0: den Zubringer nach Warnemünde begleiten, sind wahrscheinlich voll mit Mikroplastik und entsprechenden Schadstoffen. Diese Missachtung der Leistung der Stadtreinigung zum Beispiel oder anderer Unternehmen wie dem Grünamt und auch des Ehrenamtes wie zum Beispiel Plastikfreie Stadt oder auch Rostock Müllfrei oder anderer toller Initiativen, die gestern ausgezeichnet worden sind, ist aus meiner Sicht nicht tragbar. Und da wir gerne weiterhin auch noch mit Mikromint e.V. eines Tages mit dem Mikroskop solche kleinen Wasserflöhe und Larven sehen möchten, im Mikroskop, die nicht voll Plastik sind, würde ich gerne diesen Prüfauftrag mit der CDU-Fraktion zusammen einbringen und bitte um Ihre Zustimmung. Frau Ludwig, bitte.
1: Verehrtes Präsidium, liebe Kolleginnen und Kollegen, liebe Gäste, ein allgemeines Ärgernis, illegaler Müll, keine klare Festlegung, ein neuer Prüfauftrag, ein paar politikrhetorische Zauberformeln wie notwendig, sinnvoll, langfristig oder wirksam verbinden und fertig ist ein Antrag zum Thema illegale Müllentsorgung. Vorweg gesagt, illegal ist illegal, muss geahndet werden und oft trotzdem weggeräumt werden, wenn man den Urheber nicht finden kann. Wenn hier ein Defizit vorliegt, und das scheint ja so zu sein, wird das aber nicht durch diesen Antrag gelöst. Dann muss man durchgreifen. Sehr viel konkreter und mit klaren Zielen verbunden ist die bereits existierende Handlungsanweisung für die Verwaltung der Hansestadt Rostock, die wir vor 2 Jahren beschlossen haben, das Abfallwirtschaftskonzept. Aber sie steht auf ganz anderen Füßen, als dieser Antrag es will. Wir machen es nämlich den Bürgerinnen und Bürgern leicht, das wollen wir. Der vorsorgende, freiheitliche und soziale Staat setzt darauf, dass die Bürgerinnen und Bürger konkret mehr Möglichkeiten erhalten, sich gut zu verhalten, richtig zu verhalten. Aufklären, um Müll zu vermeiden, Angebote schaffen, um Abfall sicher und sinnvoll zu verbringen. Sogar ein Rückkonsumzentrum wurde eingerichtet bei der Stadtreinigung. Und es gibt sogar mobile Teams, die kurzfristig Probleme an den Kleidercontainern aufräumen. Klarschiff HRO wird immer besser und auch immer schneller. Mit dem Abfallwirtschaftskonzept hat die Hansestadt Rostock eine Strategie zum langfristigen, notwendigen und sinnvollen Umgang mit der Müllproblematik geschaffen. Sie wirkt und kann sich weiter entfalten. Wir schaffen Bewusstsein, wir bieten Möglichkeiten des richtigen Verhaltens. Das ist die erklärte Politik der Stadt und auch der Beauftragten Stadtreinigung Rostock, die das umsetzt. Wir haben schon 2 weitere Kampagnen beschlossen, Kleidung und noch eine. Und wir hätten jetzt in der letzten Sitzung ganz konkret mehr Asche aufstellen können, lassen können, wenn wir das denn gewollt hätten. Wollten sie aber nicht. Wir brauchen keinen Prüfauftrag, der wieder Kräfte bindet. Der fürsorgende, freiheitliche und soziale Staat geht den Bürgerinnen und Bürgern nicht an der Mülltonne hinterher oder stellt Schilder auf, was alles kontrolliert wird. Es gibt gute, begründete Ausnahmen davon im Bereich Verkehr und Geschwindigkeit, wo ein widriges Verhalten unmittelbar lebensbedrohend sein kann. Aber wenn wir überall anfangen, Schilder aufzustellen, dann fördern wir damit nur die Einstellung, was nicht oder noch nicht verboten ist, ist erlaubt. Und so ist es nicht. Und ehrlich gesagt, den Schilderwald möchte ich sehen, wenn wir damit erst anfangen. Illegal bleibt illegal, aber dieser Antrag löst das Problem nicht. Darum lehnen wir diesen Antrag ab. Danke.
0: Vielen Dank, Frau Ludwig. Herr Porst für die Fraktion Bündnis 90 Die Grünen Volt.
2: Ja, wertes Präsidium, sehr geehrte Damen und Herren, Deutschland war unter anderem mal sehr stolz auf saubere, ordentliche Städte und Gemeinden. Ob das selbst zuzutreffend war, weiß ich, kann ich nicht einschätzen. Was ich aber weiß, ist, dass nicht nur Berlin mittlerweile dreckig ist, sondern auch in Rostock zunehmend mehr Müll im öffentlichen Raum rumliegt. Und deswegen finde ich, adressiert der Antrag der CDU durchaus ein relevantes Thema. Und wir als Grüne Punkt Volt werden den Antrag unterstützen, selbst wenn wir nicht in allen Prüfpunkten, zustimmen. Dennoch glauben wir, dass das relevante Thema nicht durch kleinheitliche Debatten über einzelne Prüfpunkte zerredet werden sollte, sondern grundsätzlich anzugehen ist. Lebensqualität bestimmt sich meiner Auffassung nach auch durch die Ordnung im öffentlichen Raum. Und eine Stadt, die ganz wesentlich auch vom Tourismus lebt, tut gut daran, für Attraktivität und damit eben auch für Ordnung im öffentlichen Raum zu sorgen. Und dass die Situation ist, wie sie ist, liegt nicht daran, dass Frau Ameskamp und ihre Mitarbeitenden oder die Stadtreinigung schlechte Arbeit leisten. Ganz im Gegenteil, ich glaube, die leisten sehr gute Arbeit. Sondern es liegt einfach daran, dass es mittlerweile eine ganze Menge Zeitgenossen gibt, die glauben, dass es gesellschaftlich akzeptiert ist, seinen Kram einfach irgendwo hinzuschmeißen und es würde schon jemanden geben, der es dann einfach wegräumt. Das kann ich verraten, ist nicht der Fall. Und die Situation wäre meiner Auffassung nach noch deutlich schlimmer, wenn es nicht, wie ich sie nenne, Alltagshelden, wir haben es ja schon gehört, wie Rostock ist Rostock müllfrei, Küsten, die Verantwortlichen und Organisatoren, Küstenputztag, Clean-up Day, Rostock räumt auf, gebe. Ja, an dieser Stelle möchte ich einfach die Debatte mal dafür nutzen, diesen Menschen meinen allergrößten Respekt auszusprechen und vielen Dank zu sagen, weil das ist nicht selbstverständlich. Aber wie gehen wir das Problem jetzt an? Und ich glaube nicht dadurch, dass wir mehr Geld ins System geben, weil das ist ein Kampf gegen Windmühlen. Das Problem beginnt und endet in den Köpfen derjenigen, die den Müll verursachen. Und da müssen wir für sorgen, dass wir im Grunde verstärkt und regelmäßiger das Problem adressieren und in das Bewusstsein der Öffentlichkeit rücken. Und deswegen ist es mir wichtig, dass wir Kampagnen fahren, dass wir Aktionswochen veranstalten und das nicht nur einmal, wie es 2025 stattgefunden hat, sondern mit einer gewissen Regelmäßigkeit. Und natürlich gehört auch dazu, dass wir über Bußgeldtatbestände nachdenken, aber dazu gehört auch, dass wir eben kontrollieren. Und meiner Kenntnis nach kontrollieren wir aktuell nicht, denn es muss, denn die Mitarbeiter, die es in der Vergangenheit gemacht haben, sind anderen Aufgaben zugeordnet worden und da muss die Stadtverwaltung nochmal prüfen, ob da vielleicht eine andere Prioritätensetzung stattfinden kann. Und zu dem Thema, ich bin gleich fertig, gehört natürlich auch die Verpackungssteuer. Wir haben es vorhin gehört, wenn man nach Warnemünde fährt, hinter McDonald's sieht es aus wie Hempels unterm Sofa. Ja? Und ganz ehrlich, da sehe ich auch die Firma McDonald's in der Verantwortung. Kann man nicht sagen, wir sind quasi für Nachhaltigkeit, aber die Realität sieht es ganz anders aus. Fazit, wir werden es unterstützen und wenn wir es schaffen, diese Entwicklung ein Stück zurückzudrängen, gelingt es uns vielleicht auch, ist ja heute schon zitiert worden, im Happiness-Ranking ein bisschen aufzusteigen. Vielen Dank.
0: Vielen Dank, Herr Post. Dr. Penzlin für die Fraktion Die Linke.
3: Ja, wir als Linke werden dem Antrag zustimmen. Er ist ja ein vernünftiger Antrag. Allerdings erwarten wir oder verknüpfen damit die Erwartung, dass die CDU ihre negative Haltung zur kommunalen Verpackungssteuer überdenkt. Die Verwaltung prüft das ja derzeit, dann kommt das hoffentlich wieder in die Bürgerschaft. Und dann finden wir hoffentlich eine Mehrheit. Das Thema ist umstritten, das weiß ich, aber als Bewohner der KTV weiß ich auch, wie es dort aussieht, an den Wochenenden, nach großen Events wie dem KTV-Fest. Und vielleicht sind die Rostocker auch deshalb so unglücklich, weil es dort so aussieht. Und da dürfen wir die Unternehmen auch nicht aus der Verantwortung entlassen, sondern sie können auch ihren Beitrag leisten für eine Verbesserung der Situation. Und deshalb unser Anliegen, bitte überlegt euch nochmal, liebe CDU, ob ihr der Verpackungssteuer dann vielleicht zustimmen könnt. Ja, vielen Dank.
0: Vielen Dank, Dr. Penzlin. Frau Petersch, FDP-Unabhängige.
4: Lieber Herr Präsident, liebe Kolleginnen und Kollegen, ich habe heute Morgen unseren Ex-Oberbürgermeister Klaus Ruhe Matzen mit der Hansetour Sonnenschein vorbeiradeln sehen. Gute Sache übrigens, danke an alle Teilnehmer an der Stelle. Aber auf jeden Fall ist mir in dem Moment wieder was eingefallen und das war sein altes Wahlplakat. Da stand oben drauf SOS, Sicherheit, Ordnung, Sauberkeit. Und ich glaube, das Thema ist wahrscheinlich heute noch aktueller als damals. Es ist es auf jeden Fall und ich glaube, dass viele da eure Analyse durchaus auch teilen und ich teile sie grundsätzlich auch. Wir sind uns da alle einig, dass illegaler Müll am Straßenrand im Stadtbild auf jeden Fall nicht gut tut und auch viel Geld kostet und schneller beseitigt werden muss. Aber der Antrag ist für uns trotzdem nicht viel mehr als ein Auftrag an die Stadt und die Stadtentsorgung, ihren Job zu erledigen. Und damit habe ich mich ein bisschen schwer getan, denn auch neue Schilder mit dem Hinweis,

0: wo regelmäßig was zusammenkommt. Und da kommt auch wirklich immer eine ganze Menge zusammen. Also es gibt Menschen in dieser Stadt, die sich schon sehr, sehr gut damit auseinandersetzen und sich bekümmern. Und trotzdem ist das immer, gerade wenn man in den Stadtteilen unterwegs ist, sich mit älteren Mitbürgern unterhält, immer ein Thema, was kommt. Sperrmüll, der rumsteht, Müll in den Straßen. Also das bewegt die Leute. Ich möchte aber auch nochmal darauf hinweisen, das hatten wir damals bei der Debatte um die Verpackungssteuer, dass das auch ein Stück weit eine soziale Frage ist, weil ja auch die Belastung für die Bürgerinnen und Bürger, die in Straßen wohnen, wo eben viel Müllaufkommen ist, und da denke ich vor allen Dingen an die KTV, die kriegen das ja umgelegt über höhere Gebühren. Das heißt, die selber verhalten sich offensichtlich, also gehe ich mal davon aus, sehr vorbildlich, trennen ihren Müll, machen vielleicht selber gar keinen Müll, aber dafür, dass andere das bei ihnen vom Haus abwerfen, werden sie dann letztendlich über ihre Gebühren in die Pflicht genommen. Und ich glaube, das ist etwas, da muss man schon gucken, da kann man etwas tun. Eine Maßnahme, und das hatten wir ja gerade schon, ist dann die Verpackungssteuer, gibt sicherlich noch andere konkrete Maßnahmen. Und insofern sehe ich diesen Antrag heute auch ein Stück weit als so das politische Zeichen. Wir haben alle das Thema wahrgenommen, wir haben uns darauf verständigt, das ist wichtig, da sind ja auch Punkte drin, die kann man machen. In der Verwaltung, in der Stellungnahme der Verwaltung steht ja auch drin, dass sie vieles davon in ihre nächste Planung damit aufnehmen. Und insofern ist das für mich auf jeden Fall zustimmungspflichtig, aber jetzt dürfen wir halt nicht die Hände in den Schoß legen und sagen, ja gut, jetzt haben wir das einmal beschlossen und gut ist, sondern wenn es dann eben um konkrete Maßnahmen geht, die mit hoher Wahrscheinlichkeit auch irgendjemanden belasten werden. Weil ich glaube, das so zu machen, dass einfach immer die Stadt da reingeht und dann über höhere Ausgaben bei der Stadtentsorgung oder so das auffängt, das wird nicht reichen, sondern muss die Leute, die auch im höheren Maße für ein Aufkommen verantwortlich sind, auch mit in die Verantwortung nehmen. Da gibt's Ideen, die werden wir noch miteinander beraten. Und da kann ich mich nur noch mal dem Appell anschließen, den Herrn Penzlin hier gemacht hat. Ne? Also wenn wir über diese Dinge dann reden, dann sollten wir auch den Mut haben, Entscheidungen zu treffen, die dann auch spürbar das Müllaufkommen reduzieren, ne? Auch wenn es dann Leute geben wird, die das vielleicht nicht so toll finden, um dann eben auch diese soziale Schieflage bei der Belastung der Haushalte, ja, dem etwas zu entgegnen. Vielen Dank.
1: Vielen Dank, Herr Albrecht. Herr Adelsberger für die Fraktion. Nee, Frau Pietasch.
2: Ja, vielen Dank, Herr Präsident. Nur ganz kurz, ist ja immer so die Frage, drückt man sich missverständlich aus oder soll man missverstanden werden? Ich wollte an der Stelle noch einmal klarstellen, dass ich exakt das Gegenteil gesagt habe von dem, was Sie verstanden haben, offensichtlich in meinen Worten. Ich habe gesagt, dass die Stadtreinigung, Stadtentsorgung sehr gute Angebote hat, wie zum Beispiel kostenfreie Sperrmüllentsorgung, die schon enthalten sind und man seine Sachen kostenfrei zum Recyclinghof bringen kann, nur dass viele Menschen von genau diesen guten Angeboten noch nichts wissen. Das ist quasi aus meiner Wahrnehmung, was ich gehofft habe zu sagen, das, was ich hier nochmal klarstellen möchte. Ansonsten weiß ich tatsächlich auch, dass die Menschen da sehr fleißig sind, eine sehr gute Arbeit machen. Bei mir kommen sie immer schon morgens um 6.30 Uhr. Da würde ich mir wünschen, sie wären ein bisschen langsamer. Also ein bisschen später wäre auch in Ordnung. Insofern möchte ich nur einmal klarstellen, das habe ich nicht so gesagt oder nicht so gemeint. Vielen Dank.
1: Vielen Dank, Frau Pietersch. Ich würde gerne auch noch ein kurzes Statement abgeben. Ja, ich will noch mal eine Lanze brechen für die Initiativgeist der Menschen, die hier in dieser Stadt für Sauberkeit und Ordnung sorgen, natürlich sowohl beruflicherseits, aber auch als für die Ehrenamtler. Also ich habe mit Herrn Knaak ein tolles Gespräch gehabt letzte Woche und mit Herrn Drews rede ich auch regelmäßig über diese Themen. Und gerade die Stadtentsorgung und auch das Grünamt sind unglaublich aktiv. Aber das ist eben auch gerade der Punkt, warum wir diesen Antrag eingebracht haben. Wir wollen eben nicht, dass das auf den Schultern dieser Leute abgeladen wird und man unterstellt, nur weil sie dafür bezahlt werden, werden sie dafür verantwortlich und am Ende. Und was ich auch nochmal sagen möchte ist, und da muss ich auch ganz kurz nochmal zu den Linken gucken, es ist in der Tat so, wenn irgendwo was rumliegt, dann bin ich genau auf der Seite. Das ist eben ein Indikator oder ein Anlass für diese sogenannte Broken Window Theory. Das heißt, wenn irgendwo was kaputt geht oder rumgelegt wird oder abgelegt wird, kommt was dazu und das ist das Thema. Und dann regen sich am Ende alle auf, aber dafür müssen wir sorgen und das ist eigentlich, deswegen bin ich bei den Gegenreden von FDP und SPD ein bisschen irritiert, weil eigentlich sollten wir alles tun und das ist auch die Meinung der Ehrenamtler, die sich in dem Gebiet engagieren, dass man in den Köpfen was umändern muss. Und da kann zum Beispiel, wie im englischen Sprachraum auch, diese Litter Control oder auch ein paar Plakate extrem was zu beitragen. Das müssen Zigarettenhersteller auf ihren Tabakpackungen machen. Das müssen wir, da reden wir dauernd drüber, wenn wir über Alkoholverbote oder darüber sprechen, was können Drogen oder Alkohol oder Zigaretten für einen gesundheitlichen Schaden anrichten. Das haben wir bei dem Kippenwegwerfen diskutiert. Solche Aspekte sollten wir einfach

0: mal prüfen und dann können wir eben auch in den Köpfen vielleicht ein bisschen mehr ändern. Und ich wundere mich, dass Schritte, die wir hier so uns mühevoll überlegt haben, dass die jetzt aus sag ich mal so metaphysischen Gründen abgelehnt werden, weil es dann der liberalen Grundordnung dieses Staates widerspräche oder den Bürgern. Aus meiner Sicht ist das tatsächlich sehr an den Haaren herbeigezogen. Ich bitte tatsächlich um eine Zustimmung zu diesem Antrag, weil wir haben alle was zu tun und wir können kleine Sachen verändern und der Antrag trägt dazu bei.
1: Herr Knitter, bitte.
2: Ja, mein lieber Herr Präsident, das wurde jetzt gerade bei mir so, also ich bin quasi getriggert worden durch das Metaphysische, dass ich mich entschieden habe, doch nochmal zu dem Thema zu reden. Also es geht nicht um das Metaphysische, es geht einfach darum, dass das, was dort steht, also ich kann nur dazu sagen, ich bin 27 Jahre im Ortsbeirat und das Thema Müll und Sperrmüll, das begleitet mich in diesen ganzen Jahren. Und wir haben vor mehreren Jahren schon, ich habe das etwas übertrieben, einen Müllgipfel genannt. Da haben wir in sehr großer Runde zusammengesessen im Ortsamt und haben uns gemeinsam überlegt, also Stadtentsorgung von der Verwaltung, Polizei und alle möglichen sonstigen Beteiligten haben zusammengesessen, wie man dieses Problems Herr werden kann oder Frau. Und ich habe auch vorgeschlagen, mal mehr mit den Wohnungsgesellschaften in Kontakt zu treten, weil auch da sehe ich eine ganz große Verantwortung dafür. Also nicht nur immer Stadtentsorgung zu sagen oder Stadtverwaltung oder andere Beteiligte, sondern das ist natürlich hier auch schon gesagt worden, wir sind alle gefordert dabei, ein Bewusstsein zu schaffen, dass wir eine ordentliche und saubere Stadt haben möchten. Und dazu können auch die Wohnungsgesellschaften beitragen, dass sie nämlich schon bei Abschluss von Mietverträgen darauf aufmerksam machen, ne, zu dem Thema, das weiß ja keiner, wie man Sperrmüll ordentlich entsorgen soll. Und dann kann man denen auch ein Schreiben überreichen, in dem genau das so steht. Und wenn man merkt, die Leute halten sich nicht daran, dann ist das ähnlich wie bei Verstößen gegen eine Hausordnung. Das kann dann im Zweifel auch schon mal zu einer Kündigung einer Wohnung führen. Das ist vielleicht nicht angenehm, aber manchmal kommt man den Leuten nicht anders bei. Und da sehe ich auch noch erheblichen Verbesserungsbedarf. Also das sind alles Dinge, die wir nicht mit Schildern lösen werden. Vielen Leuten ist durchaus bewusst, dass sie keinen Müll in die Gegend schmeißen dürfen und sie machen es trotzdem. Und dann haben wir noch schöne Schilder hier aufgestellt. Waren wir nicht gerade dabei, dass alles hier so teuer ist, wenn so etwas gemacht wird? Das wird einfach nichts bringen. Und den Leuten ist auch nicht klar, dass sie, wenn sie an den Sperrmüll zum Beispiel Farbeimer stellen, das ist nicht nur unschön, das sind zum Teil auch Umweltstraftaten. Auch darauf ist in der Runde aufmerksam gemacht worden und nicht einfach so etwas, was man da mal eben ablagert. Und dem muss man dann auch nachgehen, daran werden auch keine Schilder etwas ändern. Also ich nehme durchaus zur Kenntnis, dass hier der Wille und Wunsch besteht, die Stadt schöner und ordentlicher zu machen. Es geht uns als SPD nur darum, dass mit den Vorschlägen wir da keine weitere Verbesserung sehen. Vielen Dank.
0: Vielen Dank, Anke Knitter. Zweite Wortmeldung, das erkenne ich nicht, dann kommen wir zur Abstimmung. Wer für den Antrag ist, den bitte ich jetzt um das Kartenzeichen. Wer ist dagegen? Wer enthält sich? Damit ist der Antrag angenommen. Vielen Dank. Die folgenden Anträge 1582, 1590, 1596 entfallen oder sind vertagt bzw. in Ausschüsse verwiesen. Wir kommen zum Dringlichkeitsantrag 1623, Hannes Möller für den Ortsbeirat Stadtmitte. Neubewertung der Busumleitung im Bereich des Schillerplatzes. Dieser wurde in letzter Sitzung vertagt, da keine Stellungnahme zur Angelegenheit vorlag. Die ist jetzt da. Die Einreichenden haben folgende redaktionelle Änderung vorgenommen. Der Zieltermin 9. Juni 2026 im Beschlussvorlag wird gestrichen und durch den Termin 8. Juli 2026 ersetzt. Es liegt vor die schon angekündigte Stellungnahme 01 von Frau Senatorin Dr. Fischer-Gede. Gibt es Wortmeldungen? Lieber Hannes Möller, bitte für die Fraktion Die Linke.
3: Ja. Sehr geehrter Herr Präsident, sehr geehrte Frau Oberbürgermeisterin, werte Mitglieder der Bürgerschaft. Ich spreche heute zu Ihnen für den Ortsbeirat Stadtmitte. Die Thematik ist seit der letzten Sitzung dem Gremium bekannt. Mit unserem Antrag möchten wir darauf hinwirken, dass die derzeitige Busumleitung im Bereich des Schillerplatzes schnellstmöglich so angepasst wird, dass die Streckenführung ausschließlich über asphaltierte Straßen erfolgt. Hintergrund sind die erheblichen Belastungen für die denkmalgeschützte Bausubstanz, für die historischen Straßen und Gehwege sowie die Auswirkung auf die Anwohnerinnen und Anwohner im betroffenen Quartier. Die derzeitige Situation ist aus unserer Sicht auf Dauer nicht tragbar und lässt befürchten, dass weitere Schäden an Infrastruktur und Umfeld entstehen. Wir haben gestern als Ortsbeirat mehrheitlich für die Variante B Schule uns entschieden, weil sie die Belastung für das Quartier insgesamt am wirksamsten reduziert und damit dem Schutz von Denkmalsubstanz, Infrastruktur und Wohnumfeld am besten Rechnung trägt. Gleichzeitig ist uns bewusst, dass die Variante B Schule auch Einschränkungen für Fahrgäste im Bahnhofsviertel mit sich bringt. Deshalb war unsere Entscheidung keine einfache Abwägung zwischen richtig und falsch, sondern zwischen unterschiedlichen Interessen und Belastungen. Wichtig ist dem Ortsbeirat daher, dass die Umsetzung der Variante B Schule eng begleitet und fortlaufend evaluiert wird. Sollte sich zeigen, dass Anpassungen erforderlich sind, erwarten wir, dass diese zeitnah geprüft werden. Unser Ziel bleibt, dem Schutz des historischen Quartiers und die berechtigten Interessen der Anwohnerschaft mit vertretbarer Mobilität für die Bürgerinnen und Bürger zu verbinden. Ich bitte darum, zu Protokoll zu nehmen, dass der Ortsbeirat Stadtmitte deshalb an dem Antrag festhält, weil die Verwaltung mit der Variante B Schule einen Vorschlag zur Umsetzung vorgelegt hat, der dem Anliegen einer Streckenführung ausschließlich über asphaltierte Straßen entspricht. Der Ortsbeirat diese Variante mehrheitlich favorisiert. Abschließend möchte ich mich auch noch einmal im Namen des Ortsbeirates bei der Senatorin für ihr schnelles Handeln, fürs Aufzeigen verschiedener Maßnahmen und die Mitnahme aller beteiligten Akteure seit der letzten Bürgerschaftssitzung bedanken. Danken und bitte um eure und ihre Zustimmung. Vielen Dank.
0: Vielen Dank, Hannes Möller. Für die Fraktion Die Linke gibt es Wortmeldungen. Herr Dr. Felix Winter für die Fraktion Bündnis 90 Grüne Volt.
4: Sehr geehrter Herr Präsident, sehr geehrte Mitglieder der Bürgerschaft, also das Thema ist sicherlich schwierig und wir haben sozusagen jetzt auch jetzt ja seit sehr kurzem Kenntnis von diesen verschiedenen Varianten, die da diskutiert wurden und zumindest bei uns ist angekommen, dass die Variante, die dem Ortsbeirat Stadtmitte vorschlägt, dazu führt, dass zumindest in den Verkehrszeiten, wo die Schule angebunden wird, dass da sozusagen dann man mit dem Bus nicht mehr zum Hauptbahnhof kommt. Das heißt, wenn ich in Kassel wohne, was ich jetzt nicht tue, aber da wohnen ja Leute, die den Bus auch nutzen und für die das der Weg zum Hauptbahnhof ist, dann stehe ich dann vor der Schule und denke mir, ja toll, dann kann ich jetzt meinen Rollkoffer über die Kopfsteinpflasterstraße dann noch 20 Minuten Richtung Hauptbahnhof schieben. Und ich glaube, das kann nicht die Lösung sein. Ich verstehe, dass es aus Sicht des Ortsbeirates Stadtmitte eine gute Lösung ist. Aber wenn ich einen als Ortsbeirat sozusagen eine Variante vorschlage, die andere, also die deutliche Auswirkungen auf andere hat, dann muss ich doch zumindest auch mit den anderen Ortsbeiräten reden und kann nicht sagen, ja, ist schön, für uns funktioniert es alles so, die Busse sind halt hier nicht mehr in den Straßen, der Rest ist mir egal. So sieht die Variante gerade aus. Das heißt nicht, dass wir sozusagen die Problematik nicht erkennen, aber auch die anderen vorgeschlagenen Varianten, die gesagt haben, wir reduzieren den Busverkehr deutlich. Auch das wäre aus unserer Sicht eine Möglichkeit. Ich glaube, eine Lösung, die dazu führt, dass sozusagen entweder die Schule oder der Hauptbahnhof nicht mehr angebunden werden, der sollten wir als Bürgerschaft keine Mehrheit geben.
0: Vielen Dank, Dr. Felix Winter. Jetzt Frau Bothe-Zarte für die SPD, dann Maybrit Krüger für die CDU.
5: Ja, sehr geehrter Herr Präsident, sehr geehrte Mitglieder der Bürgerschaft, sehr geehrte Frau Oberbürgermeisterin, sehr geehrte Frau Senatorin und Herren Senatoren, sehr geehrte Gäste und Zuhörer. Ich muss leider widersprechen meinem Vorredner, denn wir haben, das stimmt schlicht und ergreifend nicht. Heute sprechen wir über eine Maßnahme, die für viele Menschen im Bahnhofsviertel eine spürbare Verbesserung bedeuten kann und auch der Umgebung. Die Verlagerung der Busführung mit einer Wendestelle am Puschkinplatz, darum geht es ja. Seit der Baustelle in der Herwerkstraße vor 2 Jahren am Hauptbahnhof begonnen hat, leiden nämlich die Anwohnerinnen und Anwohner des Bahnhofsviertels erheblich unter einer hohen Verkehrsbelastung durch den Busverkehr im Viertel. Die Diskussion um Lärm, Erschütterungen und die Beeinträchtigung der Wohnqualität haben gezeigt, wie wichtig es ist, tragfähige Lösungen für das Quartier dringendst finden zu müssen, heute. In einer öffentlichen Petition mit über 300 Unterschriften wurden insbesondere die Belastungen durch den Busverkehr und die Sorge vor den Schäden langfristig an Straßen und Gebäuden thematisiert. Worum geht es? Mit der neuen Verkehrsführung ergibt sich nun die Chance, das Wohngebiet deutlich zu entlasten, und zwar für alle. Künftig fährt kein Linienbus mehr durch die Wohnstraßen des Bahnhofsviertels, das war vorher auch der Fall, lieber Felix. Und über den Bürgersteig kann man den Koffer wunderbar auch schieben. Die Busversorgung bleibt insbesondere zu den Schulzeiten gesichert, sodass Schülerinnen und Schüler alle weiterhin zuverlässig ihre Bildungseinrichtungen erreichen können. Durch den Wegfall der bisherigen Haltestellen werden sogar zusätzliche Parkmöglichkeiten für die Anwohnerinnen wieder geschaffen. Die Belastungen durch Buslärm und Erschütterungen werden erheblich reduziert. Im Übrigen auch eine Frage von Ersatzforderungen. Nach den vorliegenden Erkenntnissen sind keine Schäden an den Gebäuden durch die neue Lösung zu erwarten. Das Problem wird entkräftet. Politik muss dort handeln, wo Belastungen entstehen. Sie muss aber auch Lösungen schaffen, die praktikabel und gut sind. Die Wendestelle am Puschkinplatz bietet genau diese Möglichkeit. Eine verlässliche Busanbindung, freie Wege für den Schulverkehr, mehr verfügbare Parkplätze und eine spürbare Entlastung des Wohnquartiers. Deshalb unterstützen wir die Umsetzung dieser Lösung, danken allen Beteiligten ausdrücklich. Optimal wäre sogar aus unserer Sicht die Variante B. Sie stärkt die Lebensqualität im Bahnhofsviertel, verbessert die Verkehrsorganisation und zeigt, wenn Sie dem zustimmen, dass kommunale Politik die Anliegen der Bürgerinnen und Bürger ernst nimmt. Vielen Dank. Wir bitten um Zustimmung.
0: Vielen Dank, Frau Bodezatu. Maybrit Krüger, CDU.
6: Ich mache das auch kurz. Ich möchte noch mal ergänzend dazu sagen, dass 107 Busse jeden Tag über ein denkmalgeschütztes Gebiet fährt seit 2024. Es sind starke Schäden, darauf möchte ich auch noch mal hinweisen. Und es gibt sehr viele mit Schadensersatzansprüchen, die schon in der Pipeline sitzen, sage ich mal. Es sind 3-Achser-Gelenkbusse mit 20 Kilo, die leer über diese Straßen trommeln. Und die Straßen stehen unter Tonnen trommeln. So. Und sie fahren über eine denkmalgeschützte Pflastersteine, die inzwischen schon absacken, sich verschieben. Es sammelt sich Wasser drunter und es sind wirklich große Schäden dadurch entstanden. Und ich finde, man kann hier nicht weggucken. Ja, es wird jetzt eine neue Buslinie gemacht, aber es handelt sich hier um ein Jahr. Und ich denke, wenn man den Bürgern es die ganze Zeit von 2024 zugemutet hat, dass ihre Häuser starke Schäden bekommen, könnte man vielleicht erwarten, dass man den Menschen jetzt ein Jahr diese Möglichkeit gibt, dass sie vielleicht ein Stückchen Weg gehen müssen. Nebenbei bin ich in diesem Gebiet groß geworden und ich bin immer nicht schlank, aber ich konnte auch diese Wege gut gehen und ich denke, man kann es den heutigen Menschen auch zumuten, ein kleines Stück auf den Straßen zu gehen. Es sind 10 Minuten zum Bahnhof, man hat die Anbindung zum Leibnizplatz, man hat die Anbindung zum Steintor, am Steintor kann man umsteigen und ich glaube, dass wir es den Bürgern dieser Stadt, die dort leben, es auch einfach ermöglichen sollten, dass wir jetzt diese Variante machen. Die CDU unterstützt es und ich hoffe, dass Sie es auch unterstützen. Danke.
0: Vielen Dank, Maybrit Krüger für die CDU-Fraktion. Ich sehe, Entschuldigung, ja, Herr Giesel, bitte, BSW.
7: Ja, liebe Bürgerschaft, sehr geehrter Präsident, also wir sind eigentlich verpflichtet, als BSW dem Antrag zuzustimmen, weil bei uns im Namen steht ja Vernunft und Gerechtigkeit. Und als ich mit dem Bus da lang gefahren bin, war ich irritiert, wie eng das doch ist. Wenn ich mir vorstelle, wie viele Busse da lang fahren, dann muss ich an die Grünen appellieren, dass es ja auch wichtig ist für die Sicherheit der Personen, der Fußgänger, wenn die Busse da nicht mehr lang fahren. Also aus diesem Grund ganz kurz, wir machen es kurz, wir stimmen zu, finden das gut. Macht weiter so.
0: Vielen Dank, Herr Giesel. Weitere Wortmeldungen? Ja, Dr. Felix Winter.
8: Präsident.
4: Hallo? Nee, ich glaube, es muss nur angemacht werden. Ansonsten versuche ich da nicht dran rumzufummeln. Genau. Ich würde gerne noch mal fragen, ob das dann jemand klarstellen kann. Information zu dieser Variante, die uns vorliegt. Da steht unter Ergebnis bei der Variante 2b, Variante B Schule, keine direkte Anbindung des Hauptbahnhofs aus Kasselbohm zu den Hauptverkehrszeiten. Und das ist sozusagen, das habe ich kritisiert und da wurde gerade gesagt, das stimmt so nicht. Daher ist die Frage, wie ist denn diese Information zu verstehen? Ist das richtig oder ist das falsch? Also würden wir jetzt hier beschließen, dass Leute, die in Kasselbohm wohnen, in Zukunft nicht mehr direkt zum Hauptbahnhof kommen?
0: Das ist eine Frage, die ich mit Blick auf die Senatorin nochmal an die Verwaltung stellen möchte, weiterleiten möchte. Danke, Frau Fischer-Gede.
9: Sehr geehrtes Präsidium,
0: darf ich bitte jetzt auch die Antwort anhören lassen?
9: Ja, sehr geehrtes Präsidium, liebe Mitglieder der Bürgerschaft, ich darf aber auch für alle Zuhörenden und auch zu Hause sehr geehrte Anwohnenden und gestern auch im Ortsbeirat mit Engagierten an dieser Stelle auch von meiner Seite ein herzliches Dankeschön, Herr Möller, auch an Sie nochmal. Das ist ja kein einfacher Weg. Die Stadt an dieser Stelle, ich sage es nur nochmal, von damals ist nicht für heute gebaut. Das heißt, das ist ein Abwägungsprozess, der war nicht einfach, weil viele Themen, und wir haben sie heute schon gehört, von Denkmalschutz, Parken, Kosten, aber eben auch die Erreichbarkeit, war ein Weg, wo wir gesagt haben, wir wollen gerne mit einer Lösung rausgehen, die natürlich dann auch einen Kompromiss darstellt. Und lieber Felix Winter, das ist ein Kompromiss, ja. Es wird keine direkte fußläufige Verbindung zwischen Puschkinplatz und dem Hauptbahnhof, also Fußläufe mit dem Bus geben, sondern Sie müssen am Steintor umsteigen. Das kostet zwischen 12 und 15 Minuten länger. Ja, und wir haben auch noch mal gesagt, wir gucken uns das an. Hannes Möller hat es gesagt, wir evaluieren das. Das heißt, wir werden zwei Zeitfenster aufmachen, und zwar in der Schulzeit, beim Schulbeginn, bei Schulende und dann auch adäquat für Arbeitsanfang und Arbeitsende. Wir haben ja auch die Handwerkskammer. Wir gucken uns dann auch die Zeitfenster an, wie variabel müssen die sein. Wir schauen uns das an, auch im Miteinander der Schule. Da stehen wir Schulen im engen Austausch, im Dialog. Wir kennen die Zahlen, wir kennen auch die Kinder und Jugendlichen, die und woher sie kommen, auch die Anreisewege. Insofern ist es ein Kompromiss an dieser Stelle, der auch für die Stadt Rostock an dieser Stelle und für die RSAG hier eine Lösung darstellt. Und insofern vielen herzlichen Dank nochmal für die Zusammenarbeit mit dem Ortsbeirat.
0: Vielen Dank, Frau Senatorin. Jetzt habe ich noch Dorf Sens für die SPD und dann nochmal Uwe Flachsmeier.
10: Erstmal danke an die Senatorin für die Worte. Es ist eine Baumaßnahme und Baumaßnahmen führen dazu, dass man Unannehmlichkeiten hat für eine gewisse Zeit. Und wenn ich mir an Schmannstadt angucke, die Leute in Stadtwalde werden jetzt abgeklemmt, da wird die Brücke völlig weggerissen. Und danach gibt es übrigens keine Straßenbahn, die Grünen haben zugestimmt, die müssen dauerhaft umsteigen. Und hier ist es ein kurzer Zeitraum, wo sogar noch die Anbindung an die Schule gewährleistet ist. Und dann zu sagen, dafür wollen wir, das wollen wir nicht, wir wollen, dass dauerhaft die Busse durch Straßen fahren, die dafür offensichtlich nicht geeignet sind und auch nie gebaut wurden. Tut mir leid, da muss man auch Rücksicht nehmen. Und ich sag mal so, das Steintor ist ja jetzt kein Umsteigeplatz, wo die Straßenbahn nur alle 20 Minuten fahren. Die fahren ja praktisch jede 5 Minuten morgens. Also das ist machbar an der Stelle. Also insoweit sollte sie da über einen Schatten springen. Irgendwann sind die Baumaßnahmen dann auch beendet. Dann ist der alte Zustand wieder da. Da hat es andere Stadtteile viel stärker getroffen, übrigens mit euren Stimmen.
0: Uwe Flachsmeier.
11: Vielen Dank. Also wir sehen das Problem hundertprozentig genauso, wie Sie es gerade beschrieben haben. Wir haben das am Montag in der Fraktionssitzung kurz besprochen. Da lag die Stellungnahme noch nicht in dem umfangreichen Bereich vor. Wir hatten auch gestern die Informationen aus dem Ortsbeirat nicht. Wir sind alle ehrenamtlich tätig. Insofern hatten wir noch keine Möglichkeit, uns dazu zu verständigen. Danke auch nochmal für die Argumente mit dem Umsteigen am IHK, an der Steintor. Insofern hätte ich die Bitte, dass Sie uns 2-3 Minuten Auszeit geben, dass wir uns noch einmal beraten, weil wir gerne eine abgewogen vernünftige Entscheidung dazu treffen möchten. Dankeschön.
0: Gut, ich schaue in die Runde. 2 Minuten Beratungszeit, ist das genehm? Dann lasse ich darüber abstimmen. Wer ist dafür, dass wir für 2 Minuten in die Beratung gehen? Bitte ich um das Kartenzeichen. Wer ist dagegen? Das muss ich ausziehen lassen. Also. Da hätten wir auch die 2 Minuten gehabt, ne? Wollen wir die 2 Minuten machen, das Ausziehen sparen? Okay, also 2 Minuten Beratung. Minuten sind um, 3 sind es eigentlich schon. Ja, Uwe Flachsmeier nochmal bitte. Alle nehmen bitte ihre Plätze ein. Chris Günther, nehmen Sie bitte Ihre Plätze ein.
8: Ich habe nur einen.
0: Okay, die Antwort war schlagfertig. Lass ich durchgehen. Uwe Flachsmeier.
11: Also vielen Dank an allen, die uns die Pause von 2 Minuten gegeben haben. Besonderer Dank auch nochmal an Ute für die vernünftigen Erläuterungen und auch an Hannes, auch aus dem Ortsbeirat und an die anderen konstruktiven Mitglieder aus der Bürgerschaft. Wie gesagt, wir nehmen das Problem sehr intensiv wahr. Wir hätten uns schon gewünscht, dass es eine optimale Anbindung auch der anderen Ortsbeiratsbereiche an den Bahnhof gibt. Du hast das vernünftig dargelegt. Es wird jetzt einmal ausprobiert. Es wird geguckt, wie läuft das Ganze und es wird evaluiert. Wir wünschen uns dann schon, dass evaluiert wird mit den Schulen, mit der Handwerkskammer, mit den anderen Ortsbereichen, Beiratsbereichen. Wie funktioniert das? Wir wissen hundertprozentig, wir brauchen eine Lösung dort für das Bahnhofsviertel. Ich selbst wohne da auch. Allerdings ist mir auch der ÖPNV immer sehr wichtig. Insofern haben wir entschieden, wir werden dem Antrag zustimmen. Dankeschön.
0: Vielen Dank. Dann kommen wir jetzt zur Abstimmung. Wer für den Antrag ist, den bitte ich jetzt um das Kartenzeichen. Wer ist dagegen? Wer enthält sich? Der Antrag ist angenommen. Wir kommen zu Beschlussvorlagen. Ich trage vor die Beschlussvorlage 1103, erste Sportentwicklungsplanung der Hanse und Universitätsstadt Rostock. Gibt es Wortmeldungen? Ja, bitte, Herr Senator. Steffen Bockern, danke.
12: Sehr geehrter Herr Präsident, meine sehr geehrten Damen und Herren, ich freue mich, dass wir heute die Beschlussfassung hoffentlich dann über die Sportentwicklungsplanung, die erste der Hanse- und Universitätsstadt Rostock, die gerne auch Sportstadt sein möchte, haben können. Das Ziel der Sportentwicklungsplanung ist, ein Steuerungsinstrument für sportpolitisch tragfähige Entscheidungen zu treffen. Und ich nehme es gleich vorweg, es ist eben dann auch die Grundlage, das haben wir in den Ausschüssen des Öfteren erörtert, für die neu zu schreibende Sportstättenentwicklungsplanung. Danke für die Unterstützung. Da den Block der Ehrlichkeit auch gleich eingeschoben, möchte ich nochmal darauf hinweisen, ja, diese Sportstättenentwicklungsplanung wäre eigentlich jetzt im Sommer 2026 neu vorzulegen gewesen. Wir haben uns aber, denke ich, miteinander darauf verständigt, dass es sinnvoll ist, abzuwarten, dass die Sportentwicklungsplanung als Grundlage für die Sportstättenentwicklungsplanung zunächst beschlossen wird. Deswegen, auch das ist zumindest für die Ausschussmitglieder nicht neu, gehen wir davon aus, dass wir vor Mitte 27 nicht in der Lage sein werden, die neue Sportstättenentwicklungsplanung vorzulegen. Da bitte ich um Rücksicht. Allerdings ist die trotzdem nicht unbedeutend, weil das im Sinne der Fördermittelakquise relevante Planungsinstrument eben nicht die Sportentwicklungsplanung, sondern die Sportstättenentwicklungsplanung ist. Das sei noch einmal erwähnt. Das Ziel, wie gesagt, ist dieses Steuerungsinstrument für die sportpolitischen Entscheidungen, die dann eben zum Beispiel auch die Sportstättenentwicklungsplanung ist. Was mich sehr freut, ist, dass dieser Prozess ein sehr kooperativer gewesen ist. Sie erinnern sich, dass wir mit verschiedenen Workshops in der Planungsphase gearbeitet haben, dass da auch ein großer Dank an alle, die dazu beigetragen haben, das umsetzen zu können. Wir hatten einen Fokus auf drei Handlungsfelder, nämlich die Zielgruppen, Angebots- und Organisationsstrukturen, die zweitens Kommunikation, Kooperation und Netzwerkbeziehungen und drittens, dass wir die räumliche Infrastruktur in Form von Sportinfrastruktur, Sportgelegenheit als und Sportgelegenheiten als Voraussetzung für sportliche Aktivität sehen. Wir können feststellen, dass Rostock tatsächlich eine sportbegeisterte und sportliche Stadt ist. Das Aktivitätsniveau in Rostock liegt bei 86% aller Einwohnerinnen und Einwohner. Der Bundesschnitt liegt bei 79%. Das ist natürlich auch eine Selbstzuschreibung. Nicht alle, die sportlich aktiv zu sein meinen, sind es dann auch so. Trotzdem ist die gute Nachricht, dass zumindest 86% der Menschen in dieser Stadt davon ausgehen, dass sie sich sportlich betätigen, also Dinge tun, die sie als Sport empfinden. Das ist auch nicht ganz unbedeutend, weil Sport überwiegend selbstorganisiert stattfindet. Eines der für uns auch überraschenden Ergebnisse ist, dass nur etwa 40% der Menschen, die in Rostock Sport treiben, dieses im Verein tun. Wir haben gerade mitgeteilt bekommen, dass Rostock unter den deutschen Großstädten die ist, wo auf 100.000 Einwohnerinnen und Einwohner die meisten Sportvereine sind. Da wollten ganz viele sofort jubeln. Das ist aber gar nicht angezeigt, weil das nämlich eine der entscheidenden Nachrichten ist, dass wir über die Sportinfrastruktur und über die Strukturen, in denen Sport getrieben wird, in Rostock durchaus sprechen müssen. Denn, wie gesagt, er findet überwiegend selbst organisiert statt. Und er hat einen sehr starken, und das ist auch gut, Gesundheit- und Bewegungsbezug. Also Rostock ist sportlich stark aufgestellt, aber die Strukturen müssen mit dem realen Verhalten Schritt halten. Wir können feststellen, dass die klassischen Sportstätten alleine nicht mehr die Grundlage des Sportes und der Bewegung in unserer Stadt sind. Das ist auch logisch bei dem, was ich eben gerade gesagt habe. Die Straßen, die Grünflächen, Wasser und das wohnortnahe Umfeld sind zunehmend Aktivitätsflächen geworden. Und das im Übrigen bedeutet dann eben auch weit mehr als nur einen Blick auf den Sport zu haben. Das bedeutet eben ganz stark, dass künftig noch viel stärker als bisher auch Stadtentwicklung immer eine sportpolitische Frage ist, weil Stadtentwicklung Bewegungsräume eröffnet oder eben verhindert. Und das heißt, dass wir gucken müssen, dass wir die Stadt insgesamt zunehmend auch zu einem Spiel-, Sport- und Bewegungsraum weiterentwickeln müssen. Sportentwicklung ist heute also auch Stadtentwicklung, Freiraumentwicklung und damit Gesundheitsförderung. Die Vereinslandschaft in Rostock, ich habe das eben angedeutet, ist schon anpassungsfähig, muss sich aber weiter anpassen. Sie entwickelt von sich aus neue Angebote, sei das Seniorensport, seien das viele andere Dinge für unterschiedliche Zielgruppen. Und was wir auch sagen können, ist, wir haben eine viel größere Kooperation zwischen Schulen und Kitas mit den Sportvereinen, als das viele ahnen. Es ist weit verbreitet und es gibt heute kaum noch eine Kita, die nicht Kooperationspartner auch in der Sportvereinslandschaft hat. Und die Bereitschaft zu weiteren Kooperationen ist hoch und das ist eine gute Basis. Und jetzt geht es eben darum, dass wir die Vernetzung verbessern und dass wir die Sichtbarkeit und die Nutzung der vorhandenen Potenziale auch noch vorantreiben. Wir haben in genau dieser Kleinteiligkeit der Vereinslandschaft aber eben auch eine der großen Herausforderungen. Die meisten Sportvereine in der Stadt haben weniger als 180 oder 200 Mitglieder, wollen aber trotzdem regelmäßig eigene Zeiten in Sportstätten haben. Und dadurch entsteht der Eindruck, wir hätten einen Mangel an Sportflächen. Dem ist nicht so. Statistisch gesehen und auch im Vergleich mit anderen ist die Anzahl der Sportstätten in Rostock sehr gut. Die Nutzung ist aber optimierbar. Das ist eine Aufgabe, da laufen Arbeitsprozesse, über die Ergebnisse werden wir berichten und werden natürlich auch mit dem Ausschuss weiter intensiv besprechen. Und was auch wichtig ist, nicht die Aktivität ist unser Problem, sondern die Passung, die Verfügbarkeit und die Transparenz. Wir wollen auch als ein Ergebnis dieser Sportentwicklungsplanung die Informationswege nochmal verbessern. Die digitale Sportkarte ist da ein Stichwort und natürlich wollen wir auch die Steuerung für ressortübergreifende Umsetzung verbessern. Und wenn ich das sage, und das ist ausdrücklich nicht als Kritik gemeint, ich finde es ja hochgradig erfreulich, wie viel Protest die Sperrung des Uferweges am Gelsdorfer Ufer auslöst, weil das eine aktive Bewegungsfläche für tausende Rostockerinnen und Rostocker ist. Diese Sperrung ist notwendig, alles andere entscheiden andere, aber sie ist, und das ist ja ein wichtiger Hinweis, ein massiver Eingriff in die Bewegung vieler Rostockerinnen und Rostocker, ob auf dem Rad, ob mit dem Rollator, ob zu Fuß, laufend oder gehend. Und davon gibt es noch andere Beispiele. Und das ist an sich eine gute Nachricht, dass dieser Eingriff in die Bewegungsräume so stark wahrgenommen wird. Das heißt, wir müssen die Koordination, die Transparenz und die gezielten Investitionen an den richtigen Orten betreiben. Und die gute Nachricht, deswegen ist das auch ein schönes Beispiel, die Nutzbarkeit des Uferweges soll ja noch verbessert werden durch diese Maßnahmen. Wir brauchen also nicht mehr Sport als solches, sondern wir brauchen eine passgenauere Organisation von Sport, Bewegung und Raum. Und ich möchte nicht unerwähnt lassen, dass ich große Dankbarkeit verspüre, wenn ich diese Sportentwicklungsplanung vor der Nase habe, die deutlich zu spät da ist. Das ist übrigens ausdrücklich nicht allein Verschulden der Verwaltung, sondern das hat mit längeren Erkrankungen in einem kleinen beauftragten Institut zu tun und hat ein paar andere Baustellen noch. Aber ich möchte es nicht versäumen, mich an dieser Stelle auch vor der Rostocker Bürgerschaft ausdrücklich und namentlich bei Dr. Heiko Lex zu bedanken, nicht nur dafür, dass er den Prozess geführt hat, sondern vor allen Dingen auch dafür, dass er in fast allen Ortsbeiräten alleine und in etlichen Ausschüssen ebenfalls gewesen ist und überall Rede und Antwort gestanden hat. Das war ein enormer Freizeitfaktor, auch für ihn, der da drauf gegangen ist. Und da möchte ich mich in der Runde eben dann auch ausdrücklich dafür bedanken. Das war nicht selbstverständlich. Und ich möchte Ihnen dann abschließend nochmal sagen, was für mich wirklich sehr interessant ist, in der Reihung der Sportstätten, die genutzt werden, wenn man Sportstätten mal sehr weit fasst, das können wir heute sagen, Platz 1, Straßen und Radwege. Platz 2, Grünanlagen und Naturflächen. Erst auf 3 kommen Sporthallen. Auf 4 Fitnessstudios, wahrscheinlich vorzugsweise im Januar. Platz 5, zu Hause. Platz 6, Wasserflächen und wassernahe Flächen. Platz 7, Hallen und Freibäder. Und auf Platz 8 erst die Sportplätze. Das können wir heute alles fundiert belegen. Das sind wichtige Ergebnisse dieser Sportentwicklungsplanung. Und ich danke Ihnen für die Aufmerksamkeit und bitte Sie um Zustimmung.
0: Vielen Dank, Herr Senator. Julia-Christine Petersch für die Fraktion Unabhängige FDP.
13: Sehr geehrter Herr Präsident, liebe Kolleginnen und Kollegen, zuerst einmal, ich glaube, wir sind uns einig, unsere Rostocker Sportvereine leisten großartige Arbeit. Sie bringen viele Menschen in Bewegung, schaffen Gemeinschaft und halten auch viele Angebote aus reinem ehrenamtlichen Engagement am Laufen. Und ich glaube, worin auch Einigkeit besteht, ist, dass der Sport hier mehr Aufmerksamkeit braucht. Er bekommt viel, ich glaube auch im Sportamt, bei Herrn Lex sowieso, aber auch bei uns in der Bürgerschaft im politischen Raum ist da bestimmt noch Luft nach oben. Aber genau deshalb hat mich auch ein bisschen die Vorlage irritiert und tatsächlich auch die Rede gerade. Denn der Titel lautet ja, wenn man drauf schaut, erste Sportentwicklungsplanung, was das Vorliegen einer Planung impliziert. Tatsächlich beschließen wir ja aber eher eine Studie, die dann die Grundlage für eine Planung sein kann. Die Studie, die enthält ohne Frage interessante Daten, die zeigt zum Beispiel fehlende Hallenkapazitäten, Probleme an Schulstandorten oder auch eine hohe Nachfrage nach Schwimmangeboten, und das sind wichtige Erkenntnisse. Aber sobald es darin eben um Maßnahmen geht, wird es doch sehr undurchsichtig. Zu Beginn erfährt man, es seien priorisierte Maßnahmen dort aufgestellt worden. Und wer die Prioritäten dann sucht, der findet ab Seite 153 mehr als 40 Seiten mit Maßnahmen für alle möglichen Zielgruppeneinrichtungen, Sportarten und so weiter. Nach meiner Zählung sind es 106 Maßnahmen. Aber wer über 100 Prioritäten setzt, der hat halt am Ende keine Prioritäten. Und da stehen zum Beispiel zusätzlich Sporthallen drin, Schwimmmöglichkeiten, aber auch eine Menge neuer Arbeitskreise, Influencer-Zusammenarbeit und zum Beispiel die Prüfung eines Naturtrails für den Pferdesport. Ich habe gar nichts gegen Pferde, aber wenn in der Befragung 1% der Befragten angibt, Pferdesport zu betreiben und daraus dann eine kommunale Prüfmaßnahme für einen Pferdesport-Trail entsteht, dann erkennt man so ein bisschen das Grundproblem in der Vorlage, was ich beschreibe. Denn das ist eben doch noch momentan ein sehr umfangreicher Wunschkatalog und nicht so sehr eine Planung. Und das ist auch kein Vorwurf an die Vereine oder an die Teilnehmer der Workshops. Denn wenn man Menschen nach ihren Wünschen fragt, dann bekommt man natürlich auch ihre Wünsche. Aber unsere Aufgabe politisch und auch in der Verwaltung ist es aus meiner Sicht eher zu priorisieren, was wirklich dringend passieren muss, was das kostet, wann das umgesetzt werden kann. Und da hätte mir die Sportstättenentwicklungsplanung dann wirklich mehr geholfen und ich hätte mir die auch sehr viel dringender gewünscht. Ich persönlich glaube, dass vielen Vereinen auch mit funktionierenden Duschen mehr geholfen wäre als mit dieser Studie. Wir wollen mehr Aufmerksamkeit für den Sport, wir wollen auch mehr Mittel für den Sport, aber diese Mittel sollen eben möglichst direkt bei den Sportstätten landen, bei den Angeboten, bei den Vereinen ankommen. Und dafür brauchen wir eine übersichtliche Vorlage mit klaren Prioritäten, nicht 106, sondern vielleicht 5. Und mit konkreten Zuständigkeiten und einem Zeitplan und den Kosten, die dahinter stecken. Diese BV hier, die kann man zur Kenntnis nehmen, man kann sich auch darin informieren, das ist alles interessant, aber mehr kann man daraus eben aus meiner Sicht auch momentan nicht ableiten und das finde ich ein bisschen schade. Herzlichen Dank.
0: Vielen Dank. Auf den Punkt, Frau Peters, 3 Minuten. Herr Tempel für die CDU.
14: Ja, sehr geehrter Herr Präsident, sehr geehrte Frau Oberbürgermeisterin, liebe Kolleginnen und Kollegen. Frau Pittersch, die jungen Leute würden sagen, Rede. Sport ist der Kitt unserer Gesellschaft. Er verbindet Menschen aller Alters- und Einkommensklassen hinweg. Er fördert die Gesundheit und er bringt Leben in unsere Stadt. Deshalb haben wir als CDU-Fraktion der Vorlage dieses Sportentwicklungsplans für unsere Stadt lange und ursprünglich mit großem Interesse entgegengesehnt. Ich sage ganz bewusst ursprünglich, denn wir haben auf dieses Dokument lange gewartet, ehrlich gesagt auch ein bisschen zu lange. Der Prozess hat sich ganz schön in die Länge gezogen. Umso höher war dann naturgemäß die Erwartungshaltung an diesen Sportentwicklungsplan. Und wenn man den 10-Prozess betrachtet, dann ist das, was uns hier vorgelegt wurde, am Ende doch allein ein bisschen enttäuschend. Ja, das Institut hat zweifellos viele Daten gesammelt. Wir haben nun 150 Seiten voller Umfrageergebnisse und Tabellen. Wir haben eine umfassende Bestandsaufnahme darüber, wie und wo die Menschen in unserer Stadt Sport treiben und an welchen Stellen es strukturellen Nachholbedarf gibt. Das ist alles wichtig. Es ist eine solide und fundierte Basis. Aber, liebe Kolleginnen und Kollegen, wenn wir auf ein Dokument das Wort Entwicklungsplan lesen, dann erwarten wir als Bürgerschaft oder wir als CDU-Fraktion zumindest am Ende des Tages eine klare, mutige Richtung. Und damit wir uns nicht falsch verstehen, dieser gedruckte Plan alleine hätte und musste natürlich keine fertigen, starren Konzepte für jedes Detail diktieren. Das kann er gar nicht und der Plan selbst bleibt ja an vielen Stellen gezwungenermaßen relativ vage. Seine Aufgabe wäre es aber gewesen, uns feste strategische Vorgaben und verbindliche Leitlinien an die Hand zu geben. Vorgaben, auf deren Fundament wir dann als Verwaltung und Politik in der Bürgerschaft konkrete Schritte hätten ableiten können. Und das hätten wir auch in diesem Plan schon tun können. Erst durch diese gemeinsame fraktionsübergreifende Arbeit mit der Verwaltung, bei der wir die Leitlinien mit politischem Leben füllen, erreichen wir diesen Entwicklungsplan im wortwörtlichen Sinne. Wir hatten erwartet, dass dieser Plan uns die Richtung weist, wie genau möchte die Stadt den Sport künftig langfristig fördern. Wo setzen wir die klaren Prioritäten zwischen dem Breitensport, der Pflichtaufgabe Schulsport und unseren so wichtigen Leistungssport? All das bleibt in dem vorliegenden Papier leider zu oft im Wagen. Es fehlen die klaren übergeordneten Richtlinien, die wir für unsere anstehenden politischen Weichenstellungen so dringend gebraucht hätten und wie schon gesagt, zumindest wir erwartet hatten. Da dieser Plan unsere durch die ständigen Verzögerungen ohnehin schon gestiegenen Erwartungen an eine echte richtungsweisende Gesamtstrategie nicht vollumfänglich erfüllt, können wir Ihnen als CDU-Fraktion heute nicht mit voller Überzeugung zustimmen. Wir stellen uns diesem Dokument aber auch nicht entgegen. Wir sehen den Wert der gesammelten Daten und erkennen an, dass auf dieser Basis nun weiter gearbeitet werden muss. Aus diesem Grund wird sich unsere Fraktion bei der heutigen Abstimmung enthalten. Wir tun dies ganz bewusst, um den Prozess, der jetzt als nächstes in den Ausschüssen und in der Verwaltung anstehen wird, nicht im Wege stehen wollen. Wir reichen der Verwaltung und den vielen Sportvereinen, ob professionell, leistungsorientiert oder im Breitensport, die Hand und freuen uns dann auf die Debatten in den nächsten Monaten und Jahren. Vielen Dank.
0: Vielen Dank, Herr Tempel. Frau Ludwig für die SPD.
15: Ja, sehr geehrtes Präsidium, meine lieben Kolleginnen und Kollegen, Herr Senator, ich muss mich schon ein bisschen wundern. Also ich weiß nicht, ob es noch irgendeinen in diesem Raum gibt, der sich mit diesem Konzept in den letzten Wochen und Monaten nicht intensiv auseinandergesetzt hat. Aber dann hat mich doch die Interpretation jetzt eben ein bisschen irritiert, muss ich ganz ehrlich sagen. Also ich habe das oft gehört und ich weiß auch, Schwimmen kommt deshalb nicht vor, weil man dafür ein eigenes Konzept im Plan hat. Das kommt so am Rande mit vor, da wurde schon mal extra was erarbeitet. Das ist also doch kein ganz umfassendes Konzept. Aber zum Beispiel ist es auch nicht so, dass jetzt, sagen wir mal, alle Rostocker individuell losgehen und alleine Sport treiben. Das ist, glaube ich, nicht das Ergebnis dieser Studie. Die Vereinsgebundenheit ist im Gegensatz zu vielen anderen Städten enorm hoch. Und das muss sie an bestimmten Stellen auch sein, weil man sonst gar nicht an diese Sportstätten herankommt. Und da kommen wir zum Zweiten, wo ich anders interpretiere, nämlich, Sie hatten gesagt, glaube ich, sinngemäß, dass wir kein Sportstättenproblem haben. Das haben wir aber doch. Wir haben viel zu wenig Plätze für Sport und das hat mich jetzt eben ein bisschen verwundert. Vielleicht habe ich es auch falsch verstanden. Ich bin ganz gespannt auf das Sportstättenentwicklungskonzept. Und da tut sich nämlich noch ein Hammerproblem für Rostock auf, wenn es um den Bereich Wasserflächen und Wassersport geht, weil diese Wasserflächen und Wassersport, das haben wir mit Herrn Lex auch in verschiedenen Ausschüssen mehrfach besprochen, die sind zwar da, also die Stege sind zwar da, aber die sind verschlossen. Man kommt da ja gar nicht ran. Und da muss die Stadt auch dringend was tun. Ich hoffe, das wird auch Teil des Sportstättenentwicklungsplanes. Und wenn nicht, müssen wir dafür auch dringend eine Lösung finden. Also ich bin auch ein bisschen enttäuscht insgesamt. Ich stimme dem Plan aber zu. Ich glaube, meine Fraktion tut das auch. Bin aber auch wegen der Vorstellung hier heute ein bisschen irritiert, weil ich das in den vergangenen Monaten teilweise ein bisschen anders und differenzierter wahrgenommen habe. Vielen Dank.
0: Vielen Dank, Herr Albrecht für die Linke.
16: Ja, sehr geehrter Herr Präsident, liebe Kolleginnen und Kollegen. Ich muss jetzt nochmal eine Gegenmeinung vertreten und an der Stelle eine Lanze für die Verwaltung brechen. Ich habe ja diesen Prozess auch relativ eng begleitet. Ich war auch bei den Workshops und schon bei den Workshop-Sitzungen hat sich rauskristallisiert, auch im Einvernehmen der Teilnehmerinnen und Teilnehmer, die da waren, dass da am Ende eben nicht jetzt, sage ich mal, die Sportentwicklungsplanung rauskommt, wo drin steht, wir fördern jetzt das und das findet nicht mehr statt, sondern dass man dann mehr oder weniger das bekommt, was jetzt hier auch vorgelegt worden ist. Und das war ja auch der politische Auftrag, das zu machen. Also ich finde es dann auch schwierig, wenn man zum Beispiel sagt, das ist Blödsinn, hätten wir mal ein Sportstättenentwicklungskonzept stattdessen fortgeschrieben. Naja, es gab den politischen Auftrag, einen Sportentwicklungsplan zu schreiben. Und das ist gemacht worden. Und dass man erstmal sich über die Sportentwicklung im Klaren sein muss, bevor man dann daraus abgeleitet etwas für die Sportstätten macht, ist ja auch klar. Und sich dann aber wieder hinzustellen und zu sagen, ja, liebe Verwaltung, da habt ihr halt nicht gut gearbeitet, finde ich an der Stelle jetzt auch nicht sonderlich fair. Und ich kann mich jetzt, also ich will mich nicht zu weit aus dem Fenster lehnen, aber die Teilnahme bei den Workshops war auch relativ überschaubar. Und dort hat man ja geredet mit den Sportvereinen, eben auch mit den Menschen aus der Verwaltung, mit anderen Menschen, die mit dem Thema Sport irgendwie was zu tun haben, auch mit der wissenschaftlichen Begleitung. Und das ist auch, finde ich, sehr transparent gemacht worden, warum am Ende jetzt das dabei rauskommt, was da eben rauskommt. Und wenn dann Herr Tempel zum Beispiel sagt, das ist eine gute Grundlage, um jetzt zu politischen Ableitungen und Entscheidungen zu kommen, ja, dann können wir das uns auch selber dann raufziehen, ne? Also hier hat auch niemand einen Änderungsantrag geschrieben. Hier hat auch im Vorfeld niemand irgendwie großartig was kommuniziert. Und dann aber immer diese politischen Weichenstellungen einseitig bei der Verwaltung abzuladen und zu sagen, Verwaltung, bitte entscheide du mal für uns, wo wir uns jetzt hinentwickeln wollen, finde ich, macht man sich ein Stück weit zu einfach. Da sind wir alle miteinander gefragt, dafür haben wir ja auch Gremien und wir können auf der Grundlage, die jetzt da ist, bei der nächsten Fortschreibung genau in diese Bereiche reingehen. Das ist aber hochkonfliktär und deswegen gab es ja auch lange eine solche Planung nicht, weil immer klar ist, wenn du irgendwo reinschreibst, das wollen wir jetzt, bedeutet das an einer anderen Stelle das nicht. Und dann muss man ganz, ganz viel moderieren. Dann muss man mit den Sportvereinen ins Gespräch kommen. Dann muss man auch erklären, warum man dieses fördert und das nicht. Und ich finde, das sollte man dann nicht einseitig bei der Verwaltung abladen, sondern da sollten wir gemeinsam zu einem Verständnis kommen, wir alle, ne, politischer Raum und Verwaltung gemeinsam, wohin wollen wir den Sport entwickeln und das dann auch gemeinsam durchtragen. Ne? Und jetzt nicht sagen, was ihr hier vorgelegt habt, ist nicht ganz das, was wir wollen und dann wieder bloß die Sachen auseinanderpflücken. Ich finde, das wird dem dann nicht gerecht. Ich finde, das ist eine gute Grundlage. Mir war eben auch im Vorfeld bewusst, dass die so aussehen wird. Und ich denke, jetzt müssten wir uns dann Zeit nehmen, in ein oder zwei Jahren dann eben genau diese strittigen Fragen, und die kann man ja aus der Datengrundlage ableiten, dann zu sagen, okay, dazu müssen wir uns jetzt konkret verständigen. Insofern sehe ich das nicht so negativ. Wir werden dem heute zustimmen, aber wir wissen auch, dass wir das eben jetzt in so einem Trichterprinzip in den weiteren Fortschreibungen dann auch ganz klar eine Richtung entwickeln müssen. Und ich glaube, das weiß die Verwaltung auch. Ja, vielen Dank.
0: Vielen Dank. Frau Bachmann für den Rostocker Bund.
17: Ja, vielen Dank. Es ist eine sehr interessante Debatte. Und irgendwie hat es den Anschein, als wenn einige ich weiß ja nicht, wie viele nicht wissen, was wir hier beschließen. Wir beschließen hier Punkt 1. Wir beschließen, dass wir ein integriertes Sportentwicklungsplanung umsetzen möchten. Punkt 1. Wir beschließen, dies, was vorliegt, ist es aber noch nicht, weil das steht nämlich in den Folgesätzen. Dass nämlich für diese integrierte Sportentwicklungsplanung wir das, was wir heute vorliegen haben, als Basis nehmen. Das steht da auch. Das heißt, ne, wofür wir das machen, ist der zweite Satz. Und der dritte Satz, nämlich Grundlage für diese noch gar nicht heute vorhandene Planung, ist das, was Sie da in den Händen haben. Deshalb sollten wir das beschließen, damit dann die Schritte 2 und 3 beschlossen werden. Weil da steht da auch, die OB wird beauftragt, auf Basis dieses Papieres, was wir heute vorliegen haben, hätte auch eine Infovorlage sein können, da stimme ich zu, dann die eigentliche Planung vorzunehmen. Das heißt, die gesamte Kritik, die Sie abgeladen haben, ist hier eigentlich fehl am Platze, weil es eben nicht die Sportentwicklungsplanung ist, sondern wir beschließen nur, dass wir eine haben wollen. Und wenn wir sie dann haben auf der Basis der heutigen Daten, wird die dann noch alle 10 Jahre fortgeschrieben. Das ist der dritte Punkt der Beschlussvorlage. Also bitte lesen Sie noch einmal die Beschlussvorlage. Wir beschließen hier heute kein Sportentwicklungskonzept. Vielen Dank.
0: Vielen Dank. Der Senator, bitte. Steffen Bockern, bitte.
18: Sehr geehrter Präsident, meine sehr geehrten Damen und Herren, Frau Pittersch hat sich vorhin mal geäußert und gemeint, dass vielleicht manchmal auch gar nicht beabsichtigt ist, es richtig zu verstehen. Und ein bisschen habe ich auch den Eindruck bei einigen Redebeiträgen, dass es dieser Beschlussvorlage so geht, dass sie vielleicht gar nicht richtig verstanden werden soll. Denn die Diskussion, die wir miteinander geführt haben in den vergangenen Jahren über die Frage, wie eine Sportentwicklungsplanung aussehen soll, über die Notwendigkeit der Sportentwicklungsplanung. Also das sollten wir uns alle nochmal in Erinnerung rufen. Und das, was jetzt vorgelegt wurde, was Sie auch übrigens jetzt seit mehreren Monaten kennen, das kann jetzt eigentlich nur richtig überraschend sein, weil es ist das, was im Prozess miteinander beschrieben ist. Und spätestens, wer sich bei den Workshops beteiligt hat, kann auch wirklich nicht mehr überrascht sein. Und auch im Fachausschuss ist immer und immer wieder über den Stand, über den Bearbeitungsstand informiert worden. Da möchte ich deutlich darauf hinweisen und Teile der Kritik liebevoll zurückweisen. Und ich kann auch nur so klar und deutlich formulieren, wer meint, dass die kommunale Sportentwicklungsplanung sich jetzt auf bestimmte Sportarten oder bestimmte Handlungsfelder einmalig und exklusiv festlegen würde, das haben wir nie in Aussicht gestellt. Das war übrigens auch nicht Auftrag für die Verwaltung. Und in einem Land vor unserer Zeit, da ist es so gewesen, dass tatsächlich mal die Staatsspitze entschieden hat, welcher Sport förderungsfähig ist und welcher nicht. Ich bin mir nicht sicher, ob wir da jetzt hinwollen als Bürgerschaft. Also mein Verständnis ist es nicht. Und wenn dann in den Maßnahmekatalogen, die aufgeschrieben sind, mögliche Optionen stehen und dann bleibe ich gerne mal bei einem Reitweg, dann heißt das nicht, dass man das zwingend jetzt machen muss als eine von 106 Maßnahmen. Aber es heißt, dass wenn irgendwo es möglich ist, einen solchen Reitweg anzulegen, dann würde es den Reitsport in dieser Stadt fördern. Und sowas aufzuschreiben und zu beschließen, bedeutet dann zum Beispiel auch, dass wenn wir uns mit der Gestaltung unserer Wälder beschäftigen, zum Beispiel, man darüber nachdenken kann, dass wenn man einen neuen Weg, eine neue Schneise oder sonst was anlegt, man auch gucken kann, dass man sie bewusst so anlegt, dass sie als Reitweg nutzbar wäre. So kann man es auch verstehen. Und es ist überhaupt nicht meine Aufgabe, in den 106 Aufgaben zu priorisieren. Das ist Ihre Aufgabe. Das ist kommunale Selbstverwaltung. Sie haben jetzt, danke Frau Dr. Bachmann, die Aufgabe, sich zu überlegen, wie denn damit umgegangen werden soll, wo denn die Prioritäten sein sollen. Ist doch nicht meine Aufgabe, nicht weil ich das nicht will, sondern weil es mir gar nicht zusteht. Meine Aufgabe ist, und die erledige ich mit der Vorlage dieser Beschlussvorlage, Ihnen zu sagen, was aus Sicht der Verwaltung an Handlungsfeldern im Bereich des Sportes notwendig ist, um die Sportlandschaft weiterzuentwickeln. Ein weiterer Punkt, der mir nochmal ganz wichtig ist, weil einige jetzt also sehr exklusiv sich auf den Vereinssport bezogen haben und ich bin hoffentlich nicht im Verdacht, irgendwas gegen Vereinssport zu haben. Gar nicht. Das ist großartig, ich liebe das. Aber es gehört einfach auch in Anerkennung der Tatsachen, die wir jetzt schwarz auf weiß vor der Nase haben, dazu, sich bewusst zu machen, dass der Vereinssport eben nicht die exklusive oder alleinig wirksame Variante des Sports in dieser Stadt ist. Und wenn ich sage, zum Glück richtet sich das nicht gegen Vereine, sondern dann ist das einfach eine Aussage darüber, dass das offensichtlich bedeutet, dass Menschen für sich die Neigung empfinden, Sport zu machen, ohne dass sie dafür in einem Verein sein müssen. Ich selbst bin in 3 Sportvereinen beitragszahlendes Mitglied. In keinem dieser Vereine mache ich Sport. Das geht auch. Und damit bin ich auch nicht allein auf dieser Welt. Und im Übrigen, wenn ich sage, wir haben genug Sportstätten, dann habe ich das genau so gesagt. Ich habe aber auch gesagt, dass wir ein Problem mit der Nutzung und mit der Verfügbarkeit dieser Sportstätten haben. Und eines der Probleme ist, dass wir Stand heute sehr viele Vereine mit sehr wenigen Mitgliedern haben, die für sich dann aber alleine eine ganze Sportstätte in der Nutzung buchen, weil wir eben noch nicht an dem Punkt angekommen sind, dass viele kleine Vereine, die die gleiche Sportart betreiben oder ähnliche Sportarten oder nicht eine ganze Halle brauchen, auf die Idee kommen, sich eine Hallenzeit zu teilen. Und dann spoilere ich eben doch und sage, wir sind im Moment aber gerade dabei, nach geeigneten Systemen zu suchen, um nicht nur die Frage zu klären, welche der gebuchten Hallenzeiten überhaupt genutzt werden, sondern um sogar zu gucken, wie viele Nutzerinnen und Nutzer befinden sich denn zur gebuchten Zeit auf der Sportstätte oder in der Sportanlage. Damit wir dann da auch weiter steuern können. Das werden Maßnahmen sein, die wir Ihnen vorschlagen, wenn wir sie ausgewertet haben, wo wir Ihnen dann konkrete Nutzungsergebnisse vorstellen und dazu dann zu Auswirkungen kommen wollen. Und ich verstehe das ja, dass das ein sehr umfassendes Dokument ist, was nicht heute oder morgen abrechenbar ist, dass das vielleicht ein bisschen schwierig ist. Aber es ist eine Grundlage, um die Sportlandschaft in Rostock in ihrer Vielfältigkeit, vereinsgebunden und vereinsungebunden, fortzuentwickeln und weiterzuentwickeln. Und ein konkreter Punkt, auch deswegen war das von kein zufälliges Beispiel, ist, dass wir auch dazu kommen können, dass die Bürgerschaft beispielsweise viel konsequenter als bisher darauf achtet, dass infrastrukturelle Maßnahmen im Stadtbild immer auch mit dem Blick auf Bewegungstauglichkeit verbunden werden. Das hat genau miteinander zu tun.
0: Vielen Dank, Herr Senator. Jetzt Patrick Tempel nochmal und dann Herr Giesel.
19: Ja, ich habe gar nicht mit gerechnet, dass ich so schnell schon wieder dran bin. Frau Bachmann, Sie haben völlig recht. Und genau deswegen habe ich ja gesagt, was ich gesagt habe, nämlich wir stimmen dem ja jetzt nicht, also wir lehnen das ja jetzt gar nicht ab, weil das ist ja alles richtig, was da drin steht, vermute ich zumindest. Aber eine Informationsvorlage hätte vielleicht auch erstmal gereicht und dann hätten wir, wie gesagt, den Prozess, den ich ja auch beschrieben habe, der wahrscheinlich dann irgendwann jetzt demnächst stattfindet, den wollen wir ja positiv begleiten. Ich habe nochmal eine alte E-Mail rausgesucht vom 15. April 2024. Da habe ich mich versucht, für einen dieser Workshops anzumelden. Und da habe ich die E-Mail bekommen. Erfreulicherweise gab es mehr Interessierte, als wir Plätze zur Verfügung haben. Daher mussten wir uns unsere Teilnehmer auslosen. Leider hat das Los dieses Mal jemand anderen getroffen und so weiter und so fort. Also ich habe es zumindest versucht. Hat leider nicht geklappt. Vielen Dank.
0: Ja, danke, Patrick. Herr Giesel für BSW.
20: Ja, wir wollten eigentlich zustimmen. Wir sind gerade aufgrund der Beiträge in der Enthaltung. Weil ich habe noch eine Verständnisfrage. Da steht, die Oberbürgermeisterin erarbeitet auf Basis der vorliegenden Ergebnisse konkrete Handlungsempfehlungen zur Umsetzung der priorisierten Maßnahmen. Jetzt hat der Sozialsenator ja gerade gesagt, es werden keine Maßnahmen priorisiert. Jetzt habe ich ein Verständnisproblem. Haben wir jetzt priorisierte Maßnahmen oder haben wir keine priorisierten Maßnahmen? Weil dann würde ich mich gerne die priorisierten Maßnahmen erfahren, bevor ich hier dann entsprechend zustimme.
0: Vielen Dank, Herr Senator, nochmal bitte.
18: Also, es gibt priorisierte Maßnahmen, das ist genau richtig erkannt worden. Und natürlich ist die Frage, wie die umzusetzen sind. Und wenn ich vorhin gesagt habe, das ist Ihre Aufgabe zu entscheiden, dann deswegen, weil ich das nicht alleine entscheide, sondern natürlich wird es dafür eine Beschlussvorlage geben. Das steht da oben auch. Und ob die dann so bleibt oder ob die verändert wird, das ist Aufgabe der Bürgerschaft. Das ist genauso wie bei Fördermittellisten. Das entscheiden doch wir nicht. Wir machen ihnen Vorschläge, aber es ist ihre Entscheidung. Und ich werde nicht ansatzweise in den Verdacht kommen wollen, dass der Sportsenator dieser Stadt hier irgendwie

0: Das sind 106 Maßnahmen, die priorisiert sind, ja, aber welche davon dann tatsächlich umgesetzt werden sollen, das ist Entscheidung der Bürgerschaft, nicht der Verwaltung. Darum ging es.
1: Danke, Senator. Frau Bachmann nochmal bitte. Frau Dr. Bachmann.
2: Ja, nochmal eine Frage an die Verwaltung. Vielleicht führt die ja dann doch zum Verständnis aller bei. Wann können wir denn, Herr Boggan, wann können wir denn mit dem Sportstättenentwicklungskonzept rechnen? Weil es war ja, ich glaube, die Verwirrung liegt ja auch daran, es war ja ursprünglich geplant, dieses Papier zu sammeln mit dem anderen, möglichst auch noch in derselben Sitzung. Dann hätte es, glaube ich, die Debatte nicht gegeben. Jetzt ist ja die Frage, die kam ja auch hier, ne, das ist die Basis für die künftige Planung. Und jetzt ist ja nur noch die Frage, wann kommt die künftige Planung, wie lange dauert das? Aber wir brauchen ja dieses Papier, um überhaupt weiter planen zu können.
1: Ja, Herr Senator, bitte.
0: Ich hatte das vorhin schon mal gesagt, wir rechnen damit, dass wir ein Jahr brauchen, wenn Sie das heute beschließen, um die Sportstättenentwicklungsplanung vorzulegen. Weil wir dazu, das, wenn Sie sich die angucken, da hat jede Sportstätte dieser Stadt ihr eigenes Datenblatt. Das muss aktualisiert und fortgeschrieben werden. Dazu braucht es aber diese Beschlusslage. Das haben wir, Herr Nützlich, guck mal gerade, die Ankündigung, dass wir bis Sommer 27 brauchen, die ist mindestens ein halbes Jahr alt, oder? Ja, so spätestens da. Ja. Yeah.
1: Ich sehe keine weiteren Wortmeldungen. Wir kommen zur Abstimmung. Wer für die Beschlussvorlage 1103, erste Sportentwicklungsplanung der Hanse und Universitätsstadt Rostock ist, bitte ich jetzt um das Kartenzeichen. Wer ist dagegen? Wer enthält sich? Damit ist die Beschlussvorlage angenommen. Die folgende Beschlussvorlage entfällt. Die folgende auch. Ich glaube, dass ich in Übereinkunft mit Ihnen bin, wenn wir jetzt weitermachen und keine Pause. Gut. Die Beschlussvorlage 1562 rufe ich jetzt auf. Annahme von Spenden und Zuwendungen an den Eigenbetrieb Klinikum Südstadt Rostock. Hier für das Hospiz von einer Privatperson oder von Privatpersonen. Gibt es Wortmeldungen? Das erkenne ich nicht. Wer ist für diese Beschlussvorlage? Wer ist dagegen? Wer enthält sich? Vielen Dank an den Spender. Wir kommen zur weiteren Beschlussvorlage 1563, auch hier Annahme von Spenden und Zuwendungen an den Eigenbetrieb Klinikum Südstadt Rostock. Hier für das Klinikum, auch von Privatpersonen, gibt es dazu Wortmeldungen? Das erkenne ich nicht. Dann stimmen wir ab. Wer ist für die Beschlussvorlage? Wer ist dagegen? Wer enthält sich? Auch vielen Dank dieses Mal an die großzügigen Spender und Spenderinnen. Wir kommen zur Dringlichkeitsvorlage 1657, Annahme einer Zuwendung in Form einer Erbschaft an das Hospiz im Klinikum Südstadt Rostock von einer Privatperson. Gibt es hierzu Wortmeldungen? Das erkenne ich nicht. Dann kommen wir zur Abstimmung. Wer ist für die Dringlichkeitsvorlage? Wer ist dagegen? Wer enthält sich? Auch vielen Dank oder ja, postmortem an den Spender. Wir kommen zur Unterrichts- und Fragestunde. Die entfällt. Wir kommen zu Anfragen der Fraktion. Es liegen folgende Anfragen vor. Anfrage 1598, Lajos Orban für die Hanse-Fraktion Rostock, Umsetzungsbericht zum Aktionsplan zur Förderung der Elektromobilität in der Hanse und Universitätsstadt Rostock 2025 mit Stellungnahme 01 von Frau Senatorin Dr. Fischer-Gede. Und die Anfrage 1625, Toni Marten für die AfD, ehemals AfD-Fraktion, Aufnahme des Stadtelternrates in den Kommunalen Präventionsrat mit der Stellungnahme von 01 von Herrn Senator Dr. von Ritschrikowski. Beantragt ein Viertel aller Mitglieder oder eine Fraktion die Aussprache zu einer dieser Anfragen? Das erkenne ich nicht. Dann kommen wir zu 10.4, aktueller Bericht der Oberbürgermeisterin. Vielen Dank, liebe Oberbürgermeisterin. Dann kommen wir zu 10.5, Fragen der Mitglieder an die Verwaltung. Gibt es Wortmeldungen? Ja, Stefan Post für die Fraktion Bündnis 90 Grüne Volt, bitte.
3: Ja, ich habe eine Frage an die Verwaltung und zwar an Herrn Kunze zu den kommunalen Bedürfnisanstalten. Da gab es ja drei Anfragen von Mitgliedern der Bürgerschaft zu den wegfallenden drei Toiletten aufgrund der Neuvergabe des Außenwerberechtes. Was ich da nicht daraus herauslesen konnte, vielleicht ist es nicht gefragt worden, vielleicht habe ich nicht gesehen und ich denke, das lässt sich schnell beantworten. Warum hat die Stadt nicht versucht, diese Toiletten zum Zeitwert abzukaufen? Weiß mir. Oder weil ich denke, die neue Richtung deutlich teurer und deutlich länger dauern wird. Vielen Dank.

0: Vielen Dank, Herr Horst. Ich gucke zur Verwaltung. Möchte jemand dazu? Wir beantworten das sehr gerne schriftlich, Herr Horst. Also die Verwaltung, nicht wir, sondern die Verwaltung. Gut, gibt es weitere Anfragen? Das sehe ich nicht. Dann schließe ich jetzt die öffentliche Sitzung und wir kommen zum nicht öffentlichen Teil. Ich bitte, die Nichtöffentlichkeit herzustellen. Vielen Dank für den Besuch.
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Heute ist es sonnig bei höchsten Temperaturen zwischen 32 und 36 Grad. Direkt am Bodden bei aufleinigem Wind hat es dann nur 26 bis 30 Grad. Der Wind meist schwach aus östlichen Richtungen. Die kommende Nacht zeigt sich dann wolkenlos und niederschlagsfrei bei tiefsten Temperaturen zwischen 22 und 16 Grad und einem schwachen Wind aus Südost. Morgen dann wieder viel Sonnenschein und niederschlagsfrei. Nachmittags und abends gibt es eine ganz kleine Schauer- und Gewitterneigung, also vor allem im westlichen Teil des Sendegebietes. Die Temperaturen steigen auf 35 bis 39 Grad, direkt am Bodden auf 29 bis 25 Grad. Der Wind schwach, meistens aus südlichen Richtungen. Die Nacht zum Sonntag dann gering bewölkt und weitgehend niederschlagsfrei bei tiefsten Temperaturen.

0: melden. Die Gräserpollen, die sind zurzeit noch mit hoher Intensität unterwegs.
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Meistens pflege ich über Coverversionen herzuziehen, weil das Original dann doch viel besser ist. Es gibt allerdings auch mal kleine Ausnahmen. Hier ist das neue Theme from Captain Future, der Dominatrix TV Mix von Silence 1975.

Silence 1975 remixed alles Mögliche aus den 80ern. Ganz viel Depeche Mode, Pet Shop Boys, Yazoo, Aha, Boytronic und. Einfach mal reinhören. RCS hat einen eigenen YouTube-Kanal. Und damit wir in dieser Runde auch noch ein bisschen Musik aus den 80ern spielen, habe ich eine Band rausgesucht, die war schon da, bevor ich überhaupt auf der Welt war. Die Four Tops hatten ihre große Zeit in den 60ern. Dieser Hit hier allerdings stammt von 88.

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Veranstaltung rund um die Geburt im Dietrich-Bonhoeffer-Klinikum am 9. Juli. Vor der Geburt eines Kindes gibt es erfahrungsgemäß viele Fragen rund um die Entbindung, die die Ärzte, Hebammen und Pflegekräfte des Dietrich-Bonhoeffer-Klinikums gern beantworten möchten. 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

entschuldigt mal, ich muss mal kurz das Fenster schließen, denn sonst fliegt mir hier alles weg. Das ist Musik und da kommt auch keine Coverversion gegen an. Tattoo von 2002, All the Things She

Crazy Old Man, die zweite Single nach Breakaway, hieß They Don't Know. Und wir nehmen noch ein bisschen mehr Geschwindigkeit raus mit der Far Corporation. Man nennt sie auch die Frank Farian Corporation und Sebastian.

0: Heute ist es sonnig bei höchsten Temperaturen zwischen 32 und 36 Grad. Direkt am Bodden bei aufleinigem Wind hat es dann nur 26 bis 30 Grad. Der Wind meist schwach aus östlichen Richtungen. Die kommende Nacht zeigt sich dann wolkenlos und niederschlagsfrei bei tiefsten Temperaturen zwischen 22 und 16 Grad und einem schwachen Wind aus Südost. Morgen dann wieder viel Sonnenschein und niederschlagsfrei. Nachmittags und abends gibt es eine ganz kleine Schauer- und Gewitterneigung, also vor allem im westlichen Teil des Sendegebietes. Die Temperaturen steigen auf 35 bis 39 Grad, direkt am Bodden auf 29 bis 25 Grad. Der Wind schwach, meistens aus südlichen Richtungen. Die Nacht zum Sonntag dann gering bewölkt und weitgehend niederschlagsfrei bei tiefsten Temperaturen zwischen 23 und 19 Grad bei einem meist schwachen Wind. Und der Sonntag, da gibt es meist nur dünne Schleierwolken und ansonsten viel Sonne. Es könnten dann im Tagesverlauf hochreichende Quellwolken auftauchen. Örtlich sind dann auch Hitzegewitter möglich mit teils stürmischen Böen. Vorher allerdings nochmal sehr heiß, 34 bis 38 Grad, am Bodden 28 bis 33 Grad. Und der Wind dann abseits der Gewitter schwach aus nördlichen Richtungen. Und ab Montag soll es dann doch wieder ein wenig frischer werden. Die Gräserpollen, die sind zurzeit noch mit hoher Intensität unterwegs.
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In unserer Diskothek am frühen Morgen ging es los mit einem Mega-Hit aus den 80ern von Johnny Hayes Jazz, Shattered Dreams. Und wir fliegen rüber über den großen Teich jetzt zu den drei Mädels von Exposé. Come go with me.

0: wunderbares Tanzbrett.
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2: Auch für wahre Tanzbretter bekannt war Dan Harrow, hier mit seiner Nummer 4 von 1987, Don't Break My Heart.
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Ich glaube, ich heb mir mal ganz zum Schluss meine Lieblingsstücke auf. So auch dieses Mal. Wonder Cross und Dancing in the Desert ist aus irgendeinem Grunde nie richtig populär geworden, aber in den Diskotheken ist sie gelaufen, rauf und runter, ganz tolles Stück, vor allem die Instrumental-Bridge nach 3,5 Minuten mit dem Down, Down, Down, Down, Down, Down. Jetzt für euch als Abschluss von unserer Diskothek.

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4: Das vergessliche Eichhörnchen. Im Birkengrund, dem hübschen kleinen Wäldchen am Stadtrand, wohnt das Eichhörnchen Pauline. Hallo Pauline, begrüßte Igel Pixer seine Nachbarin. Was ist denn mit dir los? Du machst ja ein Gesicht wie 7 Tage Regenwetter. Ach Pixer, seufzt Pauline, viel schlimmer. Schlimmer? Fragt Pixer erschrocken. Was kann denn schlimmer sein als so viel Regen? Doch dann fällt es ihm ein. So ein Gesicht machst du immer, wenn du nicht mehr weißt, wo du deine Wintervorräte versteckt hast. Hab ich recht? Huhu, heult Pauline nur. Was soll ich denn jetzt bloß tun? Keine Panik, tröstet Pixer seine Freundin. Ich trommle all unsere Freunde zusammen. Wir helfen dir suchen. Schnell hat sich Paulines Problem herumgesprochen. Und weil Pauline so ein liebes Eichhörnchen ist, helfen wirklich alle mit bei der Proviantsuche. Nur Erika, die alte Eule, schuhut genervt. Jedes Jahr dasselbe Theater. Wie kann ein Eichhörnchen allein nur so vergesslich sein? Suse und Niklas, die lustigen Frischlinge, sind dagegen ganz begeistert. Yippie, quieken die zwei und buddeln im Schlamm. Nüsse suchen macht Spaß. Hat schon jemand was gefunden? Erkundigt sich Pixer ganz außer Puste. Nun ja, grunzt die Mutter von Suse und Niklas. Hier drüben liegt ein alter Schlüssel. Aber wir suchen ja was zum Essen. Komisch, staunt Pauline. Und ich hab einen silbernen Löffel gefunden. Ob den wohl die freche Elster hier versteckt hat? Da muss ich doch gleich mal fragen. Vielleicht vermisst sie den Löffel schon, wo sie doch Glitzerzeug so sehr liebt. Hallo Emma, guck mal, was ich gefunden habe. Eigentlich wollte Pauline noch fragen, gehört dieser Löffel dir? Doch da krächzt Emma schon fröhlich. Hurra, mein Löffel ist wieder da. Als Pauline das Elsternest sieht, macht sie große Augen. Du hast aber viele Glitzersachen, Emma. Ja, nicht wahr? Sagt Emma stolz. Und der Löffel funkelt besonders schön. Ich bin ja so froh, dass du ihn wieder gefunden hast, Pauline. Da muss Pauline seufzen. Ich wünschte nur, ich würde auch meine Wintervorräte wiederfinden. Die suche ich nämlich noch viel dringender. Krächzt Emma nachdenklich. Wintervorräte? Meinst du so einen Haufen Haselnüsse? Ja, genau, antwortet Pauline aufgeregt. Weißt du, wo die Nüsse sind? Emma grübelt eine kleine Weile. Plötzlich ruft sie. Jetzt weiß ich wieder, wo ich deine Vorräte gesehen habe. Drüben auf der Lichtung, neben der knorrigen alten Eiche. Und schon sausen die beiden los, um schnell dort nachzugucken. Tatsächlich, da sind ja meine schönen Haselnüsse, jubelt Pauline erleichtert. Hurra, jetzt muss ich nicht verhungern. Vor Freude macht Pauline einen Purzelbaum. Als sie wieder weiß, wie oben und unten ist, jappt sie atemlos. Danke für eure Hilfe, meine lieben Freunde. Wenn ich euch nicht hätte, würde ich jetzt immer noch suchen. Pixer schmunzelt. Und wenn wir dich nicht hätten, wäre unser Leben nur halb so spannend.

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1: Ein Music Mix Spezial und es geht wieder um die Musik von Michael Jackson und es ist wieder eine Runde mit Musik pur. Teil 3.

0: Heute ist es sonnig bei höchsten Temperaturen zwischen 32 und 36 Grad. Direkt am Bodden bei aufleinigem Wind hat es dann nur 26 bis 30 Grad. Der Wind meist schwach aus östlichen Richtungen. Die kommende Nacht zeigt sich dann wolkenlos und niederschlagsfrei bei tiefsten Temperaturen zwischen 22 und 16 Grad und einem schwachen Wind aus Südost. Morgen dann wieder viel Sonnenschein und niederschlagsfrei. Nachmittags und abends gibt es eine ganz kleine Schauer- und Gewitterneigung, also vor allem im westlichen Teil des Sendegebietes. Die Temperaturen steigen auf 35 bis 39 Grad, direkt am Bodden auf 29 bis 25 Grad. Der Wind schwach, meistens aus südlichen Richtungen. Die Nacht zum Sonntag dann gering bewölkt und weitgehend niederschlagsfrei bei tiefsten Temperaturen zwischen 23 und 19 Grad bei einem meist schwachen Wind. Und der Sonntag, da gibt es meist nur dünne Schleierwolken und ansonsten viel Sonne. Es könnten dann im Tagesverlauf hochreichende Quellwolken auftauchen. Örtlich sind dann auch Hitzegewitter möglich mit teils stürmischen Böen. Vorher allerdings nochmal sehr heiß, 34 bis 38 Grad, am Bodden 28 bis 33 Grad. Und der Wind dann abseits der Gewitter schwach aus nördlichen Richtungen. Und ab Montag soll es dann doch wieder ein wenig frischer werden. Die Gräserpollen, die sind zurzeit noch mit hoher Intensität unterwegs.
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3: Max Prosa kommt am 12. Juli zum Wildwuchs-Sommerkonzert in die Leppiner Kirche. Max Prosa ist ein Poet, ein Mutmacher, ein Wortkünstler und ein tiefsinniger Weltversteher. Seine Lieder erinnern an die Unbeschwertheit der Kindheit, an die erfüllte und verschmähte Liebe, erzählen Geschichten aus dem Leben, manchmal tragisch, dann leicht und wunderbar komisch. Auf seinen Konzerten verwandelt er gemeinsam mit seinen MusikerInnen den Abend in ein Erlebnis tiefer Verbundenheit. Verbundenheit mit dir, den Menschen um dich herum, dem Universum und den großen Fragen des Lebens. Nun kommt der Sänger und Poet aus Berlin im Rahmen seiner Wildwuchs-Sommertour am 12. Juli in die Leppiner Kirche. Der Einlass ist um 18.30 Uhr und der Beginn des Konzerts um 19.30 Uhr. Wildwuchs ist Max Prosas vierte Veröffentlichung lyrischer Texte und Gedanken. Hier versammeln sich Gedichte, Aphorismen, Tagebucheinträge und philosophische Ausführungen. Es ist eine Wiese voll sprachlicher Unikate, wild, geheimnisvoll und magisch. Auf der dazugehörigen Sommertour ist er mit seinem Spielpartner Magnus Bang Olsen am Piano und Kontrabass quer durch diese Texte unterwegs. Mal heftig und expressiv, dann zart und feinsinnig. Es ist eine Reise durch die vielen Register des Menschseins. Natürlich dürfen die alten Lieder dabei nicht fehlen, zum Beispiel Flügel, das 2020 durch eine Interpretation bei The Voice über Nacht zum Hit wurde. Oder auch das Verschwende dich, mit dem Hannah Herzsprung 2024 in einem Kinofilm die Herzen bewegte. Veranstaltet wird der Konzertabend von der Anstiftung zur Liebe. Die Anstiftung zur Liebe ist eine Treuhandstiftung mit Sitz in Leppin. Sie schaffen Räume für tiefe Begegnung, menschliche Verbundenheit und Versöhnung. Mit dem Konzert von Max Prosa entsteht ein besonderer Begegnungsraum. Seien auch Sie dabei beim Max-Prosa-Konzert am 12. Juli in der Leppiner Kirche. Die Karten für das Konzert erhalten Sie unter www.maxprosa.de. Parkmöglichkeiten sind ausgewiesen. Die Kirche verfügt außerdem über einen barrierefreien Eingang. Und auch für Getränke und einen kleinen Imbiss ist gesorgt.

Also, wir suchen einen Interpreten, der sehr, sehr, sehr verdammt nochmal berühmt geworden ist. Mitte der 80er, Anfang der 80er hat er Schlager gesungen. Dann ist er rübergewechselt ins Englische und nannte sich Headliner. Einen einzigen Titel hat er rausgebracht und das war eine Coverversion von Real Life's Catch Me, I'm Falling. 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

0: Für den einen oder anderen, der sich in den 80ern auskennt, sollte das kein Problem gewesen sein. So viel sei gesagt, in den Schlagerzeiten hat er auch schon mit einem gewissen Dieter Bohlen zusammengearbeitet als Produzentin. Auch bei Headliner und Catch Me I'm Falling war das so. Und dann haben sie sich zusammengeschlossen und daraus wurde Modern Talking.
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Kurze Frage in die Runde. Haben wir denn schon genug von dieser wunderschönen Musik? Nein, wir haben nicht genug, um Gottes Willen. Wir mögen diesen Einheitsbrei und deswegen doch mal You can win if you want. Von

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2: Heute hört ihr die kleine Geschichte von Janosch. Oh, wie schön ist Panama. Es liest Janus Sommer.
4: Es waren einmal der kleine Bär und ein kleiner Tiger. Die lebten unten am Fluss, dort, wo der Rauch aufsteigt, neben dem großen Baum. Sie hatten auch ein Boot. Sie wohnten in einem kleinen, gemütlichen Haus mit Schornstein. Uns geht es gut, sagte der kleine Tiger. Denn wir haben alles, was das Herz begehrt, und wir brauchen uns vor nichts zu fürchten, weil wir nämlich auch noch stark sind. Ist das wahr, Bär? Jawohl, sagte der kleine Bär. Ich bin stark wie ein Bär und du bist stark wie ein Tiger. Das reicht. Der kleine Bär ging jeden Tag mit der Angel fischen und der kleine Tiger ging in den Wald Pilze finden. Der kleine Bär kochte jeden Tag das Essen, denn er war ein guter Koch. Möchten Sie den Fisch lieber mit Pfeffer, Herr Tiger, oder besser mit Zitrone und Zwiebel? Alles zusammen, sagte der kleine Tiger, und zwar die größte Portion. Als Nachspeise aßen sie geschmorte Pilze und dann Waldbeerenkompott mit Honig. Sie hatten wirklich ein schönes Leben dort, unten in dem kleinen, gemütlichen Haus am Fluss. Aber eines Tages schwamm auf dem Fluss eine Kiste vorbei. Der kleine Bär fischte die Kiste aus dem Wasser, schnupperte und sagte, »Oh, Bananen!« Die Kiste roch nämlich nach Bananen. Und was stand auf der Kiste geschrieben? »Panama«, las der kleine Bär. Die Kiste kommt aus Panama. Panama riecht nämlich nach Bananen. »O Panama ist das Land meiner Träume«, sagte der kleine Bär. Er lief nach Hause und erzählte dem kleinen Tiger bis spät in die Nacht hinein von Panama. »In Panama«, sagte er, »ist alles viel schöner, weißt du? Denn Panama riecht von oben bis unten nach Bananen. Panama ist das Land unserer Träume, Tiger. Wir müssen sofort morgen nach Panama.« »Was sagst du, Tiger?« »Sofort morgen«, sagte der kleine Tiger. »Denn wir brauchen uns doch vor nichts zu fürchten, Bär. Aber meine Tigerente muss auch mit.« Am nächsten Morgen standen sie noch viel früher als sonst. »Wenn man den Weg nicht weiß«, sagte der kleine Bär, »braucht man zuerst einen Wegweiser.« Deshalb baute er aus der Kiste einen Wegweiser. »Und wir müssen meine Angel mitnehmen«, sagte der kleine Bär. »Denn wer eine Angel hat, hat auch immer Fische. Und wer Fische hat, braucht nicht zu verhungern.« »Und wer nichts zu verhungern braucht«, sagte der kleine Tiger, »der braucht sich auch von nichts zu fürchten, nicht wahr, Bär?« Dann nahm der kleine Tiger noch den roten Topf. »Damit du jeden Tag etwas Gutes kochen kannst, Bär. Mir schmeckt doch alles so gut, was du kochst.« »Hm«, der kleine Bär nahm noch seinen schwarzen Hut und dann gingen sie los, dem Wegweiser nach, am Fluss entlang in die eine Richtung. »He, kleiner Bär und kleiner Tiger, seht ihr nicht die Flaschenpost auf dem Fluss? Auf dem Zettel könnte eine geheime Botschaft über einen Seeräuberschatz stehen. Zu spät, ist schon vorbeigeschwommen.« »Hallo Maus«, sagte der kleine Bär, »wir gehen nach Panama. Panama ist das Land unserer Träume. Dort ist alles ganz anders und viel größer.« »Größer als unser Mauseloch?«, fragte die Maus. »Das kann nicht sein.« »Ach, was wissen Mäuse denn von Panama?« »Nichts, nichts und wieder nichts. Sie kamen beim alten Fuchs vorbei, der gerade mit einer Gans seinen Geburtstag feiern wollte.« »Wo geht's denn hier nach Panama?«, fragte der kleine Bär. »Nach links«, sagte der Fuchs, ohne lange zu überlegen, denn er wollte nicht gestört werden. »Nach links« war aber falsch. Sie hatten ihn besser nicht fragen sollen. Dann trafen sie eine Kuh. »Wo geht's denn hier nach Panama?«, fragte der kleine Bär. »Nach links«, sagte die Kuh, »denn rechts wohnt der Bauer, und wo der Bauer wohnt, kann nicht Panama sein.« Das war wieder falsch, denn wenn man immer nach links geht, wo kommt man dann hin? Richtig, nämlich dort, wo man hergekommen ist. Bald fing es auch noch an zu regnen und das Wasser tropfte vom Himmel und tropfte und tropfte und tropfte. »Wenn bloß meine Tigerente nicht nass wird«, sagte der kleine Tiger, »dann fürchte ich mich vor nichts.« »Wo habt ihr denn euren schönen Regenschirm, kleiner Bär und kleiner Tiger?« hängt zu Hause an der Tür. Ja. Abends baute der kleine Bär aus 2 Blechtonnen eine Regenhütte. Sie zündeten ein Feuer an und wärmten sich. Wie gut, sagte der kleine Tiger, wenn man einen Freund hat, der eine Regenhütte bauen kann. Da braucht man sich vor nichts zu fürchten. Als der Regen vorbei war, gingen sie weiter. Sie bekamen auch bald Hunger. Und der Bär sagte, ich habe eine Angel, ich gehe fischen. Warte du so lange unter dem großen Baum und zünde schon ein kleines Feuer an, Tiger, damit wir die Fische braten können. Aber da war kein Fluss, und wo kein Fluss ist, ist auch kein Fisch. Und wo kein Fisch ist, nützt dir auch die eine Angel nicht. Wie gut, dass der kleine Tiger Pilze finden konnte, sonst wären sie wohl verhungert. Wenn man einen Freund hat, sagte der kleine Bär, der Pilze finden kann, braucht man sich von nichts zu fürchten, nicht wahr, Tiger? Sie trafen bald 2 Leute, einen Hasen und einen Igel. Die trugen ihre Ernte nach Hause. Kommt mit zu uns nach Haus, sagten die beiden. Ihr könnt bei uns übernachten. Wir freuen uns über jeden Besuch, der uns etwas erzählen kann. Der kleine Bär und der kleine Tiger durften auf dem gemütlichen Sofa sitzen. So ein Sofa, sagte der kleine Tiger, ist das Allerschönste auf der Welt. Kaufen uns in Panama auch so ein Sofa. Dann haben wir wirklich alles, was das Herz begehrt, ja?

0: Sagen Sie mal, was hören Sie eigentlich morgens als erstes?
1: Okay, du kleines Luder, du sitzt in der Tinte, das Spiel ist aus.
0: War die Polizei wohl wieder vor Ihnen wach, hä? Ganz schön aufgeweckt.
2: 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Wir starten gleich unsere Party mit Hatschi Halefs Oma.

dachte immer, Haji Halef Oma gab's wirklich und war der Bruder von Genghis Khan. Nein, es ist eine Figur aus den Karl-May-Büchern. So viel zum Thema Literatur und jetzt wäre Bernhard gerne so wie ich.

0: Art literarische Hochkultur für uns. Im Tal der bittersüßen Träume findet ein Duell der Herzen statt. Wow. Thomas Anders, Endstation Sehnsucht.
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Es war 1984, kurz vor Modern Talking. Wir dürfen alle mal raten, wer war der Produzent? Natürlich der Dieter. Traurige Geschichte. Der Roland erfährt heute, dass seine Freundin ihn verlassen wird. Und ich habe das Gefühl, da ist nicht mehr viel dran zu rütteln. Und deswegen singt er Lied.

0: glaube, das mit dem Türschließen hat auch nicht funktioniert. Denn ich habe gerade gelesen, der Roland war in seinem Leben 3-mal verheiratet. Oh, die Tür geht auf, Volker kommt herein und ein ziemliches Redebedürfnis. Na gut, Volker, da setz dich mal hin und erzähl uns, was du magst.
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1: Ja, lieber Volker, das war alles sehr aufschlussreich, aber über diese Sache mit dem Whisky, Wein und fettes Eisbein, darüber müssen wir nochmal sprechen. Aber nicht jetzt, denn jetzt kommt Udo. Lustige Geschichte. Er folgt einem Inserat, in dem ihn eine Sie auffordert, mit ihm auszubüchsen nach Paris. Einfach so nur zum Spaß. Und dann die große Überraschung auf dem

0: Heute ist es sonnig bei höchsten Temperaturen zwischen 32 und 36 Grad. Direkt am Bodden bei aufleinigem Wind hat es dann nur 26 bis 30 Grad. Der Wind meist schwach aus östlichen Richtungen. Die kommende Nacht zeigt sich dann wolkenlos und niederschlagsfrei bei tiefsten Temperaturen zwischen 22 und 16 Grad und einem schwachen Wind aus Südost. Morgen dann wieder viel Sonnenschein und niederschlagsfrei. Nachmittags und abends gibt es eine ganz kleine Schauer- und Gewitterneigung, also vor allem im westlichen Teil des Sendegebietes. Die Temperaturen steigen auf 35 bis 39 Grad, direkt am Bodden auf 29 bis 25 Grad. Der Wind schwach, meistens aus südlichen Richtungen. Die Nacht zum Sonntag dann gering bewölkt und weitgehend niederschlagsfrei bei tiefsten Temperaturen zwischen 23 und 19 Grad bei einem meist schwachen Wind. Und der Sonntag, da gibt es meist nur dünne Schleierwolken und ansonsten viel Sonne. Es könnten dann im Tagesverlauf hochreichende Quellwolken auftauchen. Örtlich sind dann auch Hitzegewitter möglich mit teils stürmischen Böen. Vorher allerdings nochmal sehr heiß, 34 bis 38 Grad, am Bodden 28 bis 33 Grad und der Wind dann abseits der Gewitter schwach aus nördlichen Richtungen. Und ab Montag soll es dann doch wieder ein wenig frischer werden. Die Gräserpollen, die sind zurzeit noch mit hoher Intensität unterwegs.
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3: Der Music Max in dieser Runde mit zwei neuen Titeln. Dann haben wir einen von 2015 und die sind mit dabei und mein absoluter Favorit von den Thompson Twins. Music Mix.

Seit einigen Jahren höre ich immer mal wieder einen französischen Titel im Radio, der mir danach nicht mehr aus dem Kopf geht. Deswegen wird es Zeit, dass wir in den Music Mix spielen. Maître Gims, A Second to Man. Music Mix.

Don't Mess with Dr. Dream und natürlich Hold Me Now sind alles Hits von den Thompson Twins. Allerdings einer, ein ganz besonderer, ist mir sehr ans Herz gewachsen. Der ist von 1984. Dr.

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2: Verantwortlich für die Sendung ist Peter Balsam. Guten Morgen. Hier ist das Mediatop Malchin mit der Sendung Musikart, die Sie jeden Freitag von 9 Uhr bis 9.30 Uhr hören können. Ich hoffe, Sie sind neugierig genug und halten die halbe Stunde aus.

Die heutige Sendung befasst sich wieder mal mit ausgefallener Musik und Instrumenten, die in dem Zusammenspiel nicht so oft zu hören ist. Fangen wir gleich mal an.

Das, was Sie hörten, war Almut Unger mit ihrer Flöte und Thomas Laukel mit dem Marimbaphon, das dem Xylophon ähnelt. Die Kombination aus Flöte und Marimba ist selten und erzeugt einen sehr warmen, farbenreichen Klang, wie Sie gleich wieder hören können.

Almut Unger und Thomas Laukel bilden seit über 25 Jahren ein Kammermusikduo, das nach wie vor Seltenheitswert besitzt. Die Flöte und das Marimbaphon verschmelzen zu einem außergewöhnlichen Klanggemisch und die interpretierten Werke sind eine vielfache Mixtur aus den unterschiedlichen Musikstilen und Epochen.

Der einzigartige Zusammenklang der Instrumente und das perfekte Zusammenspiel sowie die ungemeine Spielfreude des Duos sorgen bei Konzerten immer wieder für Begeisterung beim Publikum.

Das Repertoire des Ensembles besteht vornehmlich aus Werken, die eigens für die besondere Besetzung arrangiert wurden. Hierbei ist die stilistische Bandbreite weit gefächert. Ob barocke Werke, klassische Sonaten, Melodien aus Opern, Klavierstücke oder gar populäre Orchesterkombinationen entfalten die Kompositionen durch kunstvolle Bearbeitung und die sensible musikalische Umsetzung ganz neue Reize. Der Charakter der Originale geht aber dennoch niemals verloren.

Als wichtige Inspirationsquelle für die Arrangements dienen die Wurzeln der verschiedenen Instrumente. In Werken der Flötenliteratur aus Barock, Klassik und Romanik übernimmt das Marimbaphon die begleitende Rolle des Klaviers, des Cembalos oder der Gitarre. Der warme, weiche, durch Resonanzröhren verstärkte Klang der Holzplatten mischt sich hierbei auf wundersame Weise mit den variantenreichen Tönen der Querflöte, die zart und leise, aber auch hochvirtuos und kraftvoll sein können. Deren Ausdrucksmöglichkeiten werden durch die sonore Altflöte und das bezaubernde Flirren der Piccolo noch erweitert.

In den meisten Konzerten bringen Almut Unger und Thomas Laukel ihr umfassendes und facettenreiches Repertoire in seiner ganzen Vielschichtigkeit zu Gehör. Ein Familienprogramm mit erklärenden, spielerischen Moderation richtet sich zudem speziell an die jüngsten Konzertbesucher, die durch

Damit geht auch die heutige Sendung zu Ende und mir bleibt nur noch übrig, Ihnen zu sagen, dass ich, Peter Balsam, für die Sendung verantwortlich war und er Ihnen ein schönes Wochenende wünscht.

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0: Heute ist es sonnig bei höchsten Temperaturen zwischen 32 und 36 Grad. Direkt am Bodden bei aufleinigem Wind hat es dann nur 26 bis 30 Grad. Der Wind meist schwach aus östlichen Richtungen. Die kommende Nacht zeigt sich dann wolkenlos und niederschlagsfrei bei tiefsten Temperaturen zwischen 22 und 16 Grad und einem schwachen Wind aus Südost. Morgen dann wieder viel Sonnenschein und niederschlagsfrei. Nachmittags und abends gibt es eine ganz kleine Schauer- und Gewitterneigung, also vor allem im westlichen Teil des Sendegebietes. Die Temperaturen steigen auf 35 bis 39 Grad, direkt am Bodden auf 29 bis 25 Grad. Der Wind schwach, meistens aus südlichen Richtungen. Die Nacht zum Sonntag dann gering bewölkt und weitgehend niederschlagsfrei bei tiefsten Temperaturen zwischen 23 und 19 Grad bei einem meist schwachen Wind. Und der Sonntag, da gibt es meist nur dünne Schleierwolken und ansonsten viel Sonne. Es könnten dann im Tagesverlauf hochreichende Quellwolken auftauchen. Örtlich sind dann auch Hitzegewitter möglich mit teils stürmischen Böen. Vorher allerdings nochmal sehr heiß, 34 bis 38 Grad, am Bodden 28 bis 33 Grad. Und der Wind dann abseits der Gewitter schwach aus nördlichen Richtungen. Und ab Montag soll es dann doch wieder ein wenig frischer werden. Die Gräserpollen, die sind zurzeit noch mit hoher Intensität unterwegs.
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0: Was? Sind wir hier in der Wüste oder wie oder was?
1: Absolut, aber ich glaube, ich sehe da vorne eine Wasserquelle.
0: Nein, was?
1: Lass mal hinkriechen.
0: Oh, Leute, das ist ja geisteskrank. Und damit herzerfrischendes Moin, ihr Lieben, und herzlich willkommen zur mittlerweile 6. Ausgabe des CCCT, des Cosplay Convention Comic Talk bei Radio 98.1. Wir konnten es uns nicht nehmen lassen, über die brühende Hitze da draußen uns mal kurz lustig zu machen, beziehungsweise diesen Banger hier im Hintergrund einzuspielen, das Dessert-Theme, also das Wüstentheme aus New Super Mario Brothers.
1: Ich finde, das passt aber auch einfach perfekt zur aktuellen Wetterlage.
0: Ne? Es ist so krank, ne? Wenn ich noch daran denke, dass letzte Woche, das Anfang letzter Woche, noch irgendwie vollständige Temperaturen waren, so 20, 25 Grad, Und wir jetzt hier wie in so einem Backofen mit Umluft sind. Das ist ja geisteskrank.
1: Ich habe halt immer noch ein bisschen Schiss, weil du hier im Studio die Fenster angekippt hast. Ich hoffe, dass die guten Freunde und unsere Mücken sich nicht hierher verirren und uns die Beine zerstechen oder die Arme.
0: Aber anders hältst du das ja auch nicht durch, ne?
1: Ja, natürlich nicht.
0: Das ist ja vollkommen krass.
1: Das könnte noch gefährlich für uns werden.
0: Ach was. Weißt du, was auch manchmal gefährlich werden kann?
1: Was denn?
0: Das Thema, um was es heute geht. Dann habe ich jetzt wundervoll in die Brücke geschlagen. Nämlich heute geht es um Fotopoints bzw. Fotografie in und um Conventions. Warum sage ich gefährlich? Da habe ich eine wundervolle Überleitung, eine wundervolle Anekdote. Der gute Markus, der gute Pixeltube, ne? Ist ja dafür bekannt, wundervolle Fotos zu zaubern, ja? Und ich erinnere mich daran, dass wir im Comicpark in Erfurt Fotos gemacht haben, wo der gute Markus sich auf Steine raufbegeben hat und wir alle waren so, ah, fall da jetzt bitte nicht runter. Mach dich jetzt hier, tu dich jetzt hier bitte nicht weh, Mensch. Mach mal bitte nicht diesen.
1: Ja, kann ich mir vorstellen. Ich war zwar leider nicht live dabei, ich hätte es auch gerne gesehen.
0: Ey, das war
1: also
0: wundervoll.
1: Ich möchte klarstellen, ich hätte es nicht gerne gesehen, wie er runterfällt.
0: Nein,
1: aber schon gerne, wie er einen auf Abenteuerlust macht.
0: Abenteuerlustig, genau. Fotopoints in und um Conventions. Du hast das Thema genannt. Tatsächlich, du bist diejenige, die auf diese Idee gekommen ist. Und ich glaube, wir wissen auch beide, warum.
1: Aus ja, natürlich.
0: Grund. Der Grund liegt im letzten Samstag. Es war brühend warm.
1: Ich glaube, 32 Grad.
0: Wirklich? Das kam mir vor wie 52 gefühlt.
1: Ja, gut. Fühlen und tatsächliche Temperatur ist ja immer noch was anderes, aber ich glaube, gelesen zu haben auf meinem Handy, dass es 32 Grad war.
0: Hundertprozentig. Ne? Nein, wir sind letzte Woche nach Lübeck gefahren. Es gab keine Convention für uns. Es gab für uns einen Besuch beim Outpost One in Dassow bei Lübeck. Grund dafür waren unter anderem, dass die dudigen Dudes und dudigen Dudits der Cantina Base.
1: Grüße gehen raus,
0: natürlich. Vor Ort haben wir einen kleinen Stand. Ich sag mal so, der Trick ist wundervoll gelaufen. Einen Abend vorher schreibe ich noch, wir können nicht kommen, ich kann nicht kommen, es geht nicht, es klappt nicht, größeres Videoprojekt. Ja, Spoilerwarnung, wir standen am nächsten Tag um 14 Uhr auf der Matte, richtig, wir beide.
1: Na? Es war fantastisch, die Blicke waren unbezahlbar. Vor allen Dingen, weil mich die besagten Personen noch gar nicht kannten, nur von Fotos, sag ich mal, und von Erzählungen deinerseits.
0: Genau so nämlich.
1: aber der Blick, als du dann um die Ecke gekommen bist, dieses, hä?
0: Warte mal.
1: Das war toll. Das war wirklich fantastisch.
0: Es war wundervoll. Es war richtig, richtig wundervoll. Aber wundervoll war auch eben, wie gesagt, dieser Besuch im Outpost One. Und dazu sind wir dann auch zu dem Thema heute inspiriert worden. Fotopoints. Ne? Fotografie und Cosplay sind ja zwei Sachen, die man nicht mehr miteinander trennen kann. Ne? Denn wo Cosplayer sind, da sind immer Fotografen.
1: Richtig.
0: Immer. Ne? Die einen machen simple Abfertigung nach Fließbandsystem. Die anderen machen sich richtig, richtig Gedanken. Ne?
1: Ja.
0: Es gibt solche und solche, aber letztendlich kriegst du diese beiden Themen nicht auseinandergehalten.
1: Und du bist ja so gesehen sogar theoretisch beides. Du machst selber Fotos auf Cons und kannst das auch richtig gut. Du bist aber auch gleichzeitig Cosplayer. Du weißt, du bist also quasi schon mal in beide Rollen eigentlich geschlüpft.
0: Das ist richtig. Es hat beides Vor- und Nachteile, sage ich, wie es ist. Ne? Vor allem, wenn du Cosplayer bist und dann auch noch nebenbei so fotografieren, beziehungsweise in meinem Fall ja auch Vloggen und Filmen machst. Es hat immer zwei Schattenseiten der Medaillen, weil irgendwann bist du so quasi im Cosplay drin, dass du vergisst zu fotografieren und vergisst zu filmen.
1: Und
0: außer halt die obligatorischen Selfies.
1: Ja, und das ist ja schon mehr als einmal vorgekommen.
0: Definitiv. Da nehme ich mich auch nicht raus, da sage ich es auch unverschönt. Es gab so viele Conventions, wo ich eigentlich filmen und vloggen wollte, wo ich für YouTube Content produzieren wollte oder für Instagram und TikTok, ne, die sozialen Medien, und ich habe es nicht hinbekommen.
1: Ja, in vielen Fällen war das aber tatsächlich auch dann deinem Zeitplan geschuldet, weil du machst ja nicht nur Fotos und Cosplays, sondern gehst ja auch, wenn vorhanden, auch auf Events, also quasi Cosplay-Contests.
0: Oder auch allgemein, ne?
1: Ja.
0: Ich kenne zu viele Leute.
1: Also, du kennst zu viele Leute.
0: Das ist krank.
1: Du bist gut im Fotografieren, du bist selber ein super cooler Cosplayer, du hast ein Talent zu viel.
0: Was soll ich sagen?
1: Abgeben.
0: Ich sag, wie es ist, gut im Fotografieren würde ich jetzt nicht sagen. Ich kann die Basics. Ich weiß ganz genau, wenn ich einen Winkel gefunden habe, der mir gefällt, dass das Foto auch gut wird. Aber ich würde mich jetzt nicht zum Beispiel mit so einem, mit dem guten Markus zum Beispiel vergleichen. Würde ich nicht, kann ich nicht. Das sind zwei unterschiedliche Welten. Das ist krass. Das muss gekonnt sein.
1: Ja, gut. Ich muss aber auch dazu sagen, Markus widmet ja quasi seine ganze Aufmerksamkeit auf den Cons,
0: ja,
1: dem Fotografieren. Er cosplayt ja nicht noch nebenbei.
0: Na?
1: Ich glaube, wenn du...
0: Eventuell demnächst.
1: Oh,
0: ich
1: nice.
0: Will es hoffen. Markus, wenn du das hier hören solltest, nur Liebe an dich, mein Großer. Wir kriegen dich schon noch zum Cosplayen.
1: Aber ich sag mal, du... ich glaube, wenn du jetzt in Zivil gehst und wirklich die Zeit dafür hast, dann kriegst du auch super Fotos hin. Ich
0: ja.
1: kann es beurteilen. Du hast, ja. du hast von mir immer super Fotos gemacht.
0: Oh. Aber das ist auch so ein Ding, da habe ich mit dem guten Lukas alias Lumit Cosplay gesprochen auf der Power of the Force in Köln. Gerade so bei so Cons, die 3 Tage gehen, sowas wie Dokomi, Polaris,
1: LBM
0: zum Beispiel oder so, oder Elbenwald. Und da haben wir so ein bisschen drüber gesprochen gehabt und wir sind zum Schluss gekommen und den fand ich sehr, sehr schön, dass man doch einen Tag von diesen 3 in Zivil gehen sollte, einfach um dieses typische Con-Feeling wieder zu haben. So dieses, ey, du bist einfach nur auf der Con, nicht im Cosplay, du hast keine Verpflichtungen irgendwie, dass du
1: Fotos machst. Das finde ich eine sehr, sehr gute Idee, ja.
0: Einfach dieses Con-Feeling genießen. Grüße an den guten Lukas an der Stelle, ne?
1: Ja, auch einfach, damit du mal wieder... Ja, wie du gesagt hast, damit du einfach mal wieder du selbst...
0: Mal wieder leben.
1: Was heißt mal wieder leben?
0: Existieren. Es aufsaugen.
1: Ja, aber mit dem Aufsaugen ist gar nicht so verkehrt. Also ja. Ich finde, wenn man zivil auf eine Con geht, erlebt man die Dinge nochmal ganz anders, als wie wenn du im Cosplay gehst.
0: Definitiv.
1: Weil du musst nicht alle 2 Meter, so jetzt wie in deinem Fall zum Beispiel als Obelix letztes Jahr auf dem Fantasypark, du musst nicht alle 5 Meter stoppen, weil irgendjemand ein Foto mit dir haben möchte.
0: Oder auf der Polaris, das
1: war... Du kannst dir in Ruhe die Stände angucken,
0: ja,
1: und kannst das auch mal wirklich alles genießen.
0: Aufnehmen. Die Eindrücke verarbeiten.
1: Genau. Ja,
0: und das nicht nur abends im Hotel. Es ist vollkommen krass.
1: Und auch wertschätzen vor allen Dingen.
0: Das definitiv. Und das ist uns auch gefallen. Aber ich glaube, das ist nochmal so ein Thema, das werden wir in der nächsten oder in der übernächsten Sendung nochmal bearbeiten, weil das ist ein Thema, glaube ich. Darüber können wir eine ganze Sendung machen. Heute, wie gesagt.
1: Und über das Thema jetzt nicht, oder wie?
0: Naja, meine ich ja.
1: Ach so.
0: Also deswegen, weil wir schweifen schon wieder vollkommen ab. Es geht ja,
1: ja
0: um Fotopoints.
1: Ja, natürlich,
0: es
1: wie immer.
0: Ja, und das ist nämlich der nächste Punkt. Das Model, beziehungsweise der Fotograf kann noch so gut sein. Der Hintergrund ist entscheidend. Der Fotopoint ist unter anderem auch entscheidend, weil sonst könnte man sich ja, ne, ich meine, klar, es gibt auch viele Cosplayerinnen und Cosplayer, wir zum Beispiel, wir haben letztens ein Shooting bei uns zu Hause gemacht von einem Blackscreen, auch das kann sehr gut aussehen.
1: Auf jeden Fall.
0: Aber so ein geiler Fotopoint ist halt überhaupt.
1: Das Gesamtkonzept muss stimmen, das Cosplay muss stimmen,
0: ja,
1: der Hintergrund muss passen. Ich rede jetzt, als wäre ich hier der übelste Fachexperte, was gar nicht stimmt, aber auch so die Belichtung.
0: Aber gekonnt,
1: es,
0: ne?
1: Es muss wirklich alles passen. Weil man hat ja auch als Cosplayer einen gewissen Anspruch oder eine gewisse Vorstellung,
0: ja,
1: wie das Foto am Ende aussehen soll. Wählt natürlich auch dementsprechend dann den entsprechenden Fotopoint aus. Und
0: genau.
1: Das Gesamtkonzept muss halt einfach stimmen. Wenn das nicht stimmt, kann es auch gut aussehen, aber vielleicht nicht so, wie man sich es halt gerne wünscht.
0: Pass auf, und da schlage ich die Brücke. Nämlich, ich muss da mal ganz kurz zum Handy greifen. Ich muss da gerade mal ganz kurz auf der sozialen Medienplattform Instagram mal ganz kurz gucken. Denn die gute Lena, beziehungsweise, wie gesagt, Elanda Cosplay, beziehungsweise, wer war es denn noch gewesen? Unser guter Dr. Psychoman, also unser Darth Vader, die haben nämlich beim Outpost One ein Fotoshooting gehabt, haben Fotos gemacht, na klar. Dazu kommen wir auch gleich nochmal, wir werden auch gleich nochmal zum Outpost One ein bisschen was quatschen. Und unter anderem ist nachgestellt worden die Szene auf dem Todesstern, wo Prinzessin Leia und Darth Vader Tarkin gegenüberstehen.
1: Kannst du mir das bitte kurz zeigen?
0: Ich kenne
1: das
0: noch
1: gar nicht.
0: Ne? Vor 2 Stunden hochgeladen.
1: Oha,
0: unverbindliche Empfehlung, geht raus, guckt es euch an. Damit ihr mal, also und deswegen, da kam ich jetzt nämlich gerade drauf, weil du halt meintest, das Gesamtkonzept muss stimmen. Und bei sowas stimmt das Gesamtkonzept.
1: Absolut. Gerade wenn man, und da können wir jetzt die Brücke zum Outpost One schlagen, gerade wenn man sowas Perfektes wie diese Vorlage hat,
0: ja,
1: wenn man die, gerade wenn man, also das ist ja aus der Life-Size-Ausstellung.
0: Ja.
1: So, und ich kann ja jetzt mal ein bisschen erzählen. Es gibt, glaube ich, wie viele Hallen gab's?
0: Insgesamt waren es 5 Stück. Warte kurz, ich habe natürlich die Internetseite offen. Outpost One, ne?
1: Ja.
0: Internetseite, Social Media Auftritt. Wärmste Empfehlung meinerseits.
1: Genau, wir haben ja insgesamt 4 Hallen? 5 Hallen? Nee. Oh,
0: das ist 1, so viele. 2, 3. Drei ja, große
1: Hallen. Drei große Hallen.
0: Wir vier, haben, wenn du den Eingangsbereich
1: wir haben den. Was ist das erste? Das kann ich nicht lesen.
0: Kannst du das nicht lesen?
1: Nee.
0: Das hier oben so. Meinst du?
1: Nee, das rote.
0: Das ist der, das, pass auf, das ist die Scale-Halle.
1: Genau,
0: das
1: die Scale-Halle, ist da, wir haben waren. Den Hangar und wir haben die Life-Size-Ausstellung.
0: Genau.
1: So, und wir sind ja als erstes dann durch die Life-Size-Ausstellung. Und da genau. muss ich wirklich ja. sagen, da geht wirklich eine unverbindliche Empfehlung raus. Ich habe noch nie in meinem ganzen Leben Wachsfiguren gesehen in einer Ausstellung, die so echt aussahen. Das war schon auch ein bisschen gruselig. Gerade diese eine Wachsfigur von Harrison Ford als Han Solo. Ich habe wirklich gedacht, je länger ich ihn anstarre, desto höher ist die Wahrscheinlichkeit, dass der sich gleich bewegt und irgendwie hier so ein Jumpscare-mäßig was kommt.
0: Ich glaube, da müssen wir aber ganz kurz erstmal einhaken und erstmal erklären, was Outpost One überhaupt ist, weil wir quatschen die ganze Zeit hier. Das ist mir gerade mal so aufgefallen.
1: Ja, das wäre eine Idee, das stimmt.
0: Outpost One, da übernehme ich mal ganz kurz, ist ein Fanprojekt, was seit 2019 entstanden ist. Ne? Eine riesige Fanausstellung. Du hast mehrere Ausstellungen auf dem Gelände. Das ist, ich würde sagen, das sind so große Scheunenmäßig wirklich, könnte man sagen. Also,
1: ich glaube, das war mal wahrscheinlich ein alter großer Bauernhof das kann oder sein. Bauernbetrieb, würde ich jetzt mal sein. Vermuten.
0: Herzstück des Ganzen, also wie gesagt, mehrere Ausstellungen, wie Bea gerade schon sagt, es gibt unter anderem Life-Size-Ausstellung. Da sind auf 1300 Quadratmetern in mehreren Ebenen 30 Sets aufgebaut. Chronologisch in der Reihenfolge, wie sie von Episode 4 bis Episode 6 in der Originaltrilogie spielen. Da hast du dann sowas wie eine Sternenzerstörerbrücke, ne? Zum Beispiel die Szene aus Episode 5 mit den ganzen Kopfgeldjägern, Dagobah, die Wolkenstadt wird nachgestellt, die Tantive 4, der Todesstern, Endor, Jabbas Palast, Tatooine.
1: Ist eigentlich alles dabei.
0: Definitiv. Also
1: von Episode 4 bis 6 ist genau. gefühlt alle Orte, die da irgendwie gespielt haben, alles.
0: Das ist, glaube ich, sogar richtig. Genau, Hoth ist ebenfalls mit dabei. Es ist so richtig. Alle großen Orte aus Episode 4, 5 und 6 sind dabei. Das heißt, wer da schon mal sagt, okay, die Originaltrilogie ist mein Favorite persönlich, der ist da schon mal wärmstens aufgehoben. Und wenn du dann noch als Cosplayer da bist und da solche Requisiten hast, wo du auch zum Beispiel mal so einen, ne, im Hangar zum Beispiel gab es einen Life-Size TIE Fighter. Da siehst du dann auch mal, wie riesig so ein Raumschiff in Star Wars eigentlich ist.
1: Das war mein erster Gedanke. Ich habe noch so aus Spaß vorher zu dir gesagt, ja, lass so ein Ding mitnehmen und bei uns in den Garten stellen. Dann habe ich die Originalgröße gesehen und war so, das passt da nicht rein.
0: Hundertprozentig nicht. Ne? Das ist vollkommen krank. Oder wenn du auch mal vor so einer Carrie Fisher stehst, also quasi dieser Figur von Carrie Fisher, da realisierst du zum ersten Mal, wie klein diese Frau eigentlich ist. 1,55 ist nicht groß.
1: Nee, ich habe mich das erste Mal in meinem Leben wirklich groß gefühlt. Das war sehr schön.
0: Oder wie klein man eigentlich dann im Gegenzug zu Chewbacca ist zum Beispiel. Oder,
1: absolut.
0: Oder wie groß so ein Rancor ist. Oder halt Harrison Ford in Carbonit eingefroren als Han Solo. Ja. Es ist auf jeden Fall krass. Dann gab es noch die Scale-Ausstellung. Da waren wir nicht drin tatsächlich. Das war dann quasi Schlüsselmomente der Star Wars Saga in dem Maßstab 1:6 ausgestellt. Also ich weiß, es gibt eine riesige Tatooine-Stadt, die dort abgebildet ist zum Beispiel. Die Ausstellungen, muss man sagen, werden auch tatsächlich immer erweitert. Es ist halt ein Fanprojekt von Fans für Fans. Ne? Im Hangar zum Beispiel kann man dann eben lebensgroße Raumjäger sich anschauen. Es gibt ein kleines Café, was im Star Wars-Stil eingerichtet ist, wo du auch alles Mögliche bekommst. Und es wird halt immer weiter ausgebaut, muss man wirklich sagen.
1: Wenn ich einmal kurz meinen Eindruck dazu teilen dürfte.
0: Gerne.
1: Also ich muss wirklich sagen, du hattest mir ja vorher schon mal so grob ein bisschen berichtet.
0: Ja, so ein bisschen.
1: Ich konnte es mir nicht genau vorstellen, aber wirklich, wo wir den ersten Schritt in den Outpost One gemacht haben, man hat sich wirklich gefühlt, als wäre man direkt in Star Wars drinne. Selbst dieses Café mit so viel Liebe und Details eingerichtet. Es gab ja auch noch in dem Café dann quasi ein bisschen abseits diese Lego-Ausstellung von den ganzen Sets. Und da muss ich wirklich sagen, ich war sehr beeindruckt. Also ich habe es ein bisschen bereut, dass ich zu dem Zeitpunkt noch kein Star Wars Cosplay habe. Vielleicht hole ich mir jetzt eins.
0: Ja, ja.
1: Aber es war wirklich sehr krass. Also es ist wirklich, als betrittst du eine andere Welt, als wärst du wirklich in den Filmen direkt drin.
0: Darf ich dir einen Vorschlag machen für ein Cosplay?
1: Ja.
0: Du als Jabba the Hutt, ich als Han Solo und Kapitän.
1: Ja, vielen Dank auch an der Stelle.
0: Moment.
1: Dann machen wir aber Rollentausch, mein
0: Jabba
1: Freund.
0: Jabba ist eine große und wichtige Figur in der Star Wars Saga. Ja, also bitte.
1: Ja, jetzt mal unpopular opinion, aber auch extremst unschön anzusehen.
0: Natürlich.
1: Ja, nee,
0: das ist der Sinn von Jabba.
1: Ich nicht. Ja, ich will aber nicht Jabba sein. Kannst du knicken? Nix ist. Mach du doch Jabba, wenn du den so cool findest.
0: Hundertprozentig. Hundertprozentig mach ich euch den Jabba the Hutt. Ja, ihr habt es zuerst gehört, Kines. Und ich sehe schon, gleich kommen die ersten Nachrichten rein. Du machst Jabba the Hutt? Alles klar, mach ich mir. Sehr schön.
1: Da kommen dann noch 20 andere Leute, die dann sagen, ja, ich mach den Charakter und dann mach ich noch den Charakter und dann mach ich noch den.
0: Wir machen die komplette Segelbarackenszene als Cosplayer. Geil.
1: Ich mach Boba Fett.
0: Geil. Und das ist halt auch das Geile gewesen, dass dann die Dudes und Dudits von der Cantina Base da waren. Chris zum Beispiel und der gute Obi-Chris Kenobi, auch hier liebe Grüße, war am Start. Als TIE Fighter Pilot, der mich so oft in dieser ganzen Ausstellung erschreckt
1: Nicht
0: hat,
1: nur
0: weil
1: dich.
0: Er sich immer positioniert hat und ich dann ganz am Ende habe ich es gesehen. Aber vorher, du hast, das war krank, das war wirklich krank. Und das spricht ja auch für die Kostüme.
1: Ja, darf ich mein Highlight von diesem Tag teilen?
0: Gerne.
1: Mein persönliches Highlight war, wo war das, wo die ganzen Kopfgeldjäger, welche Szene war es?
0: Der Sternzerstörer von Episode 5.
1: Sternzerstörer Episode 5. Die ganzen Kopfgeldjäger stehen so schön in so einem Halbkreis aufgereiht da. Und unsere guten Freunde von der Cantina Base gucken Otto an und sagen, na, was denkst du, wer von denen ist einer von uns? Und er steht da 5 Minuten und er steht da 10 Minuten. Ich habe anfangs noch mitgerätselt, bis der liebe Chris, wie heißt er auf Instagram? Das böse
0: Skywalker.
1: Ja, Chris Skywalker, mich beiseite geholt hat und gesagt hat, Bea, keiner davon ist echt. Und ich musste mir so das Lachen verkneifen, weil ich weiß, wenn ich richtig laut angefangen hätte zu lachen, hättest du den Braten gerochen.
0: Hundertprozentig.
1: Es war so lustig. Bis zur Auflösung und du so, oh Leute, euer
0: wirklich,
1: Ernst.
0: Ne? Das ist also, das ist. Aber das spricht ja auch für die Ausstellung, ne? Und
1: absolut.
0: Und auch da merkst du halt, es ist von Fans für Fans. Und ich glaube, wenn du da als Cosplayer hingehst, gerade so wie zum Beispiel die Dudes und Dudes von der Cantina Base, eine geilere Requisite, einen geileren Hintergrund für Fotos wirst du nicht bekommen.
1: Ja.
0: Ne? Das Ganze, und da müssen wir natürlich auch einmal das dazu sagen, dann gehen wir auch gleich in den ersten Song der Sendung über, hat seinen Preis. Ne? Wir reden jetzt natürlich nicht von der Ausstellung, die hier wirklich unter einem Deckmantel von der Lizenz steht. Wir reden hier wirklich von der Fan-Ausstellung. Für die Life-Size-Ausstellung, ein Standardticket kostet pro Person 30 Euro. Familientickets, Einzeltickets gibt es natürlich ebenfalls, Kindertickets, es gibt Premium-Touren, es gibt natürlich noch Kombi-Tickets mit anderen Ausstellungen, also mit der Scale-Ausstellung zum Beispiel oder mit dem Hangar. Man kann auch dort übernachten im Outpost One zum Beispiel. Hat alles entsprechend seinen Preis. Das muss einmal natürlich gesagt werden, aber ich sage, dafür, dass es eine Fan-Ausstellung ist und das Geld halt nicht in den Rachen von einer großen Firma geht, die dahinter steht.
1: Du meinst George Lucas?
0: Moment, George Lucas würde ich das Geld gerne in die Hand drücken, der kreisrund Mickey Maus definitiv nicht. Das Gut. ist eine andere Geschichte. Wobei man muss sagen, mit Mandalorian und so mit den ganzen Serien haben sie es einigermaßen hinbekommen.
1: Ja, ich muss aber auch sagen, ich war ja anfangs nicht so überzeugt. Ich habe, wo ich die Preise gesehen habe, gedacht, aha, aua.
0: Ja.
1: Aber jetzt, wo ich auch wirklich mal drinne war und die Chance hatte, das wirklich zu sehen, muss ich sagen, die Preise sind in Ordnung.
0: Und du kannst dir Zeit lassen.
1: Ja,
0: wenn du
1: also
0: als
1: es ist jetzt
0: Person
1: nicht so,
0: bist.
1: Ich habe anfangs gedacht, wir haben nur einen Zeitslot, weil das beim Ticketkauf irgendwie ein bisschen komisch gezeigt war.
0: Normalerweise ja. Normalerweise ja. Du hast natürlich auch dann zum Beispiel wirklich Rundgänge, beziehungsweise wirklich kleinere Gruppen zum Beispiel. Ne? Aber wir halt als normale Leute, als Einzelticket-Nutzer hatten halt Zeit.
1: Ja, und ne? Das finde ich halt sehr, sehr gut. Also da muss ich auch wirklich sagen, das sind 30 Euro, die sich lohnen.
0: Definitiv.
1: Und was ich noch dazu sagen kann, in dem Kaffee, was da mit drin ist, weil man holt sich ja auch mal zwischendurch was.
0: Ja.
1: Gerade wie jetzt an dem letzten Samstag bei
0: Wo
1: den Temperaturen, braucht man natürlich, soll man vor allen Dingen auch viel trinken. Und ich finde die Preise da auch echt in Ordnung. Also, kannst du nichts sagen.
0: War wundervoll.
1: Ja.
0: Fazit Outpost One, guckt euch an, wenn ihr Star Wars Fans seid, guckt euch's an, wenn ihr Star Wars Fans der Originaltrilogie seid, wenn ihr Cosplayer seid aus Star Wars.
1: Ich wollte gerade sagen.
0: Und Lübeck ist eine schöne Ecke, muss man wirklich sagen.
1: Richtig, weil ihr habt ja dann noch, wenn ihr so einen schönen Sommerabend erwischt habt wie wir, könnt ihr danach noch an den Strand fahren, könnt den Sonnenuntergang genießen, euch vielleicht noch an der Strandbar einen schönen Cocktail holen.
0: Geil.
1: Es lohnt sich.
0: Geil. Wir gehen zum ersten Song über. Du hast ja gesagt gehabt, dir ist es egal, wer den ersten Song spielt. Eigentlich wollten wir jetzt hier live on Steam Schnick, Schnack, Schnuck machen. Das machen wir beim nächsten, würde ich sagen.
1: Ja,
0: beim
1: okay.
0: nächsten. Weißt du, was ich mit Fotos auch definiere?
1: Da hau mal raus.
0: Fotos in Comics.
1: Ja.
0: Ja. Fotos in Bewegtbildproduktion.
1: Ja.
0: Und eigentlich wollte ich jetzt hier französischen Pop spielen. Denn ich dachte mir, Thema Asterix, Comics. Fotopoints. Ja. Es gibt zum Beispiel in den Bavaria Studios, ne, unten in München, die Originalkulisse aus Asterix und Obelix gegen Caesar. Da werde ich dann auf jeden Fall als großer Asterix-Fan und Cosplayer nochmal hingehen.
1: Ja, dann na? Let's go. Lass ins Auto steigen.
0: Würde ich mal sagen, machen wir. Vorher aber das Intro zu Asterix und das Geheimnis des Zaubertranks. 2019 rausgekommen, wundervoller Animationsfilm mit dem, glaube ich, geilsten Intro, was du für einen Asterix-Film bekommen kannst. Nämlich jetzt hier für euch Dead or Alive mit You Spit Me Round Like a Racket.

0: Ja, von ganz drehen, das ist
1: jetzt... Ja, ja, wir haben uns hier live mitgedreht.
0: Eieieiei,
1: Kinder. Das hätten wir nicht machen sollen.
0: Oh, nee, nee, aber ich sag's dir, ihr seid immer noch dabei. 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
1: Ich wollte gerade sagen, da fehlt ein
0: C. Nummer 6, Fotopoints in und um Conventions. Wir hatten es gerade eben schon vom Outpost One. Jetzt gehen wir aber von Events außerhalb von Cons wirklich zu Cons.
1: Richtig.
0: Nämlich Subthema Nummer 2, Fotopoints auf Conventions. Ja. Was ist das Erste, was dir einfällt? Oder was ist? Oder ich frage mal alles darum. Du warst ja auch schon auf der einen oder anderen Convention.
1: Richtig.
0: Was ist der erste Fotopoint? Das Erste, was dir einfällt,

0: jetzt so das Erste, was mir theoretisch einfallen
1: Fotopoints
0: würde.
1: Fotopoints auf Outdoor-Conventions, wie zum Beispiel dem Comicpark Erfurt, ist zum Beispiel das Dunderkiel. Ja. Dieses Tropenhaus. Und beziehungsweise wo da auch diese Wüstensektion dran ist.
0: Richtig. Und bei Fotopoints, finde ich, muss man ja auch nochmal kategorisieren. Weil es gibt die Outdoor-Fotopoints, die du quasi in der Natur nutzen kannst. Und es gibt ja aber auch Indoor-Fotopoints, wie zum Beispiel auf der Max hier. Da gab es ja auch ein komplettes Areal in Halle 2 oder 3, glaube ich. Ich bin mir nicht mehr sicher. Wo ja quasi Hintergründe und sowas aufgebaut
1: genau,
0: wurden.
1: Genau, genau. Ne? Das ist ja dann die zweite Art von Fotopoint. Ne?
0: Genau.
1: Du hast quasi natürliche Fotopoints, sowas wie eben das Anakil oder sowas wie Natur sonstiges. Oder wenn du halt irgendwie in einem Museum bist zum Beispiel, da gibt es ja auch dann zum Beispiel Ausstellungen oder ne, wie Outpost One zum Beispiel.
0: Genau.
1: Und dann hast du natürlich auch sowas wie eben aufgebautes.
0: Ne? Richtig.
1: Zum Beispiel German Cosplay. Couple, ne? Maurice und Isabella, auch hier natürlich wieder liebe, liebe Grüße. Ja. Game of Thrones, ne? Machen die beiden cosplaymäßig hauptsächlich. Die haben sich jetzt den eisernen Thron gebaut, beziehungsweise 3D geprintet.
0: Der sieht so krass aus, das war der Wahnsinn. Wo ich das fertige Video gesehen habe, dachte ich, alter Schwede.
1: 3D geprintet.
0: Ja, das und ist, das muss ja krass gedauert haben.
1: Ja.
0: Weil das ist ja, du printest das ja nicht in 3D-Drucker in einem großen Teil, sondern in mehreren kleinen Teilen.
1: Deswegen, weil ja und so ein 3D-Drucker kann ja auch nicht irgendwie so einen riesigen, also wirklich 1:1-Scale-Thron machen.
0: Ja,
1: das ist
0: also
1: halt
0: da war ich schon sehr, sehr beeindruckt.
1: Das
0: und sowas finde ich halt cool, wenn Leute sich da wirklich selber was zusammenstellen, da ganz viel Liebe reinstecken. Kannst du dich noch, ich glaube, das war auch auf dem Comicpark.
1: Du musst mir sagen, was, ich weiß nicht, es gibt auf jeder
0: die,
1: Con...
0: Die, hier einen neuen Bürgermeister wählen wollten, wo du auswählen konntest zwischen Pinguin,
1: ja!
0: Joker und so, die waren ja auch beim Comic-Park.
1: Der Arkham-Stand.
0: Genau.
1: Der Arkham, ich komme auf den konkreten Namen gerade nicht, da müsste ich jetzt wirklich nebenbei mal suchen tatsächlich, aber ja, das war nicht nur auf dem Comic-Park so, die sind auch tatsächlich jedes Jahr in Stuttgart.
0: Das hatte ich auf Instagram auch gesehen, ja.
1: Die sind, ich wollte gerade sagen, jedes Jahr da, genau, und die haben zum Beispiel einen Stand, wirklich quasi aus dem Arkham-Universum, aus dem Batman Arkham Games angelehnt, mit so einem elektrischen Stuhl halt, also jetzt keine wirklichen, oder zum Beispiel so einer riesigen Gummiente als Gefährt.
0: Ja, oder
1: in Anlehnung an Batman.
0: Und oder diese Harley-Puppen aus welchem Arkham-Teil war das?
1: Aus Arkham City.
0: Genau.
1: Na, die riesigen Harley-Köpfe.
0: Und was ich halt daran so schön finde, ist, das ist alles zum Teil selbst gemacht.
1: Ja.
0: Also hier noch richtig so auf Art Attack mäßig mit 10 Liter Bastelkleber und Pappmaché.
1: Oh, der weiße
0: und,
1: Bastelkleber, ne? Oh,
0: weißt du?
1: Jetzt geht's los.
0: Das finde ich halt cool, weil es gibt ja auch zum Beispiel auch wieder selbstgemachte Outdoor-Fotopoints, wie zum Beispiel jetzt dieses Jahr beim Comicpark das Avatar Village.
1: Ja,
0: auch super cool.
1: Ja, genau, wo du halt auch zum Beispiel so diesen Karren mit den Kohlköpfen hast, was
0: genau.
1: Ja absolut genial ist.
0: Ja, aber ich finde... Da kann man auch wieder Vor- und Nachteile abwägen. Indoor bist du halt vor Wind und Wetter geschützt. Wenn du natürlich aber so einen Tag wie heute hast, sind Outdoor-Fotopoints natürlich wieder super.
1: Dann gehst du ein. Dann gehst du ein. Aber auch auf eine Indoor-Con würdest du bei den Temperaturen eingehen. 100%.
0: Ja, natürlich.
1: Ne? Ja, es ist halt beides. Ich sag mal so, Outdoor, das kommt auch immer drauf an. Ne? Ich sag mal so, Outdoor-natürliches Licht ist halt immer geil, außer du willst es halt wirklich, wirklich in einer ganz bestimmten Position beziehungsweise von einem ganz bestimmten Blickwinkel haben. Das ist halt auch, ne, auch da immer wieder so ein Vor- und Nachteil. Ne? Jetzt sitze ich hier tatsächlich, ne, also ihr seht das ja nicht, ne, jetzt sitze ich hier und scroll tatsächlich durch den Instagram-Feed von der Comic-Con Stuttgart, weil ich wissen möchte, wie dieser Arkham-Stand heißt. Ich weiß, die sind auf jeden Fall, die sind auf Instagram vorhanden. Ich muss
0: ja,
1: halt nur gucken, wann.
0: Ich glaube, ich habe die sogar abonniert, aber ich wüsste jetzt auch nicht, unter was ich gucken soll.
1: Aber es gibt ja auch zum Beispiel Fotopoints, die interaktiv sind zum Beispiel. Also na klar, jetzt hier wie zum Beispiel mit dem Arkham-Stand, dass du da wirklich, dass sich da Leute hinstellen, die Cosplayer und sagen, ey, wir machen eine Bürgermeisterwahl. Du kannst entweder den Joker, den Pinguin oder Commissioner Gordon zum Bürgermeister wählen.
0: Ja, die halt sich auch wirklich was zu ihrem Stand dann überlegen.
1: Genau.
0: Das finde ich wirklich super.
1: Ich muss zum Beispiel bei Fotopoints, muss ich, oder auch vor allem, wenn wir jetzt von interaktiven Fotopoints reden, muss ich halt immer an die Ghostbusters denken. Die German Ghostbusters, die halt immer am Start sind, die ja Nebel am Start haben, wo du dich hinsetzen kannst, mit denen quatschen kannst, wo du mit denen Aufgaben machen kannst, die da regelmäßig Party machen, weil die da auch eine riesige Soundanlage hinstellen und dann regelmäßig da abgehen, sonst was. Ich kann mich zum Beispiel an eine Comic-Con erinnern, Also

0: German Film und Comic Con tatsächlich von Borchert. Da haben die plötzlich angefangen, Musik zu machen. Und da hat sich dann um diesen.
1: Da haben wir mitgetanzt. Stimmt. Da kann ich mich noch dran erinnern.
0: Da warst du dabei.
1: Da war ich dabei, ja.
0: Und dann gab's da, Party. Da gab es da Party bei den Ghostbusters.
1: Bis zum geht nicht mehr.
0: Ich hab's jetzt übrigens gefunden.
1: Sind dann nicht auch noch die Warhammer-Dudes dann dazugekommen?
0: Ja. Diese riesigen Warhammer 40k-Dudes in diesen riesigen Stelzen, die dann da mitgepartyt haben. Das war geil.
1: War super.
0: Der Arkham stand übrigens Pumpkin Pudding. Nennen sich die.
1: Genau. Ne?
0: Deswegen auch da wieder unverbindliche Empfehlung. Wundervolle Menschen, sag ich wie es ist. Und die sind auch gefühlt immer irgendwo. Also die sind gerade Stuttgart, ne? Stuttgart, pass auf, letztes Jahr in Stuttgart, frischer Star Wars Cosplayer letztes Jahr als Obi-Wan. Es gibt ja in Stuttgart einen Star Wars Area. Und zwar jetzt nicht im Sinne von, oh, das sind so ein, zwei Stände, sondern da geht richtig die Post ab. Mit eigener Bühne etc. Mit eigener Bühne, krass. Mit eigener Star Wars Bühne. Du kommst da rein, du wirst erstmal von den imperialen Leuten da durchgeleitet, ne? So im Sinne von Lord Vader, Sturmtruppler, ne? Und dann kommst du da rein und dann hatten wir zum Beispiel, es gab da einen aufblasbaren Todesstern und der hing über einem riesigen Life-Size 1-to-1-Scale X-Wing.
1: Da hattest du, glaube ich, mir mal ein Foto gezeigt.
0: Da habe ich dir auch ein Foto von geschickt, ne?
1: Ja.
0: Es gab das Cockpit, das 1:1 nachgebaut war vom Millennium Falcon. Du hattest Han Solo da, der in Carbonit eingefroren war.
1: Und das ist dann zum Beispiel wieder eine dritte Kategorie von Fotopoints. Du hast Outdoor, du hast zum Beispiel vorbereitete Hintergründe. Wie, wenn wir jetzt ein Blackscreen quasi aufziehen würden, gab es ja auch
0: sowas solche. Sowas ebenfalls, ja.
1: Oder halt solche wirklichen Replika. Wie den X-Wing zum Beispiel.
0: Das ist richtig.
1: Die sind ja auch, glaube ich, dieses Jahr im Comic Park Rostock mit dabei.
0: Ja,
1: ne?
0: Im Comic Park Rostock, ne? Heimspiel, Kinders, merkt es euch, letztes Augustwochenende, das Augustwochenende von der Gamescom, gibt es im Comic Park Rostock im IGA, nicht der EGA, sondern im IGA, einen 1v1 X-Wing.
1: Aber lad jetzt hier nicht alle ein, weil sonst kommen die noch auf die Idee, alle bei uns anzufangen, ob sie hier pennen können.
0: Hä, natürlich, na klar.
1: Ne? So viel Platz haben wir auch nicht.
0: Wir müssen doch unsere Stellung nutzen und sagen, dass wir das erste Mal Heimvorteil für eine Con haben.
1: Das sehe ich ja auch ein.
0: Es heißt
1: aber ich
0: ja
1: weiß,
0: immer,
1: wie viele Leute hier zuhören und wie viele dich kennen und dann auf die Idee kommen, jo, ja, wenn der Otto ja hier wohnt, da können wir ja vielleicht bei den beiden pennen.
0: Es heißt,
1: so viel Platz haben wir nicht, Leute.
0: Plätze limitiert, Plätze begrenzt. Schlag zu, solange sie noch frisch sind.
1: Kostet aber auch Miete.
0: Aber es ist doch so, mein Gott, ne? Ich sag ja immer unverbindliche Empfehlungen. Hier sage ich verbindliche Empfehlungen. Comic Park Erfurt, beziehungsweise Comic Park Rostock, kommt vorbei, Kinders.
1: Ja.
0: Wird geil. Wenn ihr aus der Region kommt, aus MV, das ist euer Place to be.
1: Zurück zu den Fotopoints. Wir schweifen schon wieder ab. Ich merke das wieder.
0: So ein bisschen. So ein kleines bisschen. Wie gesagt, also bei den Ghostbusters, die sind ja auch immer am Start. Oder auch zum Beispiel beim Comic Park Erfurt gab es ja auch die Rusty Bastards wieder. Ja. Und die haben das ja nochmal auf ein ganz anderes Level gemacht, weil die Rusty Bastards, die hatten ja so einen kleinen Shop. Du konntest dir da Rahmen quasi gegen kleines Geld selber fertig machen.
1: Ja, jetzt nicht mal nur auf den Shop bezogen, so diese komplette Kulisse mit den selbstgemachten Autos, mit den selbstgemachten Ständen, wie sie das auch quasi in die Umgebung integriert haben. Du konntest da ja auch wirklich durchlaufen und dir das alles mal in Ruhe angucken. Das fand ich super beeindruckend, weil A, es sah super, super cool aus. Es ist aber bestimmt auch mega Arbeit, das alles aufzubauen, geschweige denn zu transportieren, wieder abzubauen, etc.
0: Also ich kann dir sagen, ich habe mit dem ein oder anderen dudigen Dude oder der ein oder anderen dudigen Dudit gesprochen. Für Stuttgart zum Beispiel reisen ja alle Aussteller am Freitag schon an und können auch ab Freitag, ich glaube, vormittags 10 Uhr irgendwie rein. Und die Zeit brauchst du. Gerade wenn du so große Stände hast, gerade wenn du große Fotopoints hast. Sowas
1: ich hätte
0: wie
1: gedacht,
0: in den Arkham-Stand.
1: Steht noch früher, muss ich ehrlich sagen.
0: Nee. Das Ganze wird einen Tag vorher aufgebaut, tatsächlich. Das ist also auch in Erfurt zum Beispiel.
1: Ja. Gut, dann habe ich jetzt mal eine Frage an dich.
0: Ja.
1: Von diesen drei Kategorien, die wir jetzt quasi gerade so festgelegt haben, was ist dein liebster Fotopoint? Was würdest du sagen für dich?
0: Outdoor-Fotopoints. Ich sag mal so, ja, na klar, du wirst. Nehmen wir mal den X-Wing als Beispiel. Es gab beim Comic Park vor einem Jahr, 2025, gab es einen riesigen AT-ST Walker in Erfurt. Der stand im Eingangsbereich. Ich sag mal so, na klar, du wirst bei solchen Fotos wenn du halt zum Beispiel eine Totalaufnahme machst, immer Leute, immer Gebäude im Hintergrund haben. Die lassen sich rausretuschieren. Ich finde beim Fotografieren, das ist zumindest meine Wenigkeit, natürliches Licht ist das, was es macht für mich. Ne?
1: Ja.
0: Deswegen sage ich Outdoor. Outdoor-Fotopoints sind es für mich. Du brauchst nichts Interaktives, sofern du einen Fotopoint hast, die werden ja auch meistens angekündigt und weißt genau, was du machen möchtest. Geil. Wie ist bei dir?
1: Schwierig. Also, ich könnte mich jetzt gar nicht so direkt entscheiden, muss ich sagen. Für mich kommt es auf die Con an.
0: Okay.
1: Und auf die Jahreszeit, bin ich ehrlich. Also, wenn das jetzt so ein Tag wie heute ist, dann würde ich tatsächlich, so doof es klingt, Outdoor bevorzugen. Mhm. Weil du da, sag ich mal, wenn wir jetzt den Comic Park Rostock nehmen würden, ich glaube, das ist dann angenehmer, weil wir da noch die gute steife Prise haben. aber im Winter natürlich die Indoor-Fotopoints. Mhm. Meine liebsten Fotopoints sind wirklich gerade so Sachen wie so X-Wing oder der AT-AT.
0: Ja.
1: Wenn du da wirklich sowas hast, was aus dem Franchise, sag ich mal, wo du cosplayst, drinne ist.
0: Wo es halt passt.
1: So, genau, wo es passt. Wir haben ja schon gesagt, es muss wirklich, das Gesamtkonzept sollte stimmen, oder? Will man ja, dass es stimmt.
0: Ist richtig.
1: Und das sind für mich die liebsten Fotopoints, wo ich dann am Ende des Tages das Foto angucke, selbst wenn es noch unbearbeitet ist und sage, yo, das ist geil.
0: Das ist es.
1: Das wollte ich jetzt nicht machen. Ich wusste, dass du den bringst.
0: Natürlich.
1: Aber wo du wirklich sagst, das ist das perfekte Foto für mich. Das kann ich mit Stolz hochladen. Ist wie bei unseren Hochzeitsfotos. Die waren unbearbeitet, aber da habe ich gesagt, die sind perfekt. Die brauchen nichts weiter. Die lade ich mit Freuden gerne hoch.
0: Geil. Was ist ein Fotopoint, den du dir wünschen würdest? So auf ad hoc. Also das Erste, was dir einfallen würde, wo du sagst, ey, das wäre auf einer Con unglaublich geil. Das kann auch natürlich auf ein Cosplay von dir bezogen sein. Gar keine Frage. Ne? 3, 2, 1. Das Erste, was dir einfällt.
1: Die Bühne aus K-Pop Demon Hunters von den Idol Awards wäre geil.
0: Okay, das wäre ein bisschen groß gedacht, aber auch das lässt sich sicherlich irgendwie einrichten.
1: Und dann noch so Lifestyle-Sarja-Boys neben mir, das fände ich schon cool.
0: Jetzt übertreibst du aber. Wir reden hier von Fotopoints, nicht von den Menschen dahinter. Doch, natürlich reden wir auch von den Menschen dahinter. Ach Gott, herrlich, ey.
1: Was hältst du denn von einem Song?
0: Ja, wir wollten ja Xing Shang Chong machen, ne?
1: Ja.
0: Okay, bist du bereit, im Xing Shang Chong zu gehen, mich zu verlieren? Es steht auf dem Spiel entweder dein, ich kann den Namen des Interpreten nicht aussprechen, es tut mir leid, Dracula.
1: Tame Impala.
0: Ganz berühmter TikTok-Song, geht mittlerweile viral irgendwie gefühlt, der geht seit Monaten schon viral.
1: Ja.
0: Okay, pass auf, dein Dracula gegen mein Dream a Little Dream of Me von Karen Fukuhara.
1: Okay.
0: Okay, ich würde sagen, eine Runde Xing Shang Chong, Xing Shang Chong. Du hast gewonnen. Dementsprechend, was soll ich machen, ne? Hier hören wir jetzt einmal Dracula von Tame Impala.

0: Also von der Sonne würde ich jetzt auch gern weglaufen wollen. Sag ich dir ganz ehrlich, wie es ist, ne?
1: Ja, du.
0: Das ist ja, also wie gesagt.
1: Das Schlimme ist, das müssen wir jetzt nicht mehr, weil die Sonne schon so gut wie weg ist.
2: Aber es ist trotzdem noch so warm.
1: Ich weiß.
0: Tja, aber ja, trotzdem auch immer noch die sechste Ausgabe des CCCT, des Cosplay-Comic-Talks bei Radio 98.1. Heute Fotopoints. Wir hatten gerade eben schon Fotopoints außerhalb von Cons und zu dem Thema, also Outpost One quasi mäßig, dann natürlich ein bisschen auf die Conventions und jetzt gehen wir wieder zurück zum ursprünglichen Thema. Fotopoints außerhalb von Conventions.
1: Ich bin ehrlich, ich kenne nur den Outpost One.
0: Kennst du? Okay,
1: ja.
0: Pass auf, ich sage dir, damit definiere ich jetzt gerade mal was vollkommen anderes.
1: Okay.
0: Und ich werfe Begriffe in den Raum, sowas wie Ruinen, Lost Places, Sonstiges.
1: Okay, ja. Da hast du auch wieder recht, das stimmt.
0: Bei uns hier oben in Greifswald, Klosterruine Eldena zum Beispiel. Ne?
1: Hier,
0: liebe Grüße an den guten Flo, beziehungsweise an die gute Lena, die dieses Jahr wahrscheinlich nochmal bei uns vorbeikommen werden und bei uns dort shooten werden, weil das ist genau die Location, quasi, die die beiden brauchen in der Hinsicht. Aber auch
1: schön,
0: sowas,
1: dass ich davon auch mal erfahre.
0: Das habe ich dir gesagt, aber hundertprozentig.
1: Ja, hundertprozentig.
0: Hundertprozentig, hör mal.
1: Wir streiten uns jetzt nicht darüber.
0: Doch, tun wir.
1: Okay, nein, um Gottes Willen, wenn du das live austragen willst, gar kein Problem.
0: Sag dir diese Location hier was. Also ich zeige jetzt hier gerade mal
1: absolut.
0: Auf dem was.
1: Ja, ja.
0: Der Landschaftspark in Duisburg.
1: Der ist ja auch extremst berühmt. Haben sie dann nicht sogar Szenen für Hunger Games gedreht?
0: Unter anderem. Beziehungsweise gefühlt jeder Cosplayer, den ich kenne, war schon mal in diesem Landschaftspark und hat dort Fotos gemacht. Gefühlt jeder.
1: Außer uns.
0: Also außer, ja gut, warum?
1: Aber was nicht ist, kann vielleicht in unserem Sommerurlaub noch werden.
0: Du willst, dass ich mitten im Juli als
1: ja.
0: Obi-Wan da, okay, wobei ich würde es machen tatsächlich, aber ich sag's ganz ehrlich, das kann halt ein bisschen schwierig werden.
1: Also wir kriegen dann halt mal kurz Kreislauf und dann stehen wir wieder auf und machen weiter Fotos.
0: Ja,
1: passt schon.
0: Gut, ne? Das ist, mein Gott, was willst du machen, ne? Aber gerade auch sowas zählt für mich als Fotopoint zum Beispiel, weil...
1: Absolut. Ich muss ehrlich sagen, ich habe da jetzt in dem Moment gar nicht so dran gedacht, aber jetzt, wo du es sagst, finde ich, gehört das auch schon dazu, ja.
0: Doch. Hundertprozentig. Ne? Gerade sowas eben wie so Landschaften, beziehungsweise so alte Bergwerke, sonstiges. Ich meine, okay, na klar, man muss natürlich auch hier immer gucken, ey, wie sicher ist sowas? Darf ich dieses Gelände überhaupt betreten?
1: Ja, ne? Gerade bei Lost Places. Also.
0: Gerade bei sowas. Ne? Es gibt ja auch zum Beispiel, ich weiß, in Berlin zum Beispiel, wenn wir uns, ich muss gerade überlegen, Südwestlich.
1: Ich glaube, ich weiß, welches du meinst.
0: Diese alte Ziegelei. Wenn wir in Richtung Petershagen Nord fahren, beziehungsweise in Richtung Strausberg und dann ein kleines bisschen südlicher fährst,
1: dann
0: da ist
1: eine
0: alte Ziegelei. Die wurde auch zum Beispiel ganz oft für deutsche TV-Produktion verwendet.
1: Okay.
0: Die hat wirklich ein abgesperrtes Areal, wo auch wirklich dann du mit einer Drehgenehmigung nur raufkommst. Also auch wirklich offiziell vom Veranstalter.
1: Ich hatte jetzt an diesen einen ganz berühmten Lost Place in Berlin gedacht, wo auf dem Dach diese große Kugel, diese weiße ist. Ich weiß nicht, wie das Ding heißt.
0: Okay, warte mal, jetzt weiß ich gerade nicht, wovon du hier irgendwie sprichst.
1: Ja, das Problem ist, ich kann es dir nicht näher beschreiben, weil ich nicht weiß, wie dieser Lost Place heißt.
0: Okay.
1: Wenn irgendjemand von unseren lieben guten Zuhörern das weiß...
0: Und Berliner ist und
1: den Kontakt zu dem lieben Herrn Otto hat, möge er das bitte ihm einmal schreiben. Vielen Dank.
0: Aber auch allgemein, es gibt ja so viele, ich meine theoretisch praktisch, kann alles für dich ein Fotospot werden, wenn du entsprechend eine Genehmigung hast. Ne?
1: Ich sag mal, es kommt drauf an. Ich
0: theoretisch.
1: Sag mal, theoretisch, ja. Es gibt ja aber auch zum Beispiel so Denkmäler, die jetzt keinen Eintritt verlangen, wo du einfach so hin kannst und geile Fotos machen kannst
0: ja.
1: oder sowas. Also es kommt immer auf den Fotospot an.
0: Ist richtig. Ne? Aber ich sag mal so, na klar, bei sowas gerade auch, bei sowas, also ich dachte jetzt zum Beispiel gerade, ich wollte zum Beispiel damals gerne einen Film bzw. Fotoshooting unten bei uns im Rathauskeller haben hier in Greifswald. Ne? Weil sowas ja auch so alte viktorianische Keller, ne? So dieses
1: ja.
0: Gefühl hat. Gerade für sowas, na klar, braucht man auch mehr Genehmigung. Beziehungsweise, wenn ihr euch unsicher seid und ihr die Fotos nachher auch verwenden wollt, fragt am besten einfach mal vorher an. Solche Seiten haben immer meistens irgendwie sowas wie eine Kontaktadresse, sonstiges. Landschaftspark Duisburg zum Beispiel hat bei sich auf der Webseite, ich gucke gerade mal live rein tatsächlich. Die haben Telefon, die haben Internet, die haben eine Mailadresse. Im Zweifelsfall einfach nachfragen.
1: Weißt du, an was ich gerade als erstes gedacht habe, wo du so Denkmäler, Ruinen und so gesagt hast?
0: Jetzt kommt's.
1: Ans Völkerschlachtdenkmal in
0: Leipzig?
1: Nicht, doch, in Leipzig. War das
0: okay,
1: Leipzig?
0: Oh, ja, ist in Leipzig. Okay.
1: Ich weiß nicht, wieso, keine Ahnung.
0: Das ist ein wilder Take. Das ist ein sehr wilder Take.
1: Ich weiß nicht, wie ich darauf komme, aber du hast das gesagt und in meinem Kopf, Völkerschlachtdenkmal Leipzig.
0: Weißt du,
1: auch bestimmt kommt, ein geiler Fotopoint.
0: Weißt du, andere kommen so irgendwie, weiß ich nicht, so riesige Wälder und sonstiges. Ne? Oder in sowas. Pass auf, was mir gerade noch einfällt, Neuseeland. Weil wir reden ja bisher nur über alles, was hier in Deutschland, in Europa ist, ne? Neuseeland.
1: Ist okay, aber wie kommst du jetzt random auf Neuseeland?
0: In einem Loch in der Erde, da lebt ein Hobbit. In Neuseeland gibt es ja die Hobbit, das Hobbit-Filmset, was sie ja umfunktioniert haben, dass du zum Beispiel auch da drin pennen kannst. Das zum Beispiel wäre halt auch irgendwie so ein Fotospot.
1: Lass es mal irgendwann die nächsten Jahre als Urlaub festhalten, fände ich gut.
0: Ich dachte eigentlich gerade, du sagst mir Tunesien wegen Star Wars. So die Wüste von Tunesien. Wird zwar warm wie sonst was, aber allgemein, es gibt ja auch viele Cosplayer, die sich wirklich den Aufwand und die Mühe machen, halt wirklich zu den Original-Filmsets von deren Franchise zu wandern,
1: da
0: zu,
1: ich, hin, zu pilgern. Ja, da habe ich ein ganz gutes Beispiel. Maul Cosplay zum Beispiel, der für sein Red Dead Redemption Shooting extra in die USA ist und da ein richtig geiles Fotoshooting auf die Beine gestellt hat. Mein persönlicher Held, gerade was sein Arthur Morgan Cosplay betrifft, ne?
0: Ah, oh, damn, he broke the goddamn wheel.
1: Ja, also mein persönlicher Held. Aber wo ich die Fotos gesehen habe, dachte ich, okay, Arthur ist jetzt aus diesem Spiel in Real Life erschienen. Super.
0: Aber auch da ist es wieder die Mischung. Auch da ist es wieder, hätte sich Maul Cosplay zum Beispiel, also wie gesagt, Maul Cosplay, wundervoller Cosplayer, sag ich wie es ist, ein Meister seines Faches und grundsympathisch der Mann, hätte sich Maul Cosplay als Arthur Morgan in irgendeinem deutschen Eichenwald gestellt,
1: das wäre schon doof ausgesehen. Das hätte nicht gepasst.
0: Und da habe ich jetzt mal eine unpopular Opinion raus. Ich fand den Darth Maul Film von Julian Bam, seinem Bruder, nicht gut. Schauspielerisch war der gut, weil da ja auch Maul Cosplay mitgemacht hat als Darth Maul.
1: Dann hau ich jetzt nochmal einen raus.
0: Gerne.
1: Ich habe diesen Film nie gesehen.
0: Okay. Das ist auch, glaube ich, gar nicht schlimm. Denn
1: Obwohl ich eigentlich mehr Julian Bam Fan bin als du.
0: Hundertprozentig. Ich sage dir aber auch, warum ich ihn nicht gut fand. Und da schlagen wir nämlich die Brücke zum Fotopoint an sich. Die haben das in einem deutschen Wald gedreht. Und das siehst du. Das fällt dir auf.
1: Ja,
0: das war kein Endor, das war wirklich so ein schöner deutscher Steineichenwald.
1: Ja, komm, mal der gute deutsche Eichenwald.
0: Da hätte man doch, weiß ich nicht, sich irgendwie eine Wüste suchen können. Es muss ja nicht mal Tunesien sein, ne? Aber weiß ich nicht, dann lässt du, ich meine, choreografisch und auch fotomäßig war das Ding wirklich ein geiles Ding, gar keine Frage. Ja. Maul wie heißt sein Bruder? Bang?
1: Julian Bam.
0: Aber wie heißt sein Bruder? Wer ist sein Bruder?
1: Shan.
0: Shan-Bu war das gewesen, stimmt, genau. Filmisch absolut geiles Teil, schauspielerisch absolut geniales Teil. Von der Location her, sorry.
1: Findest du nicht gut?
0: Kannst du vergessen. Da gibt es mittlerweile so viele Fanfilme, die deutlich bessere Requisiten sonstiges haben.
1: Dann frage ich dich jetzt live und vor allem, würdest du mir mal einen Gefallen tun?
0: Welchen?
1: Würdest du dir mal einen Teil mit mir zusammen von Julian Bam, Mann im Mond angucken?
0: Ja.
1: Weil dazu hätte ich persönlich auch mal gerne deine Meinung, was du zu den Hintergründen und allem etc. hältst.
0: Das
1: gut, ihr habt es gehört, er muss das machen.
0: Das machen wir dann nicht on air hier, aber das machen wir dann so separat.
1: Ja.
0: Finde ich geil. Ey, ich gucke auf die Uhr. 10 Minuten Sendezeit noch.
1: Was?
0: Alter Vater.
1: Das ging schon
0: beziehungsweise,
1: wieder,
0: wenn wir den Song noch spielen wollen, mit dem wir spielen wollen, sind wir bei 6 Minuten.
1: Oha.
0: Kinders, ich würde sagen, ne? Und ihr wisst, was jetzt kommt. Ich weiß es, du weißt es, das Internet weiß es.
1: Nein, weiß ich nicht.
0: Confinder, die unverbindliche Empfehlung. Schaut rein, Kinders. Hier zum Beispiel, wir haben an diesem Wochenende, jetzt 25. bis 27. heute gerade frisch gestartet, das City Pop Festival in Dresden. Zum Beispiel.
1: Interessant.
0: Ansonsten, wir gehen ja jetzt langsam in den Juli rein. Ne?
1: Ja.
0: Die Anotopia, die hatten sie beim letzten Mal schon gehabt. Dieses Mal im Ziegeleipark in Mildenberg findet sie statt. Ne?
1: Wo zur Hölle ist Mildenberg?
0: Das finden wir jetzt raus. Das
1: bitte,
0: finden wir jetzt
1: ich möchte das wissen.
0: Mildenberg. Nicht Mildenberg digital, auch nicht die Mildenberger digital. Mildenberg, meine lieben Damen und Herren. Einer von 13 Ortsteilen der Stadt Zehndrig im brandenburgischen Landkreis Oberhavel.
1: Das ist ja gar nicht so weit weg, Mensch.
0: Das ist nicht so weit, ich sag dich das, ne? Ansonsten finden zum Beispiel in Frankfurt am Main auch die Cosdays 2.0 statt. München zum Beispiel bekommt am 5. bzw. am 4. Juli ihre eigene Convention, die CCCM.
1: Es ist nicht der CCCT, es ist die CCCM. Boah.
0: Aber wir sind die Ersten. Wir sind die Ersten gewesen.
1: Wir waren zuerst da.
0: Weil, was man muss sagen, CCCM, die Cosplay Creative Convention in München, in der Motor World München, ist das erste Mal dort am Start.
1: Genau.
0: Wir können sagen, wir sind die Ersten gewesen.
1: Am 5. Juli, sehe ich gerade, ist der Japanmarkt in Berlin.
0: Hm, Kreuzberg.
1: Im Festsaal Kreuzberg.
0: Beziehungsweise einen Tag davor, am 4. habt ihr in Speyer, ne, da geht es für uns dann im September hin zur, zum Cypher-Treffen Speyer, die Retro Gamescon. Eine kleinere Games-Convention im Sinne von, wo du auch wahrscheinlich dann wieder Spiele kaufen kannst, allem drum und dran.
1: Kurz mal Stopp. Es gibt eine Brettspiel-Con?
0: Ja, die findet lustigerweise, ja, ich würde sie eigentlich erst nächste Woche gerne erwähnen wollen, weil ne, die nächste Ausgabe ist leider erst in 2 Wochen wieder, ihr Kinders, ihr wisst es, ne, am 9. Aber ja, es gibt in Berlin im ECC, gibt es vom 10. bis 12. die Brettspiel-Con.
1: Okay, wild.
0: Es ist lustig. Und das ist vollkommen geil. Brettspiele feiern mittlerweile ihr Comeback. Genauso wie Platten, Kassetten.
1: Ja gut, muss ich dir recht geben. Meine Eltern haben neulich erst wieder Mensch ärgere dich nicht gespielt.
0: Die Spielidee in Rostock zum Beispiel, ich weiß nicht, ob die noch existiert. Das war eine der größten Spielemessen in MV, beziehungsweise allgemein. Die Spielidee, ich guck mal ganz kurz. Tatsächlich findet wieder statt. Die Spielidee, beziehungsweise die Kreatividee und die Modile im Hanse, in der Hanse-Messe in Rostock findet statt am 6.11. vom 6. bis zum 8.11. Kann ich auch nur wärmstens empfehlen. Da war ich schon mal gewesen.
1: Ich wollte gerade fragen, da warst du schon
0: ich
1: mal.
0: Ich war vor ein paar Jahren mal da tatsächlich, ne? Da war ich mal vor ein paar Jahren da.
1: Dann musst du da aber gewesen sein, wo ich noch nicht hier gewohnt habe.
0: War ich, ja, das ist richtig.
1: Okay.
0: Das ist vollkommen richtig. Aber das ist eine Geschichte für eine andere Ausgabe. Denn, wie gerade schon gesagt, wir haben nur noch ein paar Minuten, Kinders.
1: Ja.
0: Es war unglaublich schön. Danke, dass du wieder mit am Start warst, Bea.
1: Na, immer gerne.
0: Na. Die nächste Ausgabe, die 7. Ausgabe des CCCT, des Cosplay Convention Comic Talks hier bei Radio 98.1, die hört ihr dann in 2 Wochen am 9.7. Ich hoffe, dass es da nicht allzu warm wird. Ansonsten solltet ihr jetzt erst eingeschalten haben und euch denken, verdammt, ich habe diese Ausgabe über diese Fotopoints, Indoor, Outdoor, Out of Convention, verpasst. Das ist kein Problem. Die könnt ihr nämlich nachhören. Morgen auf dieser Frequenz, hier 98.1, im Programm bis Ende des MB-Radio-Treffs oder auch ab morgen Abend, 22, 23 Uhr, roundabout, bei uns in der Mediathek. Für 7 Tage.
1: Warum guckst du mich
0: Ich habe keine
1: jetzt
0: Ahnung, warum ich gerade in diesen Moderationsmodus wechsle. Aber 7 Tage, Hasi.
1: Ja,
0: 7 Tage.
1: Fantastisch.
0: Ja, 7 Tage bis nächste Woche,
1: ja,
0: Donnerstag.
1: Ruhig, Brauner.
0: Und dann müsst ihr nämlich nur noch eine Woche warten, bis ihr uns nämlich hier wieder hört. Ich weiß noch nicht, mit welchem Thema.
1: Das überlegen wir uns.
0: Beziehungsweise, ich kann ja auch mal wieder rumfragen. Ich glaube, ich würde demnächst gerne mal wieder einen anderen Gast haben wollen. Nichts gegen dich, um Gottes Willen. Aber ich glaube, wenn ich es hinbekomme, würde ich mir gerne für die nächste Ausgabe in 2 Wochen den guten Markus ranholen wollen.
1: Gönn dir.
0: Fotografieren Cosplay. Wenn wir jetzt hier schon heute bei Fotopoints sind, oder wir machen was vollkommen anderes. Oder wir machen hier vollkommen crazy.
1: Lalala, lasst euch überraschen.
0: Oder wir stehen hier in Badehosen und ihr seht's nicht.
1: Schade.
0: Weil wir nämlich hier im Radio sind. Okay, nach müde kommt doof, glaube ich, im Gefühl. Ne?
1: Ich glaube auch, ja.
0: Ah, eigentlich will ich auch nur noch, das sage ich euch ganz offen und ehrlich, eigentlich will ich nur noch jetzt überbrücken, dass wir die nächsten 2 Minuten noch quatschen müssen, weil sonst kriegen wir die Sendung nicht voll. Ich möchte jetzt keinen dritten Song anspielen, also keinen vierten Song anspielen.
1: Also ich wünsche allen Zuhörern, die morgen ausschlafen können,
0: oh ja, stimmt,
1: erstmal viel Spaß, jetzt dann in knapp 6 Minuten beim Anpfiff Deutschland gegen Ecuador.
0: Da war ja was.
1: Und dann hoffen wir mal, dass wir das schaffen und nicht in der Vorrunde rausfliegen. Ja?
0: Ob man so einen Fußballplatz auch als Fotopoint bezeichnen kann?
1: Eigentlich
0: ja schon, ne?
1: Also,
0: es ist ja eigentlich ein Fotopoint.
1: Es gibt bestimmt irgendwelche Cosplays, die auch was mit Fußball zu tun haben. Kann ich mir vorstellen.
0: Warum gibt es keinen, wer war das hier mit Zü? War das Ronaldo?
1: Ja, das war Ronaldo.
0: Wann? Cristiano Ronaldo Cosplay und du rennst drum auf die Leute und schreist einfach nur zu. Es wäre lustig.
1: Dein nächstes Cosplay, da sehe ich dich.
0: Das kriege ich nicht hin, um Gottes Willen.
1: Klar.
0: Dann verlangen Leute noch, dass ich live Fußball spiele. Ich kann kein Fußball spielen.
1: Ja, ist doch egal.
0: Das ist schlimm, ne? Und dann wäre das auch so ein Cosplay.
1: Die ganzen kleinen Kiddies wollen eh nur, dass du zu.
0: Und dann wäre das auch ein Cosplay, das sage ich dir ganz ehrlich, was ich nicht im Sommer tragen würde. Weißt du warum? Weil es warm ist.
1: Ja.
0: Und heiß ist auch der nächste Song, der letzte Song, mit dem wir euch jetzt hier in den Abend hinterlassen.
1: Frohes Schwitzen.
0: Ein Song, der bekannt ist. Ein Song, der auch aktuell durch die Thematik wieder fließt. Er ist wieder aufgekommen. Ihr kennt diesen Song. Ich weiß gar nicht, von wann er ist. Ich rede ja auch gerade nur noch um den heißen Brei rum. Ihr wisst es, ne? Ihr könnt euch wahrscheinlich alle schon denken, was es ist. Es ist ein Song des Elektropop-Duos Zweiraumwohnung aus dem Jahre 2007. Alter Vater, das Ding wird nächstes Jahr 20 Jahre alt. Jetzt aber, ohne große weitere Umschweife, euch noch einen wunderschönen Donnerstagabend. Und wir hinterlassen, mein Gott, wir lassen euch jetzt in den Feierabend mit 36 Grad.

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rechtzeitig an Weihnachten denken. Zum Weberglockenmarkt, der am 24. November beginnt, sucht das Veranstaltungszentrum Neubrandenburg noch eine stattliche Nordmanntanne. Und die könnte auf einem Grundstück in der Stadt Neubrandenburg stehen. Gesucht wird ein Baum mit rund 14 Meter Höhe, gesund und standfest. Wer eine passende Tanne hat, kann sie für den Weberglockenmarkt zur Verfügung stellen und sollte sich bis Ende August melden, damit auch noch genug Zeit für die Vorabprüfung bleibt. Anfragen gehen bitte direkt an stadtfeste@vznb.de. Wer einen Baum anbietet, muss sich um nichts mehr kümmern. Fällung und Transport organisiert das Veranstaltungszentrum vollständig. Vorab schauen sich die Fachleute den Standort an und prüfen, ob eine Fällung logistisch überhaupt machbar ist. Das Veranstaltungszentrum freut sich über jeden Hinweis an stadtfeste@vznb.de.

0: Heute scheint von früh bis spät die Sonne. Dabei steigen die Temperaturen auf 32 bis 36 Grad. An der See sorgt auflandiger Wind für etwas Abkühlung. Dort werden 26 bis 30 Grad erreicht. Der Wind weht meist nur schwach aus östlichen Richtungen. In der Nacht zum Samstag bleibt der Himmel wolkenlos und es fällt kein Regen. Die Temperaturen gehen auf 22 bis 16 Grad zurück und dazu weht ein schwacher Südostwind. Am Samstag setzt sich das sonnige und trockene Wetter zunächst fort. Erst am Nachmittag und Abend besteht in Westmecklenburg eine geringe Neigung zu einzelnen Schauern oder Gewittern. Es wird noch heißer. Die Höchstwerte liegen zwischen 35 und 39 Grad. An der Küste werden 29 bis 35 Grad erwartet. Der Wind bleibt schwach und weht überwiegend aus südlichen Richtungen. In der Nacht zum Sonntag ist es gering bewölkt und weitgehend niederschlagsfrei. Die Tiefstwerte liegen zwischen 23 und 19 Grad bei meist schwachem Wind. Auch der Sonntag beginnt mit viel Sonnenschein und meist nur dünnen Schleierwolken. Im Tagesverlauf ziehen von Südwesten her hochreichende Quellwolken auf, aus denen sich örtliche Hitzegewitter mit teils stürmischen Böen entwickeln können. Zuvor wird es noch einmal sehr heiß mit Höchstwerten zwischen 34 und 38 Grad. An der Küste zwischen 28 und 33 Grad. Abseits der Gewitter weht ein schwacher Nordwind. In der Nacht zum Montag ist es wolkig bis stark bewölkt. Dann ziehen Schauer und teils kräftige Gewitter durch, während die Temperaturen auf 22 bis 18 Grad zurückgehen. Dazu weht ein schwacher Nordwestwind. 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
1: Ins tropische, hoffentlich elchfreie Neubrandenburg gegrüßt.
2: Hallo, hier ist Frank Schöbel auf Mediatop. In Mecklenburg-Vorpommern hört der Marcel.
1: Und der grüßt ins flache Land. Kollegen aus dem hoffentlich gut klimatisierten Büro des Deutschen Wetterdienstes zu Potsdam verheißen Temperaturen bis 28 Grad. Das erfüllt die Aura einer Armeesocke. Aber kommende Woche soll die Temperatur sinken. Das Niveau auf Mediatop hoffentlich nicht. Frank Schöbel und Christoph, heißer Sommer.

0: Ich meine, liebe Schlagerfreunde, da ist viel Jatz dabei.
1: Hallo, hallo, hier ist Chris Dörk und Sie hören Marcel Fischer auf Mediatop in Mecklenburg-Vorpommern. Hallo Mecklenburg-Vorpommern, hier ist die Chrissy.

Marilyn Manson möchte fortsetzen sein Album von vor 2 Jahren, Exit Bound. Das ist die erste Single, publiziert in Mecklenburg, UKW 88.0, Neubrandenburg 98.7, Malchin und Umgebung, Greifswald 98.1. Mediatop, jetzt am Mikrofon, Marcel Fischer.

Daniel Schmidt und Marek Arnold. Neue Platte kommt Ende des Jahres. Dann natürlich auch hier auf Mediatop. Gerda Gabriel, Interview Teil 3. Heute. Is it Love? Eine Fragestellung von Tyler.

die 90er Jahre ist das erstmalige Hören des Titels Novocaine for the Soul von den Eels war auf einer Promo-Sampler-CD, ich glaube, die ich bei der Popcom zugesteckt bekommen habe. Jetzt ist Mr. E alias Eels zurück. Cap in

0: Freitagmittag, Montagnachmittag, Mediatop, Neubrandenburg 88.0, Malchin 98.7 und Greifswald 98.1. Ich erinnere mich noch daran, als ich das erste Mal Novocaine for the Soul von den Eels gehört habe in den 90er Jahren. Was für ein Song. Bis heute treu geblieben, ganz besonders treu, Gerda Gabriel zurück. Zunächst über Coverversion. Da bist du ja sehr begabt und liebst sie auch.
1: Naja, ich stamme ja wirklich in frühester Jugend von der Rockmusik. Ich habe ja wirklich eigentlich eher Rockmusik gesungen, zum Beispiel Tina Turner oder Janis Joplin. Mit 15 Jahren habe ich schon Mercedes-Benz auf der Bühne, hatte ich ja schon mal erwähnt. Ja, und da willst du wohl eine kleine Kostprobe.
0: Gib's doch mal,
1: okay,
0: bitte.
1: Also da musst du aber klatschen, dann brauche ich den Ruf, so ein bisschen.

0: Ashes, I must make amends. Ja, also.
1: Kommen wir zur anderen Coverversion. Ich bin da auch nicht der Rhythmischste. Aber es gibt eine verrückte Amiga-LP. Es gab so in den 70ern und 80er Jahren so einen Trend. Da hat man dann so internationale Hits nachgesungen, hat die auf Amiga gepresst. Und diese Platten waren zum Teil die meistverkauften, die Amiga unter die Leute gebracht hat. Und auf einer bist du auch drauf mit zwei Coverversionen. Eine zusammen mit Peter Ehrlicher. Der kommt ja jetzt aus der Stadt, in der ich wohne, aus Ilmenau. Neverending Story. Wie ist denn diese Arbeit entstanden, diese Platte?
0: Erstmal war ich mit Peter Ehrlicher ganz, ganz zeitig schon auf Tournee. Wir hatten uns schon ganz zeitig kennengelernt. Und wenn ich ganz ehrlich bin, hat mich Peter Ehrlicher zum Musikstudium gebracht.
1: Aha.
0: Denn ich hatte in Magdeburg während meinem Chemiestudium in einer Band gesungen von Leipzig. Und da habe ich auch so Blues, hier Roberta Flack und Donny Hathaway und so in dieser Richtung vieles gesungen, Stevie Wonder. Und da hörte er mich und sagte, sag mal, das wäre doch viel besser, wenn du statt Chemie Musik studierst. Ich kenne einen Dozenten und da kannst du doch mal in Weimar vorsingen. Und das habe ich damals mit der Band gemacht. Und tatsächlich waren die so beeindruckt von meinem Repertoire und haben gesagt, das wäre schade, wenn sie nicht Sängerin wären. Wir werden sie auf alle Fälle immatrikulieren. Und so bin ich eigentlich durch Peter Ehrlicher zum Musikstudium gekommen. Und wir hatten damals dann auch ein Tourneeprogramm zusammen. Und ja, das war sehr, sehr schön. Und da hatten wir dann auch den Kontakt zu der Amiga, zu dieser Produktion von den internationalen Liedern. Und dann kam hier Volkmar André und sagte, ja, mach doch mal das Duett zusammen, Neverending Story. Und ich hatte auch noch Kommst du heute Nacht von Nicole, glaube ich, Kommst du heute Nacht? Da, da, da, da, da, da, da. Denn ich schlafe nicht gerade allein ein. So, das hatte ich auch noch gesungen. Und von Wenke Möhre, die fand ich immer ganz, ganz große Klasse, dieses Keep Smiling.
1: Da hören wir jetzt mal rein, Never Ending Story erstmal.

0: Neverending Story ist ja verrückt. Im Original war das ja das Lied eines einzelnen Künstlers, Limahl. Und ihr habt es als Duett gesungen.
1: Ja, ist das jetzt so schlimm?
0: Ungewöhnlich zumindest.
1: Aber es klang gut.
0: Kanntest du, ja, auf jeden Fall. Kanntest du, das Original war ja von Giorgio Moroder geschrieben für den Film Die unendliche Geschichte. Lief der eigentlich im DDR-Kino auch? Das weiß ich gar nicht. Nee. Ich glaube, das weiß ich gar nicht mehr.
1: Also das lief nicht, auf keinen Fall.
0: Genau. Und
1: nur im Westfernsehen, wenn wir heimlich Westfernsehen
0: ja,
1: geguckt
0: dann haben. Dann wahrscheinlich, ja. Ging ja hier in Thüringen sehr, sehr gut. Kanntest du das Original vorher? Oder?
1: Ja, das kannte ich.
0: Genau.
1: Ja.
0: Limahl, Catcher Gugu. Du hast gerade schon gesagt, Wenke Möhre hast du immer gemocht, knallrotes Gummiboot schon oder dann erst die späteren Sachen? Sie hat sich ja dann auch so etwas gereift.
1: Also ich fand eigentlich ihre ganze Art eigentlich war für mich so, ich glaube, da ticken wir ähnlich, menschlich, und das hat mich eigentlich immer so überzeugt, ihre Art zu präsentieren, so dieses herzliche, offene, und das hat mich immer begeistert.
0: Du hast ja so gesagt, dass du mit Rockmusik angefangen hast, Soul, Blues, was waren so die ersten Lieblingsinterpreten, die du gehabt hast?
1: Janis Joplin auf alle Fälle, dann Tina Turner und Stevie Wonder, also bin ich bis heute, wenn ich die Lieder von 76 höre, da denke ich, also so eine tolle Musik, die bis heute eigentlich Bestand hat und wahnsinnig schöne Arrangements. Dann bin ich schon sehr zeitig auf El Giro aufmerksam gemacht worden.
0: Cool,
1: das war wirklich auch einer meiner absoluten
0: cool.
1: Lieblinge. War ich auch einige Male zum Konzert.
0: Ja, ich auch mal. In Jena war er hier auch immer.
1: Ja,
0: mal, ne?
1: zu den Kulturfest sagen, da war ich auch mit da. Hätten wir uns ja eigentlich schon sehen können.
0: Da hätten wir uns sehen können,
1: ich war auch in Köln in der Tanzbuche und auch zu einem seiner letzten Konzerte in Frankfurt in der Oper. Und hat er mit einem Frankfurter Big Band zusammen musiziert.
0: Ja,
1: also
0: ja.
1: Es war wirklich ganz toller Sänger. Oder auch Saga. Das
0: ja,
1: war
0: die
1: auch
0: waren
1: meine
0: sehr,
1: absolute
0: sehr viel
1: Lieblingsband. Also ich bin mehr so ein Rock-Jazzer.
0: Ja. Only Time Will Tell ist eine meiner Lieblingsnummern von Saga. War so in den 80er Jahren so ein kleiner Hit, das lief oft im Radio. Hast du
1: also
0: denn Radio
1: höre,
0: gehört?
1: Also ich höre bis heute oft, ich habe auf meinem Handy auch die Saga LP. Und wir haben auch im Konzert in der Weimarhalle vor ein paar Jahren, habe ich auch ein schönes Foto mit dem Schlagzeuger gemacht.
0: Mhm.
1: Und ja, also ich...
0: Die waren
1: immer schon ganz toll.
0: Viel in der DDR unterwegs. Was hast du denn so radiomäßig gehört als junges Mädchen?
1: Ich weiß gar nicht, ob ich so viel Radio gehört habe, weil ich war viel unterwegs.
0: Aber du hast ja die Musik irgendwo mitgekriegt.
1: Ja, man hat ja natürlich auch hier auf Kassette, wir hatten ja früher, hatten ja weiter nichts als Kassette. Da habe ich viel mir überspielen lassen und habe dann eher von einer Kassette gehört als vom Radio, weil ich einfach, ich weiß gar nicht, da gab es ja auch im Auto noch kein Radio.
0: Das stimmt,
1: oder
0: nur so ein...
1: Und ich war viel unterwegs.
0: Und direkte Vorbilder, dass du jetzt gesagt hast, so würde ich mich gerne... Gab es da sowas?
1: Direkte Vorbilder, naja, ich finde eben viele Künstler natürlich toll, aber ich könnte jetzt nicht einen Einzelnen sagen, also da sind einfach zu viele... Sachen, die auch, wo mich vielleicht jetzt jemand gar nicht richtig verstehen würde, warum ich so unterschiedliche Musikrichtung auch mag. Also ich mag auch Klassik, ich mag auch Stimmungsmusik, ich mag auch Schlager, ich mag Rockjazz, ich mag Rap oder Blues oder sonst was. Also das im Prinzip, wenn Menschen wirklich auch die Art, wie zum Beispiel, wenn ich sage, bei Wenke Möhre, diese Art, die gefällt mir. Und insofern spricht mich das eben an und begeistert mich. Auch André Rieu, also ich war auch schon öfter mal bei André Rieu. Also diese Art von ihm, diese Volksverbundenheit und dieses, wenn Menschen, wenn Musik Menschen glücklich macht, das macht mich auch glücklich. Oder zum Beispiel Seed, ja?
0: Also Seed,
1: einfach unser Gemüt singende Caballeros auf dem bambigen Weg.
0: Ja.
1: Da war ich auch zum Konzert und wir waren wirklich total glücklich, wenn ich Menschen sehe, die im Takt mitsingen, mitgehen und glücklich nach Hause gehen, ohne Aggression. Und das finde ich so wichtig, dass Musik die Menschen friedlich stimmen soll und glücklich. Und wenn dann alle sich umarmen oder zum Beispiel auch, wie heißt er, Baywatch.
0: David Hasselhoff.
1: Da war ich in Jena. Also ich wollte erst nicht hingehen, weil so habe ich gedacht, oh nee.
0: Ich hatte, glaube ich, auch zuerst gesagt, oh nee, aber war nicht so schlimm.
1: Aber es war so faszinierend, wie er wirklich bei jungen Leuten eine Glückseligkeit, aha, und eine Offenheit, eine Fröhlichkeit erzeugt hat. Alle sind rausgegangen, alle wollten sich umarmen. Es war wirklich, er hat es mit Humor, alles seine ganzen Filme da auch auf der Leinwand eingespielt, hat sich selber über sich lustig gemacht.
0: Ja?
1: Es war wunderschön und ich finde, ich glaube auch, es ist wichtig, dass man immer auch den nötigen Humor mit ins Leben mit reinbringt, um nicht zu viel Ernsthaftigkeit, sicher, es soll auch Musik ernsthaft sein, aber was jetzt die Unterhaltung anbetrifft, da finde ich schon wichtig auch, dass man auch dem Künstler anmerkt, dass er humorvoll ist.
0: Also wir spielen jetzt nichts von Richard Wagner, wir spielen jetzt seine Fassung von Keep Smiling.
1: Okay.

0: Smiling. Ja, wir lächeln uns hier durch das Interview mit Gerda Gabriel. An einen Künstler wollen wir noch erinnern, mit dem hast du zusammengearbeitet. Es gibt auch ein Duett, Uli Schwinge. War hier auch mal zu Gast auf Radio Marabu.
1: Aha, war auch schon mal. Das ist schön. Ja, wir hatten uns vor der Wende auch kennengelernt und dann auch beschlossen, ein Tourneeprogramm zusammen zu machen. Und er hat mir auch ein paar Lieder geschrieben. Und
0: gesungen habt ihr zusammen, wie hieß es doch gleich? Doch, Schreib ein Lied.
1: Schreib ein Lied,
0: genau. Das habt ihr zusammen gesungen und ich habe noch eine Produktion gefunden.
1: Hallo, ich bin's, hieß das Lied. Hallo, ich bin's, ich hab deine Nummer
0: genau. So Hallo, ich bin's. Ja. Genau. Gut, dann hören wir jetzt noch mit Uli Schwinge, Gerda
1: damit,
0: Gabriel.
1: Damit waren wir auch im Friedrichstadtpalast zu Gast. War auch eine Fernsehsendung, eine Jubiläumsshow in Friedrichstadtpalast. Mhm. Aber Schreib ein Lied. Wir hatten auch noch die Sprache der Musik. Eine Sprache, die jeder versteht, ist die Sprache der Musik.
0: Ja, das sagt mir auch was.
1: Genau, und Hallo, ich bin's. Damit war ich auch im Rundfunk gut vertreten. Und war auch bei Dagmar Frederik in der Show, hier Musik für sie, hatte ich das auch gesungen. Ja,
0: das habe ich damals auch oft gehört, das war auch in der Schlagerrevue, weil der Uli Schwinge, der war ja dann so 2 Jahre lang immer Nummer 1 bei Heinz Quermann, kann man glaube ich sagen.
1: Mit dem Schreib ein Lied waren wir auch Jahressieger, war sehr schön.
0: Na dann gratuliere ich noch nachträglich, dann spielen wir es jetzt mal.
1: Den Blumenstrauß, den schickst du mir noch nach.

In der letzten Woche hatten wir ja das Thema Elche und auch Dirk Pohlmann erinnerte sich, dass auf der A20 wohl schon mal ein Tier überfahren wurde. Ein unglaublicher Vorfall. Dirk ist jetzt eine weitere Stunde am Mikrofon, wenn man uns Freitag hört. Er wird jetzt viel neue Musik spielen, darum spiele ich noch einen alten, der große Geschichtenerzähler Ernst Dürr, Year of the Cat.

0: Tja, Miets. Genau so. Oh, ist das nicht schön heute? Also, nein, richtige, wie heißt es so schön? Tauzeit für Dicke oder irgendwie sowas in dieser Richtung. Und damit hallo und herzlich willkommen hier bei Freitag nach 1, dem Wochenendstarter-Magazin auf Mediatop Radio. Verantwortlich für diese Sendung ist Dirk Pohlmann. Der hat wieder neue Musik mitgebracht. Und warum betone ich meinen Nachnamen gerade? Genau, deswegen.
1: Was ist das?

Weder verwandt noch verschwäger, das war Pohlmann, in dem Falle Ingo Pohlmann, mit Fallrückzieher auf Kopfsteinpflaster. Neue Musik auf Mediatop Radio und ab morgen in unseren Musikschleifen öfter mal zu hören, genau wie Vanira X und One Frank Frequency. Ja, wobei wir haben drei. 88.0 in Neubrandenburg, 98.1 in Greifswald und 98.7 in und um Malchin und Teterow. Aber jetzt erstmal Vanira X.

Tja, heiß heute und die nächsten zwei Tage wird's noch heißer. Wer hätte das gedacht, dass man sich am Freitag irgendwie schon auf den Montag freut, ne? Das erleichternde Gewitter am Sonntagabend soll ja nur offensichtlich nicht kommen, sagt zumindest meine Wetter-App. Aber und auch die Temperaturrückgang der Anfang der nächsten Woche ist auch etwas langsamer, aber ne, nachhaltig. Aber so freut man sich dann doch schon auf den Anfang der nächsten Woche. Und für alle diejenigen, die bei diesem Wetter oder auch bei anderem Wetter joggen gehen, für die gibt's auch noch einen wichtigen Hinweis, der mich irgendwie so gar nicht abholt. Aber es gibt ja Menschen, für die das zutrifft, denn beim Joggen sind eben nicht nur Laufschuhe wichtig, sondern auch die richtige Frisur. Hat zumindest ein Friseur auf Instagram veröffentlicht. Denn die langen Haare zum Zopf zusammenbinden, das kann beim Joggen den Haaren schaden. Ja, ja, man soll also keinen Zopf binden. Als Alternative gibt es einen geflochtenen Zopf, einen hohen Dot oder sogenannte Space Buns. Also zwei hochgebundene Dutz. Solche Frisuren halten die Haare enger zusammen und können trotzdem bequem und sporttauglich sein. Und das Ganze schädigt dann das Haar nicht so. Aber lasst uns über solche ausgefallenen Dinge nicht reden.

Dylan John Thomas mit Heaven Knows You're Lonely haben wir gerade eben gehört und Harry Joe Fender macht weiter mit Rockin' on the Radio.

Weil bei Temperaturen über 25 Grad der Deutsche gerne mal den Grill anwirft, gibt's an dieser Stelle den ein oder anderen Grilltipp, wobei es sind eigentlich nicht Grilltipps. Also, was gehört nicht auf einen Grill? Salatblätter zum Beispiel, weil das welkt einfach nur vor sich hin. Magerer Fisch fällt gerne dann auseinander und klebt fest. Magere, also sehr magere Fleischstücke, da passiert nämlich Ähnliches. Das trocknet gerne mal sehr schnell aus auf dem Grill und dadurch wird es dann zäh und geschmacklos. Weichkäse fließt auch durch den Grillrost. Macht man also demzufolge auch nicht. Dafür gibt es ja schließlich entsprechenden Grillkäse. Speckstreifen klingt verlockend, aber soll man nicht machen. Das Fett, das in die Glut tropft und ja daraus entstehender Rauch, das sind gesundheitsgefährliche Stoffe. Tiefgekühlte Lebensmittel gehören auch nicht auf den Grill, also zumindest nicht in der tiefgekühlten Form, weil das nässt doch sehr viel und löscht das Feuer. Gurken hat dasselbe Problem, viel Wasser nicht. Wobei gegrillte Wassermelone ist auch immer sehr lecker. Kartoffeln, zumindest in ihrer rohen Form und in Scheiben geschnitten, gehören auch nicht auf den Grill. In Alufolie gepackt und dann als Backkartoffel ist natürlich eine Variante, aber dann eben auch nicht direkt auf der heißen Stelle im Grill. Das dauert halt so eine Zeit, bis so eine Kartoffel wirklich gar ist. Ne? Sachen, die sehr viel Zucker drin haben, süßes Brioche, Hefezopf, zuckerreiche Brote, alles das nicht, weil das karamellisiert zwar anfangs schön, aber später wird es schwarz, bitter und dann auch nicht mehr ganz so gesund. Und vor allem, was auch nicht auf den Grill gehört, sind verarbeitete Wurstfahnen. Also alles, was geräuchert und gepökelt ist, gehört nicht auf den Grill, weil Nitrate, Nitride und was da sonst noch so alles ist. Also Wiener zum Beispiel und Bockwurst und ähnliches gehört nicht auf den Grill. Mahlzeit!

So, ich mache weiter mit dem viel Quatschen, weil das war eben der Titel mit dem längsten Titel in dieser Sendung. Benjamin Irvin und Overflowing Gratitude featuring Justin Beauchamp und Valeria Noir. Aussprache natürlich wie immer fragwürdig. Ihr wisst ja, ich und mein Englisch. Ja. Achso, Barry Bash macht übrigens weiter mit Stranger. Das geht immer so bei der Aussprache. I saw you.

0: Achtung, Füße hoch, der Witz kommt flach. Wir sind beim schlechten Witz der Woche und der ist heute historisch, möchte man das Ganze sagen. Isaac Newton sagt euch ja zumindest was, genau, der mit dem Apfel. Ne? Isaac Newton meinte mal irgendwann, ich bleib heute mal daheim und chille. Meint sein Gegenüber, das können wir so aber nicht veröffentlichen, Isaac. Meint Newton dazu, na gut, schreib auf. Erstes Newtonsches Gesetz, ein Körper bleibt in Ruhe, solange die Summe der auf ihn wirkenden Kräfte null ist.
1: Ich biete an,

Wir hörten Annette Louisanne und Herz mit Gebrauchsspuren. Fritz macht jetzt hier übrigens weiter mit Einmal um die Welt mit dir. Und das klingt so.

Kommt nur mir so vor oder klang das eben leicht übersteuert? Also an mir lag's nicht, an unserer Technik auch nicht. Das kam schon so ins Haus. So, wir sind bei den Netzaphorismen. Was du morgen kannst verschieben, ist seit gestern liegen geblieben. Ist eine Variante eines bekannten anderen Spruches. Und wir hätten so viel Cooles aus der Welt machen können, aber wir haben uns für 8 Stunden Arbeitstage, 5-Tage-Wochen und Steuern entschieden. Die Klügeren sollten nun endlich mal aufhören nachzugeben. Man sieht doch, was dabei rauskommt. Und last but not least, bin für eine Kennzeichnungspflicht für vegane Lebensmittel. Ich will Boomer im Getränkemarkt fluchen sehen, wenn auf all ihren Lieblingsbiersorten das Vegan-Label

Also ich würde das jetzt 60 aussprechen, wird aber völlig anders geschrieben. C-I-X-T-I. 60 mit Lie Again. Das ist das, was wir gerade eben gehört haben. Blue Moon Rising machen jetzt hier weiter mit Seven Tears.

So, das Wetter des heutigen Abends und der nächsten zwei Tage spricht doch dafür, wenn man sich nicht irgendwo in einen schattigen Platz mit sehr viel Wasser verbringen kann, dass man einfach nur auf dem Sofa abhängt und sich berieseln lässt. Zum Beispiel heute Abend auf One mit Johann König findet oder auf ZDF Neo. Da gibt es dann wieder die englischen Krimiserien, die ich irgendwie so mag. Ansonsten, naja, ihr findet zur Not was auch in den Streamingdiensten, die ihr abonniert habt. Der Samstagabend bringt um 20.15 Uhr, das war übrigens eben auch alles 20.15 Uhr, ne? Bringt auf dem Disney Channel den Film, den Zeichentrickfilm Herkules auf RTL, wurde mal tief in die Klamottenkiste gegriffen, Sascha Grammel live, live von 2019 oder sowas in der Art, fast fertig, das Programm von fast fertig, man kann sich das ja immer mal wieder gerne anschauen und auf ZDF Neo gibt's Star Trek, das ist jetzt nicht das Ding mit Kirk, wobei eigentlich ja doch wieder, aber es ist der neuere Film, also Kirk in Jung, so ungefähr mal genannt. Ne? Ihr wisst, was ich meine, das ist das, was dann dort zu sehen ist. Achso, den Sonntagabend darf man natürlich auch nicht vergessen. Und der Sonntagabend hat um 20.15 Uhr auf Dreisat die Wiederholung der Anstalt. 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

Aha, ist das nicht schön, wenn auch mal Uhren besungen werden, die noch mit mechanischen Laufwerken laufen? Aber hieß das nicht mal immer Tick-Tack und nicht Tick-Tock? Nee, egal. Kiana Ki und Tick-Tock im Originalmix. Das ist das, was wir gerade eben gehört haben. Neue Musik auf Mediatop Radio. Genau wie Michael Lane und Gettin' By im, ich denke nochmal ans Wochenende, Couch-Mood-Remix.

Ich wage ja gar nicht davon zu reden, dass momentan irgendwas irgendwie heizt. Aber es gibt eine Retrowelle und die heizt den Trend an, dass man bei Kopfhörern so für Handy und so, ne, auch weggeht von den kabellosen Sachen und wieder hingeht zu den kabelbehafteten, ne? Akkustress, die Retrowelle, wie gesagt, und vieles andere mehr. Und letztendlich hat Kabel auch meistens immer noch die bessere Qualität und vor allem die stabilere Qualität. Und die Akkus sind nicht leer. Ne? Wobei, ich habe mir ja neulich auch solche Pods mal, die hießen aber irgendwie anders, gekauft. Die sind, die haben einen guten Akku drin. Und vor allem, aber das ist, glaube ich, normal, die Aufbewahrungsding, das lädt dann auch noch. Ne? Also auch kabellos und so weiter. Naja. Wo wollte ich jetzt eigentlich hin? Ach so, Kabelkopfhörer haben jetzt ein Comeback.

So, das war es dann auch schon wieder für heute hier mit Freitag nach 1. Gehört haben wir übrigens gerade Scholz Y und Sarah Watmore mit Full Circle. Einen haben wir noch. Und ich werde, weil wir heute ja etwas kürzer sind, ich habe wieder nicht genug gute Musik beim Redaktionsschluss zusammengefunden. Deswegen gibt es danach aus unserer Musikschleife noch etwas, was gerade heute dazugekommen ist. Ich würde euch auch gerne sagen, was das ist, aber mir fällt es gerade nicht ein. Es waren, glaube ich, Sportfreunde Stiller und noch irgendjemand. Wir werden uns überraschen lassen müssen, was wir denn bis 14 Uhr hier noch einfüllen heute. Bei der Wiederholung morgen früh um 9 ist das denn nicht mit dabei. Aber da müssen wir jetzt alle mal stark sein und durch. So, einen haben wir, wie gesagt, noch. Some Sun mit Waiting for the Dawn im Originalmix. Und das ist das Warten auf den Sonnenuntergang, würde ich mal einfach so sagen. Ich wünsche euch ein schönes Wochenende. Ne? Freut euch auf Montag, da wird's kühler. Und wir hören uns dann am nächsten Freitag wieder bei angenehmen, was steht im Kalender, beziehungsweise in der App gerade, bei angenehmen 23 Grad. Verantwortlich für diese Sendung war Dirk Pohlmann und der geht jetzt schmelzen. Tja, schlimm so ein Wetter, das heißer ist als man selber.

zweiten Ferienwoche einladen. Vom 13. bis 17. 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Anmeldungen sind bis zum 3. 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Die Teilnehmerzahl ist begrenzt.

0: Heute scheint von früh bis spät die Sonne. Dabei steigen die Temperaturen auf 32 bis 36 Grad. An der See sorgt auflandiger Wind für etwas Abkühlung. Dort werden 26 bis 30 Grad erreicht. Der Wind weht meist nur schwach aus östlichen Richtungen. In der Nacht zum Samstag bleibt der Himmel wolkenlos und es fällt kein Regen. Die Temperaturen gehen auf 22 bis 16 Grad zurück und dazu weht ein schwacher Südostwind. Am Samstag setzt sich das sonnige und trockene Wetter zunächst fort. Erst am Nachmittag und Abend besteht in Westmecklenburg eine geringe Neigung zu einzelnen Schauern oder Gewittern. Es wird noch heißer. Die Höchstwerte liegen zwischen 35 und 39 Grad. An der Küste werden 29 bis 35 Grad erwartet. Der Wind bleibt schwach und weht überwiegend aus südlichen Richtungen. In der Nacht zum Sonntag ist es gering bewölkt und weitgehend niederschlagsfrei. Die Tiefstwerte liegen zwischen 23 und 19 Grad bei meist schwachem Wind. Auch der Sonntag beginnt mit viel Sonnenschein und meist nur dünnen Schleierwolken. Im Tagesverlauf ziehen von Südwesten her hochreichende Quellwolken auf, aus denen sich örtliche Hitzegewitter mit teils stürmischen Böen entwickeln können. Zuvor wird es noch einmal sehr heiß mit Höchstwerten zwischen 34 und 38 Grad. An der Küste zwischen 28 und 33 Grad. Abseits der Gewitter weht ein schwacher Nordwind. In der Nacht zum Montag ist es wolkig bis stark bewölkt. Dann ziehen Schauer und teils kräftige Gewitter durch, während die Temperaturen auf 22 bis 18 Grad zurückgehen. Dazu weht ein schwacher Nordwestwind. 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

0: Vereinigungen und Vereine und 2 Preise an Einzelpersonen. Vorschläge zur Verleihung des Preises können aus dem Kreis aller Einwohnerinnen und Einwohner sowie aus Vereinen, Initiativen, Organisationen, Verbänden und anderen Einrichtungen in Mecklenburg-Vorpommern eingereicht werden. Entscheidende Kriterien für die Verleihung des Ehrenpreises sind ein ehrenamtliches Engagement über einen längeren Zeitraum, eine soziale und ökologische Nachhaltigkeit des Wirkens sowie eine demokratisch-partizipative Motivation und Zielstellung. Über die Verleihung des Ehrenpreises entscheidet der Vorstand des Heimatverbandes. Der Ehrenpreis wird dann auf der Jahreshauptversammlung überreicht. Vorschläge für den Ehrenpreis müssen bis zum 16. Juli in der Schweriner Geschäftsstelle des Heimatverbandes in schriftlicher Form bevorzugt per E-Mail eingereicht werden. Die E-Mail-Adresse lautet Geschäftsstelle mit AI geschrieben @heimatverband-mv.de. Da gibt es auch Informationen über das richtige Format.
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Heute scheint von früh bis spät die Sonne. Dabei steigen die Temperaturen auf 32 bis 36 Grad. An der See sorgt auflandiger Wind für etwas Abkühlung. Dort werden 26 bis 30 Grad erreicht. Der Wind weht meist nur schwach aus östlichen Richtungen. In der Nacht zum Samstag bleibt der Himmel wolkenlos und es fällt kein Regen. Die Temperaturen gehen auf 22 bis 16 Grad zurück und dazu weht ein schwacher Südostwind. Am Samstag setzt sich das sonnige und trockene Wetter zunächst fort. Erst am Nachmittag und Abend besteht in Westmecklenburg eine geringe Neigung zu einzelnen Schauern oder Gewittern. Es wird noch heißer. Die Höchstwerte liegen zwischen 35 und 39 Grad. An der Küste werden 29 bis 35 Grad erwartet. Der Wind bleibt schwach und weht überwiegend aus südlichen Richtungen. In der Nacht zum Sonntag ist es gering bewölkt und weitgehend niederschlagsfrei. Die Tiefstwerte liegen zwischen 23 und 19 Grad bei meist schwachem Wind. Auch der Sonntag beginnt mit viel Sonnenschein und meist nur dünnen Schleierwolken. Im Tagesverlauf ziehen von Südwesten her hochreichende Quellwolken auf, aus denen sich örtliche Hitzegewitter mit teils stürmischen Böen entwickeln können. Zuvor wird es noch einmal sehr heiß mit Höchstwerten zwischen 34 und 38 Grad. An der Küste zwischen 28 und 33 Grad. Abseits der Gewitter weht ein schwacher Nordwind. In der Nacht zum Montag ist es wolkig bis stark bewölkt. Dann ziehen Schauer und teils kräftige Gewitter durch, während die Temperaturen auf 22 bis 18 Grad zurückgehen. Dazu weht ein schwacher Nordwestwind. 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

und verantwortlich für die Sendung. NB Ursels ist meiner einer. Boah, Daniel Schesiak, moin da draußen, Freitag, 16 Uhr, die NB Ursels, das ist Wahnsinns oder ist ein bisschen warm heute. So, gefühlt Backofen, aber wir sind, glaube ich, noch nicht ganz davor, zum Glück. Also, heute, auch wenn es schwerfällt, Konzentration. Bei der Hitze machen wir erstmal Themen, Motto, Feiertage. Die haben wir heute nämlich im Angebot. Dann gibt es neues Material. Dann Themen, Motto, Feiertage. Habe ich schon gesagt. Hitzeschlag wahrscheinlich. Auf jeden Fall neues Material bezüglich Musik. Habe ich auch schon gesagt. Und dann gibt es auf jeden Fall noch ein Single-Charts-Update. Da hat sich wieder ein bisschen was getan in den deutschen Single-Charts. Und auch wieder eine Single, die 18 Jahre alt wird. Und Hardstyle, das bleibt. Da führt kein Weg dran vorbei, außer ich hätte jetzt einfach mal gesagt, wir ändern das einfach mal heute. Auf jeden Fall gibt es jetzt Musik Odium, I Wanna Live in der Hardstyle-Version, dann Water Maze und Ignite the Light und Eric Kuza, Butterfly mit leicht asiatischen Tönen. Und wie gesagt, wenn euch die Hitze zu Kopf steigt oder so, keine Ahnung, kühlt euch ab. Ich gebe mein Bestes. Der Schweiß rennt hier schon den Rücken runter in allen Ritzen und Poren. Aber wir halten hier durch. Wir halten die Stange. Wir halten das Zepter hoch. Ich glaube, es wird nicht besser.

So, da sind wir wieder. Also nicht wundern, es ist hier auch im Studio gerade nicht gerade kühl, kalt, obwohl ein bisschen Durchzug, aber hier die Technik, die muss ja auch irgendwie am Laufen gehalten werden, ne? Und deswegen ist es auch hier unter dem Tisch ein bisschen warm. Fußwarm, wohlig warm. Erste Meldung, habt ihr wahrscheinlich schon gehört, ist auch eine Meldung von letzter Woche. Und zwar, da geht's nach Chemnitz. Dort hat nämlich die Feuerwehr nämlich einen Jungen, 16 Jahre halt, eben aus einer Packstation befreien müssen, aus Chemnitz, wie gesagt. Weil als Mutprobe gedacht, ging nach hinten los. Zum Glück war es ja noch nicht so warm wie diese Woche. Hätte auch böse enden können. Auf jeden Fall am Ende heißt es hier, nach der Befreiung übergab die Polizei den 16-Jährigen seiner Mutter. Na, das wollen wir doch mal hoffen. So, Musik auf jeden Fall gleich von Fettes Brot, Deine Mama. Und dann gibt's auch noch was von letzter Woche. Und zwar, ein Vierteljahrhundert war sie verschwunden, nämlich in Niederbayern gelegen ein Geldbeutel. Und auf dem Acker. Und das einfach mal so per Zufall wiederzufinden, ist nicht, kommt nicht wie vor. Bei Flugmäharbeiten und so weiter ist das Ganze dann entdeckt worden. Und zwar war drinne Inhalt des Geldbeutels ein ausgestellter und damit inzwischen ungültiger Führerschein aus den Jahren 1996. Dann eine vor 25 Jahren abgelaufene Bankkarte und eine Telefonkarte im Wert von 6 D-Mark. Und es waren auch noch 10 D-Mark-Scheine in bar mit dabei. Und wenn man es umtauschen würde, gibt es jetzt laut amtlichen Wechselkurs immerhin noch etwa 5 Euro wieder. Der Mann freut sich und das ist auch schön, weil das Geld hätte ja auch weg sein können. Irgendwann schon mal vor 24 Jahren gefunden und verscherbelt. Oder auch nicht. Auf jeden Fall Musik, Materia, das Geld muss weg. Und dann gibt es neues Material von Fritz Kalkbrenner. Das sage ich schon mal.

Und das war the hottest shit in town angekündigt. Fritz Kalkbrenner ist auch richtig mit Everything in Between. Und das Ganze, man mag es nicht glauben, mittlerweile geht auch schon mal ein Clubmix nur noch 3 Minuten 18. Früher locker flog ich gerne mal 6, 7 Minuten. In dem Falle sind es die Hälfte. Okay, so, jetzt gibt's erstmal die nächste Meldung. Und zwar auch von letzter Woche, haben wir nämlich auch nicht geschafft. Und zwar, ein Mann hat im Hauptbahnhof im Oberfränkischen Hof eine Flasche Senf gestohlen. So weit, so gut, aber anscheinend hatte er so einen Brand, er hat ziemlich ausgetrunken und später Polizisten angegriffen. Jetzt ist die Frage, war der Senf vielleicht schon abgelaufen, gärig, mostrig etc. pp. Keine Ahnung, auf jeden Fall war der betrunkene 39-Jährige nach dem Diebstahl in einem Bahnhofsgeschäft in einem abfahrbereiten Regionalzug geflüchtet. Und als Beamten ihn dort fanden, mussten sich beleidigen lassen und ist auch handgreiflich geworden, Kopfverletzung und so weiter. Also, das war nicht schön. Also offenbar ist ihm der Senf nicht gut bekommen. Die Bundespolizisten nahmen den Mann fest, brachten ihn zum Revier. Später hat er über Bauchschmerzen geklagt, weil ein bisschen Senf ist ja okay, aber eine ganze Flasche oder so ist nicht gut. Also ab ins Krankenhaus, dann wieder später freigesetzt und ja, das ist so ein Ding. Auf jeden Fall wird gegen ihn ermittelt, auf jeden Fall wegen Diebstahl, Beleidigung und auch Angriff und Widerstand gegen Vollstreckungsbeamte. Musik dazu, KIZ und die Drunken Masters mit Bier. Das ist eine schöne Alternative oder auch Sangria oder Cola oder einfach nur stilles Wasser oder ein O-Saft. Dann gehen wir weiter. Wo geht's hin? Und zwar, im niederländischen Haarlem haben rund 5.000 bis 6.000 Bienen, man hat nicht ganz genau nachgezählt, auf jeden Fall ein neues Zuhause in einem Auto gefunden, gesucht und gefunden. Und die Bienen waren offensichtlich durch ein offenes Fahrzeugfenster geflogen, das auf einem Autohof stand, und der Imker, in dem Falle heißt Pim Lemmers, konnte sie schließlich schonend mit einem Sauggerät einsammeln, alle 5.000 bis 6.000 Bienen natürlich. Und die Bienen sollen nun in den Bienenstock ein neues Zuhause bekommen. Der Wagen konnte in die Werkstatt gebracht und wieder fahrtüchtig gemacht werden. Alles gut verlaufen. Dann gibt es natürlich Musik. Was sollte es anders geben als Karel Gott und Biene Maja? Und danach gibt es Wetter sparen wir uns. Auf jeden Fall heiße Musik zu den passenden Temperaturen. Oder umgekehrt. Lasst euch einfach überraschen. Bis gleich.

So, Musik von der Zweiraumwohnung und heute, damit auch alles gut sitzt, Frisur und so weiter, heute ist nämlich der Tag der Kosmetiker und Schönheitspfleger. Musik dazu von Fury in the Slaughterhouse und The Beauty. Dann auch noch heute der Tag der Apotheker, also immer schön nett sein, nicht? Und dann morgen, passend zum Wetter sowieso, der Tag der Sonnenbrille, Musik von den Bodybangers und Sunglasses at Night in einem Remix. Dann auch noch am 28. Juni ist der International

internationale Tag des Körperpiercings. Musik von der Proven Realm Productions mit Piercing in deinem Bauch. Und am 29. Juni ist der Feiertag der Umarmungen. Musik von John Lee Hooker, I Want to Hug You. So, die vier gibt es jetzt kurz unterbrochen mit einem kurzen Trailer, glaube ich. Und dann hören wir uns dann nochmal wieder zum Themen, zum Single Charts Update. Bis gleich.

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So, liebe Freunde der Sonne draußen, jetzt erstmal das Single-Charts-Update. Was ist top, was ist flop? Also erstmal eine Single, die 18 Jahre alt wird. Ganz, ganz viel kommt in Frage. The White Stripes, Seven Nation Army, die Do Nots mit Stop the Clocks, Nelly featuring Fergie, Party People. Es gibt aber The Best Damn Thing. Ja, von wem ist das denn? Richtig, von Avril Lavigne. So, jetzt die Top 5 aus den deutschen Charts. Auf der 5 geblieben Tempo City, Self Aware. Von 2 auf 4 Justin Bieber featuring Nicki Minaj, Beauty and the Beat. Auf der 3 geblieben Summer Jam und Billa Joe mit Kilimanjaro. Von 11 auf 2 in die Top 10 und sogar in die Top 5 rein. Shakira featuring Burna Boy, Die Die und von 8 auf 1. Ja, man freut sich schon drauf, wenn man das hört. Ne, so ganz komische Stimmen. Kitsch Creek mit Blumengarten und Shirin David mit, oh, es fehlt hier, gut genug. Das gibt's jetzt. Es gibt auch diverse Versionen mit Shirin David, ohne Shirin David und mit Bad Moms J und ach, keine Ahnung, also wahrscheinlich alles gar nicht so wirklich lizenziert. So, die zwei gibt's jetzt und dann gibt's vielleicht noch

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So, Calvo und Des mit We Found Love im Original von Rihanna kann man sich zwischendurch auch mal anhören. Und davor habt ihr gehört Bowser und Finch mit einem Auge zu. Der Schweiß tropft, deswegen kann man auch mit Auge zumachen. Oder auch zwei. Jetzt das Programm auf Mediatube Radio. Von 18 bis 19 die Jukebox mit Psytrance in the Mix. Von 1915 bis 1945 Internetradio Warnow Rostock. Und meine Augen, sie haben richtig geguckt heute. Es gibt auf jeden Fall heute Heimspiel um 21 Uhr. Und von 22 bis 24 Uhr wird gescheuert hier auf Mediatube Radio. Das Programm für heute Freitag. Nächste Ausgabe der NBÖrsitz nächste Woche. Und verantwortlich für Sendung NBÖrsitz war meiner einer. Daniel Schäfer, Grinja, und bis nächste Woche. Ciao, ciao, ciao.

0: Bürger sowie Gäste der Stadt eingeladen, beim White Dinner dabei zu sein. Das Prinzip des White Dinners ist einfach. Alle Gäste kommen möglichst in weißer Kleidung und bringen ihr eigenes Picknick oder ihre Lieblingsspeisen mit. 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Die Teilnahme am White Dinner ist kostenfrei. Tische und Sitzgelegenheiten stehen begrenzt zur Verfügung. Gäste können aber auch eigene Picknickdecken, Klappstühle oder andere Sitzgelegenheiten mitbringen. Wer den Abend besonders komfortabel genießen möchte, kann eine Dinnercard buchen. Diese beinhaltet für 4 Personen ausgewählte Speisen, eine reservierte Tischfläche sowie Sitzgelegenheiten vor Ort. Das White Dinner ist Teil des Jubiläumsprogramms der Konzertkirche und lädt dazu ein, einen der prägendsten Kulturorte Neubrandenburgs einmal ganz anders zu erleben. Aktuelle Informationen zum White Dinner befinden sich auf der Webseite des Veranstaltungszentrums unter vznb.de/veranstaltungen/white-dinner. Das White Dinner an der Konzertkirche Neubrandenburg zum 25-jährigen Jubiläum am 5. Juli ab 17 Uhr. Lassen auch Sie sich diese einzigartige Atmosphäre unter freiem Himmel nicht entgehen.
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0: Heute scheint von früh bis spät die Sonne. Dabei steigen die Temperaturen auf 32 bis 36 Grad. An der See sorgt auflandiger Wind für etwas Abkühlung. Dort werden 26 bis 30 Grad erreicht. Der Wind weht meist nur schwach aus östlichen Richtungen. In der Nacht zum Samstag bleibt der Himmel wolkenlos und es fällt kein Regen. Die Temperaturen gehen auf 22 bis 16 Grad zurück und dazu weht ein schwacher Südostwind. Am Samstag setzt sich das sonnige und trockene Wetter zunächst fort. Erst am Nachmittag und Abend besteht in Westmecklenburg eine geringe Neigung zu einzelnen Schauern oder Gewittern. Es wird noch heißer. Die Höchstwerte liegen zwischen 35 und 39 Grad. An der Küste werden 29 bis 35 Grad erwartet. Der Wind bleibt schwach und weht überwiegend aus südlichen Richtungen. In der Nacht zum Sonntag ist es gering bewölkt und weitgehend niederschlagsfrei. Die Tiefstwerte liegen zwischen 23 und 19 Grad bei meist schwachem Wind. Auch der Sonntag beginnt mit viel Sonnenschein und meist nur dünnen Schleierwolken. Im Tagesverlauf ziehen von Südwesten her hochreichende Quellwolken auf, aus denen sich örtliche Hitzegewitter mit teils stürmischen Böen entwickeln können. Zuvor wird es noch einmal sehr heiß mit Höchstwerten zwischen 34 und 38 Grad. An der Küste zwischen 28 und 33 Grad. Abseits der Gewitter weht ein schwacher Nordwind. In der Nacht zum Montag ist es wolkig bis stark bewölkt. Dann ziehen Schauer und teils kräftige Gewitter durch, während die Temperaturen auf 22 bis 18 Grad zurückgehen. Dazu weht ein schwacher Nordwestwind. Wir schauen uns jetzt gemeinsam das morgige Programm vom Samstag, dem 27.06. hier im Mediatop Radio an. 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

Verantwortlich für die Sendung Jukebox ist meiner einer Daniel Schesiak. Moin sind da draußen, Freitag 18 Uhr. Eine neue Ausgabe der Sendung Jukebox. Und heute gibt es Psytrance in the Mix bei den heißen Temperaturen. Da plätschert auch ein bisschen Musik schon im Hintergrund. Also macht es euch gemütlich, egal wo ihr seid. Macht es euch gemütlich mit einem kleinen Drink oder was zu essen oder einfach nur schwitzen, schwitzen ohne Ende. Und ihr wisst wie immer, nicht lang schnacken, Kopf in den Nacken, Jute-Unterhaltung und bis später.

Und das war die heutige Ausgabe der Sendung Jukebox mit Psytrance in the Mix hier auf MediaTube Radio. Entweder am Wasserradio hören oder aber auch über UKW, über Handy oder ganz oldschool-mäßig Montagabend um 22 Uhr die Wiederholung, vielleicht bei etwas angenehmeren Temperaturen. Das war's für die Ausgabe der Sendung Jukebox für diese Woche. In zwei Wochen eine neue Ausgabe, und verantwortlich für diese Jukebox war Daniel Schesiak.

0: Verantwortlich für die nun folgende Sendung ist Margitta Beisheim.
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0: Wo ist Opas Brille? Von Sonja Keil. Babsi freut sich auf das Wochenende. Sie darf es bei Opa verbringen. Der Opa liest immer schöne, spannende Geschichten vor. Manchmal den ganzen Nachmittag. Das gefällt Babsi. Sie hört dem Opa gerne zu. Als sie aber dieses Mal bittet, Opa, bitte lies mir was vor, da sagt der Opa, das würde ich ja gerne tun, aber ich finde meine Brille nicht. Hilfst du mir suchen? Aber ja, ruft Babsi und fängt gleich an. Im Sessel, unter der Couch, unter dem Teppich, im Wollkorb, nichts, keine Brille zu sehen. Wie soll sie denn in den Wollkorb kommen, fragt Opa belustigt. Ich stricke doch nicht. Die Brille liegt nicht im Bad, nicht auf dem Nachttisch, nicht neben der Zeitung. Babsi weiß, dass der Opa genauso gerne wie sie ab und zu ein Eis nascht und deshalb öffnet sie sogar das Gefrierfach, um nach der Brille zu suchen. Vergeblich. Sie ist nicht im Bett, nicht im Obstkorb, nicht auf dem Telefontischchen zu finden. Nun guckt Babsi sich um und meint schließlich, fast überall habe ich geschaut. Nur auf dem Küchenschrank noch nicht. Vielleicht hast du sie ja dahin gelegt. Glaube ich nicht, brummt der Opa. Aber komm, ich heb dich hinauf. Und dann findet Babsi die Brille. Aber was meint ihr wo? Auf Opas Kopf.

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2: Heute bespreche ich den Film The Mandalorian and Grogu. Mein Name ist Hilde Ochowski. Nach 3 erfolgreichen Mandalorian-Staffeln, dazu weitere 2 Staffeln mit Boba Fett und Ahsoka Tano, kommt nun der erste große Kinofilm über den bekanntesten Krieger von Mandalore auf die große Leinwand. Der Mandalorianer ist geschmeidig designt in dunkelblau-silberner Rüstung und dem obligatorischen Helm. Er zieht ins Abenteuer zusammen mit seinem Ziehsohn, Baby Yoda, genannt Grogu.
3: Wir alle kennen die Geschichten über den mandalorianischen Kopfgeldjäger und dieses Kind.
4: Ich jage nur imperiale Kriegsverbrecher. Wir werden jeden Schurken in diesem Kartenspiel ausschalten.
2: Din Djarin, natürlich gespielt von Pedro Pascal, der es trotz des Helms immer wieder schafft, schauspielerisches Können zu zeigen, erscheint nun in voller, mühevoll verdienter Beskar-Rüstung, die sowohl blastersicher als auch lichtschwertresistent ist. Sozusagen eine elegante Kampfmaschine mit zartem Herzen. Er reist mit Baby Yoda oder Grogu zur New Republic, um Aufträge von einer Generälin, gespielt von Sigourney Weaver, entgegenzunehmen.
3: Hier geht es nicht um Rache. Es geht darum, einen weiteren Krieg zu verhindern.
2: Obwohl das dunkle Imperium gefallen ist, gibt es immer wieder Kriegsherren, die sich insgeheim zusammenschließen und ihr böses Gift verbreiten. Was da wäre, Machtstreben gepaart mit kaltblütiger Mordlust. So auch im Falle der Hutten-Zwillinge, die den Thron von Jabba the Hutt gekapert haben und verhindern wollen, dass Jabbas Sohn, Rota, aus dem Exil zurückkommt und sie absetzt. Eine gelungene Skriptentscheidung war es, in die Welt der Hutten einzutauchen, ihre von Robotern und Fabelwesen bewachten Höhlen von innen zu erspähen, ihre riesigen Schneckenkörper kämpfen und sich winden zu sehen. Das ist schon rein anatomisch sehr beachtenswert.
5: Mandalorianer, du wirst leiden. Dann ist er dran.
3: Monster.
2: Die Zwillinge werden von 2 überraschend imposanten Türwächtern und modifizierten B2 Superkampf-Androiden sowie von einem neuen Unterwasser-Drachenschlangen-Geschöpf bewacht. Auch sonst kamen die neuen Kampftierkreationen im Film nicht zu kurz. Was aber etwas zu kurz kam, war die Vater-Sohn-Beziehung zwischen Din Djarin und Grogu. Die Dynamik zwischen den beiden erklärt Pedro Pascal in einem Interview.
6: It's a parent-child relationship that protector and protected and how that dynamic can shift.
2: Es geht hier um die Beziehung zwischen Vater und Sohn, zwischen Beschützer und Schützling und wie sich diese Dynamik verändern kann, wo die Abhängigkeiten liegen, wer wem helfen kann, wer wen retten kann. Mando will ihm alles beibringen, was er weiß, denn das Kind wird viel länger leben als er selbst. Mandos größte Angst ist, wer beschützt dich, wenn ich tot bin? In diesem Film sind die beiden deshalb ein echtes Team geworden, das gemeinsam auf Mission geht. Über den Mandalorian kann man nicht sprechen, ohne die Musik von Ludwig Göransson zu loben. Die ikonischen Klänge der Bassblockflöte, gefolgt vom Western-beflügelten Trommelsound, ist unverwechselbar und einfach ein Geniestreich. Bevor Regisseur Jon Favreau das Mando-Verse aufbaute, hatte er als Regisseur bereits Meilensteine für das moderne Blockbuster-Kino gesetzt. Er gilt unter anderem als der kreative Urvater des Marvel Cinematic Universe, MCU. Er hat Iron Man 1 und 2 gedreht, aber auch die digitalen Remakes vom Dschungelbuch und dem König der Löwen. Den Sprung von der gestreamten Mandalorian-Serie zum großen Kinofilm war eine Herausforderung und eine Chance zugleich, wie Jon Favreau in einem Interview beschreibt.
7: What I like about TV series was there's a lot of intergenerational viewing.
2: Was mich an der Serie am meisten berührt hat, war dieses generationenübergreifende Erlebnis. Eltern, die Star Wars von früher liebten, schauten es gemeinsam mit ihren Kindern. Die Jüngeren schalteten wegen Baby Yoda ein und plötzlich wurde es zu ihrem gemeinsamen Ding. Das war ein wunderschönes Gefühl. Die Menschen haben heute fantastische Fernseher im Wohnzimmer. Wenn wir wollen, dass sie das Kino wählen, müssen wir ihnen etwas bieten, das man nur dort erleben kann. Dieses Gefühl, mit Gleichgesinnten in einem Raum zu sitzen, mitzufiebern und gemeinsam zu jubeln. Man sieht das bei Live-Konzerten, bei Festivals oder auf der Comic-Con. Die Menschen sehnen sich danach, zusammenzukommen und gemeinsam etwas zu feiern. Aber man muss ihnen eben eine unvergessliche Show bieten. Und genau das wollten wir mit diesem Film tun. Und eine Show haben wir bekommen. Es blitzt und knallt von überall her. Wir kriegen viel Action, Kämpfe und Schießereien, Roboter, Tierschöpfungen, Verfolgungsjagden und einen Luftkampf. Aber die Figuren machen keine innere Entwicklung durch. Vater Mando und Grogu haben wenig emotionalen Austausch. Es wird durch die Szenen gehastet, um möglichst viel unterzukriegen. Und was man guten Gewissens von diesen und allen Star Wars Filmen zuverlässig behaupten kann, ist, dass die Klonkrieger eine eingebaute Treffungenauigkeit besitzen. Sie ballern mit ihren Lichtschwertern herum, aber der Kugelhagel kann keinen ernsthaft verletzen. Und nicht nur das, Klonkrieger fallen auch um, wie die Fliegen. Nur ein Mini-Exkurs mit Mando und Grogu erinnert noch an die frühere mandalorianisch-noble Haltung.
8: Die Alten beschützen die Jungen, dann beschützen die Jungen. Die Alten, das ist der Weg.
2: This is the way, das ist der Weg. Daran muss man sich schnell erfreuen, ehe es in einem Affenzahn wieder weitergeht mit der Action. Alles in allem ist der Film jedoch eine Star-Wars-Geschichte und keine über den mandalorianischen Weg. Wer auf Sci-Fi-Action getrimmt ist, kommt trotzdem auf seine Kosten. Der eine oder andere Lacher ist ebenfalls garantiert. Freuen können sich auch Martin Scorsese-Fans, denn der Kultregisseur verlieh einem windigen Nebendarsteller seine Stimme.
9: For this price, I'll tell you whatever you want.
10: I'm looking for a hut.
9: Close for the night. Thank you.
2: Für heute ist geschlossen. Danke, sagt er. Und ich sage es auch. Danke und bis zum nächsten Mal.
11: Hey, nicht die Knöpfe anfassen. Oh.

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1: Herzlich willkommen zur neuen Ausgabe von Loft.fm. Es gibt Neues Spannendes rund um die Themen Apps, Gadgets, Technik, News. In dieser Ausgabe geht es um den Weltpasswort-Tag. Klären die Frage, was gibt es Neues für ein sauberes Zuhause und wir kümmern uns ums Next Home. Das alles und weiteres heute in der Show bleibt. Mein Name ist Thilo Ziegenhagen. Schön, dass Sie dabei seid.
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1: Wofür braucht man nicht alles ein Passwort? Für den Computer zu Hause, dann auf der Arbeit, im Büro, die ganzen verschiedenen Programme, Anwendungen, beim Banking, wenn man dann ein Hotel auf einer Website buchen möchte und so weiter und so weiter. Doch verliert man da nicht irgendwie den Überblick? Wie sieht das ideale Passwort aus und wie fing das eigentlich alles mal an? Im Mai ist Weltpassworttag. Thomas Kress ist Geschäftsführer von Cybercom. Thomas, wie fing das alles mit dem Passwort an und wie haben sich diese in der Geschichte weiterentwickelt?
2: Angefangen hat es, glaube ich, irgendwie Militär mit Passwörtern, dass man dort wirklich irgendwie so Parole, Passwort, um sich zu erkennen, Freund, Feind. Damit ging es irgendwann los und natürlich dann in dem Moment, wo dann irgendwie PCs mit aufkamen, war Passwort manchmal auch am Anfang so ein Identifier, also das, was heute so der Username ist, war am Anfang auch oftmals so das Passwort, dass man da also damit dann Leute auseinanderhalten konnte. Damit ging es irgendwie los und Stück für Stück kam natürlich immer der Punkt dazu, dass man mehr Sicherheit brauchte und dann haben sich natürlich Passwörter so entsprechend halt Stück für Stück durch die IT-Landschaft einfach weiterentwickelt.
1: Welche Tipps und Tricks gibt es für ein sicheres Passwort und wie oft sollte man dieses ändern?
2: Wenn ich ein gutes Passwort habe, muss ich es nur dann ändern, wenn ich den Verdacht habe, dass auch ein Passwort wirklich irgendwie kompromittiert sein könnte. Also das ist ganz, ganz wichtig. Früher hat man mal gesagt, ändere Passwort regelmäßig. Es gibt immer noch Firmen, die machen so einen Quatsch, irgendwie alle 8 Wochen, Vierteljahr ein Passwort zu ändern. Führt eigentlich eher erfahrungsgemäß zu unsicheren Passworten, weil Leute werden natürlich auch erfinderisch und versuchen dann irgendwo sich mit irgendwelchen Tricks zu behelfen, damit man sich das Passwort noch merken kann. Was ist ein gutes Passwort? Ein wirklich gutes Passwort ist, wenn ich eine Kombination habe aus Text, Buchstaben und Sonderzeichen. Gut ist es zum Beispiel auch, wenn ich mir irgendeinen Spruch oder irgendwas überlege, so mein Schatz ist die Beste und pack da noch ein paar Raute und ein paar Ausrufezeichen irgendwo mit rein, ist schon ein relativ gutes Passwort, weil das sehr schwer auch zu erraten ist. Von was man wegkommen musste, ist, viele machen halt irgendwo, man geht irgendwie einkaufen und hat dann irgendwie den Namen des Unternehmens und macht eine 1 Raute hinten dran. Das ist zu einfach. Also sowas kann jeder irgendwie ableiten, vor allem wenn irgendwo ein Passwort mal kompromittiert wird. Das passiert ja relativ häufig. Dann weiß ich natürlich, wie alle anderen Passwörter aussehen, weil die sich natürlich irgendwie sehr, sehr angleichen. Oder ich mache halt den, aus meiner Sicht, einfachsten Weg ist, ich merke mir ein gutes Passwort, sichere das gegebenenfalls auch vielleicht noch mit einem zweiten Faktor irgendwo ab und hole mir einen gescheiten Passwortmanager. Und dann muss ich mir eigentlich kein anderes Passwort mehr merken, lasse denen die Passwörter wirklich vorschlagen und ab dem Moment sind alle Passwörter, die ich habe, sicher. Ich habe Unique-Passwörter überall, immer ein einzigartiges Passwort für jeden Service, an dem ich mich anmelde. Und der kommt vom Passwortmanager. Ich merke mir nur das Passwort des Passwortmanagers und das gegebenenfalls mit einem Hardware-Key noch gesichert. Bin ich hervorragend aufgestellt.
1: Wie funktioniert ein Passwortmanager?
2: Ja, es gibt eigentlich 2 Arten. Der einfachste Passwortmanager, den wahrscheinlich jeder schon mal irgendwie gesehen hat, ist der im Browser schon mit drin ist. Also wenn ich heute mich im Browser anmelde, schlägt mir mein Browser im Regelfall schon vor, dass er mir meine Passworte merkt. Ist nicht die beste Option, weil es ist nicht der höchste Sicherheitsstandard, den der Browser da mitbringt. Besser ist ein Passwortmanager als externes Tool, was mir meine Passworte entsprechend so speichert, auch synchronisiert zwischen den Geräten, damit ich das Passwort natürlich auch auf meinem mobilen Device irgendwo habe, dass ich es im PC habe, also überall dort, wo ich das Ganze brauche. Im Regelfall werden solche Sachen mittlerweile meist in der Cloud gespeichert, sodass es halt dann wirklich auch von überall abrufbar ist. Man kann jemand sagen, auch da gibt es manchmal Probleme und das ist auch so. Also es gab schon den einen oder anderen Anbieter, der halt auch irgendwo mal Daten irgendwie verloren hat. Da muss ich natürlich dann drauf reagieren. Die Passwörter waren aber bisher aus meiner Erfahrung nicht dabei. Es waren meistens irgendwie User,

0: Dann ist die Länge auch gar nicht mal so ganz das Entscheidende. Wichtig ist, dass ich dort nicht irgendwelche wiedererkennbaren Begriffe drin habe. Also wenn ich meinen Namen mit drin habe, dann darf ich den Namen maximal als ein Zeichen werten in dem Passwort und nicht als die komplette Namenslänge, weil natürlich Angreifer auch nicht blöd sind. Die wissen natürlich auch, dass sowas wie Namen natürlich irgendwie sehr schnell irgendwie mit erraten werden können. Und von dem dementsprechend ist es halt immer besser, wenn man irgendwas hat, was irgendwie vielleicht nicht so ganz im Persönlichen irgendwo mit unterwegs ist, sodass ich dort, ja, wie gesagt, einen Satz, den man ganz gut tippen kann, als Trennzeichen zum Beispiel eine Raute zu verwenden, noch ein Ausrufezeichen irgendwie hinten dran. Man kann auch nochmal irgendwie so eine 3 und ein E zum Beispiel irgendwie tauschen, aber es muss irgendwie auch schreibbar bleiben. Das ist immer ganz entscheidend daran. Und wenn man da irgendwas mit 16, 18 Stellen hinkriegt, dann ist man auf jeden Fall auch gut dabei. Aber wie gesagt, Passwortmanager ist immer noch die einfachere Variante, weil dort kann ich ein Passwort, das kann kein Mensch mehr tippen, irgendwie eingeben. Ich muss es ja auch nie eingeben.
1: Thomas Kress ist Geschäftsführer von Cybercom. Thomas, vielen Dank für das Gespräch.
0: Vielen herzlichen Dank.
1: Wie sieht das ideale, perfekt eingerichtete, smarte Zuhause aus? TCL zeigt ihre Vision im Next Home und hat zu einem exklusiven Event geladen. Stefan Streit kümmert sich um das Marketing bei TCL für Europa. Stefan, was hast du uns Neues mitgebracht und was sind die Highlights im Bereich TV?
2: Was wir hier gebaut haben vor einem Jahr ist quasi ein echtes Haus, wo wir all diese Produkte von Consumer Electronics über Waschmaschinen und Kühlschränke und ACs, alles was wir haben, in einem richtigen Wohnzimmer Szenario zeigen können und nicht nur einfach in einem kalten Showroom. Hier sieht man wirklich, wie die Konsumenten auch die Produkte benutzen im täglichen Leben. So im TV-Bereich zeigen wir jetzt die letzten Geräte mit der SQD, Mini-LED-Technologie, was im Prinzip die beste Bildqualität auf Fernsehen bringt, die immer noch bezahlbar ist. Diese Produkte kommen jetzt auf den Markt, auch in Deutschland, in den nächsten Wochen. Im Prinzip kann man hier sehr große TVs bauen, die eine super Bildqualität haben, aber die man immer noch bezahlen kann. Mit OLED-TVs wird es ja zu teuer, wenn es zu groß wird.
1: Was sind die Highlights im Smartphone- und Tablet-Bereich?
2: Im Smartphone- und im Tablet-Bereich fokussieren wir sehr uns auf das Display auch, auf die Next-Paper-Display-Technologie, die im Prinzip das beste Komfort-Display ist für die Augen, weil wir ja diese Produkte zum Teil 7-8 Stunden am Tag schauen wir auf diese Displays. Vielen Leuten ist es nicht bewusst, dass das Harmful Blue Light, dass das Schlafstörungen geben kann und so weiter. Also es ist im Prinzip das gesündeste Display, das du auf einem Handy und Tablet haben kannst.
1: Was sind die Highlights im Bereich der Küche, Trocknen und Waschen?
2: Ein paar gute neue Sachen. Also wir die Kühlschränke zum Beispiel fokussieren wir uns sehr darauf, dass die, wie sagen wir, Free Built-In, dass die in die deutschen Küchen passen. Also dass die von gesamten Size klein genug sind, dass man die einbauen kann. Aber dass der Innenraum vom Kühlschrank sehr, sehr groß wird. Und wir schaffen das durch das, dass wir die Dämmung auf der Seite sehr, sehr dünn halten können. Und durch das können wir den Innenraum von den Kühlschränken viel größer machen. Waschmaschinen zeigen wir auch, ganz neue Technologien. Etwas, das interessant ist, was in der Zukunft bald kommt, ist die erste Waschmaschine für Männer, sage ich dem, weil man im Prinzip kein Programm aussuchen muss, sondern man schmeißt einfach die Wäsche alles rein und die Waschmaschine weiß selbst, was es für eine Wäsche ist und wie lange sie waschen muss und macht im Prinzip alles für uns, dass wir auch wieder als Männer waschen können.
1: Was ist eure Vision zu neuen Produkten und was können wir Spannendes erwarten?
2: So in Deutschland haben wir jetzt im Moment angefangen sehr stark mit den TV-Geräten und auch Mobile-Geräte sind schon da. Und natürlich kommen all die anderen Produkte Kategorien Schritt für Schritt auch in Deutschland auf den Markt. Wir haben ja noch weitere Produktekategorien wie Projektoren, Gaming-Monitoren und auch Solar, die Efficient Energy Solutions. Also da kommt noch einiges auf den deutschen Markt. Wir machen das aber schrittweise, wenn wir bereit sind und wenn auch der Handel bereit ist für diese Kategorien.
1: Stefan Streit kümmert sich um das Marketing bei TCL für Europa. Stefan, vielen Dank für das Gespräch.
2: Dankeschön.
1: Unser Smartphone ist fast und überall mit dabei. Die Kontakte, Büro, E-Mails, Kalender und ach ja, eine Kamera hat es ja auch noch. Doch was tun, wenn es weg ist oder gestohlen ist? Timo Brauer ist Technikjournalist von Insight Digital und zugeschaltet aus Bonn. Timo, lass uns erstmal ganz positiv denken und das Smartphone ist verlegt. Vielleicht irgendwo im Haus, der Wohnung oder vielleicht im Büro. Wie kann ich feststellen, wo es ist und dann finden?
3: Wenn das Handy auf laut gestellt ist, kannst du es natürlich einfach anrufen. Doch selbst wenn es stumm gestellt ist oder außer Hörreichweite sich befindet, kannst du es einfach wiederfinden, und zwar per App. Für das iPhone nennt sich die App Wo ist, und bei Android heißt sie Mein Gerät finden. Auf vielen Smartphones ist die App schon vorinstalliert, und wenn nicht, kann man sie kostenlos im App Store oder Play Store herunterladen. In der App meldet man sich mit dem Apple- oder Google-Account an.

0: und sieht dann den Standort von all seinen verbundenen Geräten auf der Karte. Hier kann man auch schon sehen, ob das Handy zum Beispiel im Haus liegt oder man es vielleicht im Büro vergessen hat. Außerdem kann man das Handy mit der App klingeln lassen. Das hilft einem selbst oder den Arbeitskollegen im Büro beim Finden. Damit im Ernstfall alles richtig funktioniert, sollte man die App am besten jetzt direkt einmal starten, gucken, ob man gegebenenfalls Berechtigungen akzeptieren muss und ob die Suche auch wirklich funktioniert. Installiere die App am besten auf all deinen Geräten, so kann entweder das Diensthandy oder auch dein Tablet beim Suchen des Smartphones helfen und auch andersrum. Hast du gerade kein zweites Gerät zur Hand, bietet die App auch einen Gastmodus. Damit kannst du dich auf fremden Smartphones vorübergehend anmelden und nach deinem Handy suchen.
1: Was sollte ich denn schon vorher mit meinem Smartphone machen?
0: Auf jeden Fall sollte man einmal testen, ob die Wo ist oder Mein Gerät finden App funktioniert. Gerade bei Android funktioniert die App nämlich oft erst, nachdem man die App einmal gestartet hat und zugestimmt hat, dass sie auf die Standortdienste zugreifen darf. Dann ist natürlich ein vollständiges Backup unverzichtbar. Bei Apple ist das super einfach. In den Einstellungen kann man die iCloud aktivieren und schon wird automatisch beim Aufladen über Nacht ein Backup erstellt. So geht maximal das teure Smartphone verloren, nicht aber deine unbezahlbaren Daten. Auch die Wiederherstellung auf ein neues Smartphone ist super einfach und alles ist dann wieder am selben Ort, wie es vorher war. Bei Android unterscheiden sich die Möglichkeiten je nach Anbieter. Viele Hersteller bieten ihre eigenen Clouds zum Sichern von Daten an. Alternativ kannst du natürlich auch wichtige Daten wie Kontakte oder Fotos in der Google Cloud sichern oder auf einen PC oder ein anderes Smartphone übertragen.
1: Wie gehe ich vor, wenn mein Smartphone gestohlen wurde?
0: Auch hier kannst du wieder über die Wo ist oder Mein Gerät finden App versuchen, dein Smartphone zu orten. Doch selbst wenn du den Standort deines gestohlenen Smartphones kennst, wird die Polizei nur in den seltensten Fällen irgendwo etwas mit den Informationen tun. So zumindest meine bisherigen Erfahrungen von Familien und Freunden. Die einzige Möglichkeit ist, den Diebstahl anzuzeigen. Neben Modell, Name und Farbe deines Smartphones ist es hier extrem hilfreich, die sogenannte E-Mail-Nummer des Smartphones zu kennen. Mit dieser kann das Handy nicht nur geortet werden vom Netzbetreiber, sondern auch gesperrt. Außerdem hilft diese Nummer beim eindeutigen Identifizieren deines Smartphones, sollte es wiedergefunden werden. Du findest die E-Mail an verschiedenen Orten, zum Beispiel auf der Rechnung oder der Originalverpackung. Außerdem kannst du auf jedem Handy einen Code in der Telefon-App eintippen, um die E-Mail anzuzeigen. Und zwar Sternchen Raute 06 Raute. Dann siehst du auf jedem Smartphone, egal welcher Marke, die E-Mail-Nummer und kannst die notieren. Damit Diebe nicht an deine persönlichen Daten kommen, solltest du das Smartphone außerdem sperren. Das geht auch wieder über die Whoist oder Mein Gerät finden App und hier kannst du alle persönlichen Daten von deinem Gerät aus der Ferne löschen lassen. Das Gerät bleibt dann aber mit deinem Konto gesperrt, kann also auch ohne Apple oder Google Passwort nicht neu eingerichtet werden.
1: Was gibt es sonst noch für Tipps und Tricks und lohnt sich Versicherungen gegen den Diebstahl vom Smartphone?
0: Besonders an öffentlichen Orten sollte man extrem vorsichtig sein. Viele Diebe reißen einem das Handy in einem unachtsamen Moment aus der Hand, etwa an der Tür von einer U-Bahn oder beim Warten an der Fußgängerampel. Hier kann eine Handyschlaufe oder ein Necklace Case zum Umhängen helfen. Lass dein Handy außerdem niemals im Restaurant auf dem Tisch liegen. Ob sich eine Versicherung lohnt, ist hingegen eine persönliche Entscheidung und hängt vom Wert des Smartphones und von den Konditionen der Versicherung ab.
1: Timo Brauer ist Technikjournalist von Insight Digital. Timo, vielen Dank für das Gespräch.
0: Sehr gerne.
1: Endlich ist die Sonne zu sehen und es wird wärmer. Wer seinen Strom mit einer Photovoltaik-PV-Anlage auf dem Dach produziert, hat auch einen Vorteil bei den Energiekosten und spart Geld. EcoFlow präsentiert etwas Neues zum Thema Heimspeicher. Kevin Benedikt ist Produktmanager. Kevin, was hast du uns Neues mitgebracht?
2: Also wir haben unser neues Heimspeichersystem heute, Ocean 2.
1: Was ist der Unterschied von diesem System zu einem Balkonkraftwerk?
2: Also die Stream-Serien, das ist Plug and Play. Aber so eine richtige PV-Anlage, Power Ocean, Power Ocean Plus oder Ocean 2, die müssen schon von einem richtigen Installateur installiert werden.
1: Was sind die Neuheiten bei diesem Heimspeicher?
2: Bei dem neuen System, der neue Wechselrichter hat jetzt 3 MBWTs für 3 Strings mit niedrigerer Startspannung. Die neue Batterie ist viel kompakter, ca. 10 Kilogramm leichter im Vergleich zu der aktuellen Batterie.
1: Beim Thema Smart Home Integration, wie steht es um die Kompatibilität mit anderen Systemen, Protokollen und Apps?
2: Unser Fokus ist immer noch offenes Smart Home System. Wir haben Kooperation mit den wichtigen Namen aus der Branche. Wir untersuchen die gängigsten Protokolle, sei es SG-Ready, OCPP 1.6 für Wallboxen und auch EE-Bus für Paragraph 14a und dann in der Zukunft auch für verschiedene Geräte, auch weitere Protokolle.
1: Wann ist das Produkt verfügbar und was ist eure Vision zu diesem Thema?
2: Das Produkt ist schon verfügbar. Also für unsere Vision für die Zukunft ist, wir wollen nicht nur Wechselrichter und Speichern liefern, weil gefühlt heute kann jeder das machen. Wir wollen eine Smart Home-Lösung, die sehr offen ist, in den Markt bringen. Das ist unser Fokus. Und wir haben im Haus über 300 Software-Ingenieure, die daran arbeiten.
1: Kevin Benedikt ist Produktmanager bei EcoFlow. Kevin, vielen Dank für das Gespräch.
2: Dankeschön.
1: Mobile World Congress 2026. Emmanuel Rilling ist Pressesprecher bei Xiaomi. Emmanuel, was hast du uns Neues mitgebracht nach Barcelona?
3: Wir haben heute in Barcelona viele neue Produkte gelauncht. Unsere neuen Flaggschiff-Smartphones, zahlreiche andere Produkte wie beispielsweise Scooter, eine neue Xiaomi Watch, eine Xiaomi Powerbank, neue Kopfhörer und auch den neuen Xiaomi Tag. Sehr vieles mit dabei.
1: Was sind die Highlights der beiden neuen Smartphones von Xiaomi?
3: Wir haben die Xiaomi 17-Serie gelauncht, die aus dem Xiaomi 17 besteht. Das ist unser Basismodell und dem Xiaomi 17 Ultra. Das ist unser absolutes Flaggschiff-Smartphone. Das Xiaomi 17 Ultra zeichnet sich vor allem durch seine Leica-Kamera aus und durch die wundervollen Fotoaufnahmen, insbesondere bei Nacht. Wir sprechen beim Xiaomi 17 Ultra auch vom Master of Night. Insgesamt sind drei Kameras verbaut. Einmal die Hauptkamera mit 50 Megapixel, die dieses Mal zusätzlich mit LoFE-HDR-Technologie funktioniert. Das bedeutet, dass wir mehr Lichteinfall auf dem Bildsensor haben, was im Umkehrschluss bedeutet mehr Bildinformationen und dadurch werden die Bilder auch bei Nacht um einiges schöner und attraktiver. Zusätzlich haben wir eine 200 Megapixel Leica Telekamera verbaut mit einem echten optischen mechanischen Zoom im Brennweitenbereich von 75 bis 100 mm, der für super schöne Zoomaufnahmen sorgt. Besonders wenn man bei den Bildern auch hineinzoomt, sieht man sehr viele Details, Schärfe. Es ist ein sehr wunderschönes Ergebnis bei den Bildern.
1: Wann kommen die beiden neuen Xiaomi Smartphones auf den Markt? In welchen Farben und was werden sie kosten?
3: Das Xiaomi 17 ist ab sofort erhältlich ab 999 Euro in den Farben Schwarz, Grün, Pink und Blau. Und das Xiaomi 17 Ultra, ebenfalls ab heute erhältlich, startet ab 1499 Euro in den Farben Schwarz, Weiß und in der schönen Hero-Farbe Starlit Green.
1: Lass uns einen Blick in die Zukunft werfen. Xiaomi produziert ja auch Autos. Was ist da eure Vision?
3: Wir haben im letzten Jahr in China über 500.000 Elektroautos ausgeliefert. Ein sehr großer Erfolg für uns. Und der Marktstart für unsere Elektroautos in Europa ist für nächstes Jahr angedacht. Darüber hinaus haben wir im Rahmen des MWCs ein neues Konzeptfahrzeug vorgestellt. Das nennt sich Vision Gran Turismo und dieses wird in Zukunft auch in der beliebten Rennspielsimulation Gran Turismo für die PlayStation 5 zur Verfügung stehen.
1: Emmanuel Rilling ist Pressesprecher von Xiaomi. Emmanuel, vielen Dank für das Gespräch.
3: Vielen Dank dir.

0: Das war's. Spannendes und Interessantes war heute wieder mit dabei. Wir hören uns bald wieder mit News und Themen zu Apps, Gadgets, Technik. Also seid gespannt. Mein Name ist Thilo Ziegenhagen. Euch alles Gute und bis bald.
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0: Heute scheint von früh bis spät die Sonne. Dabei steigen die Temperaturen auf 32 bis 36 Grad. An der See sorgt auflandiger Wind für etwas Abkühlung. Dort werden 26 bis 30 Grad erreicht. Der Wind weht meist nur schwach aus östlichen Richtungen. In der Nacht zum Samstag bleibt der Himmel wolkenlos und es fällt kein Regen. Die Temperaturen gehen auf 22 bis 16 Grad zurück und dazu weht ein schwacher Südostwind. Am Samstag setzt sich das sonnige und trockene Wetter zunächst fort. Erst am Nachmittag und Abend besteht in Westmecklenburg eine geringe Neigung zu einzelnen Schauern oder Gewittern. Es wird noch heißer. Die Höchstwerte liegen zwischen 35 und 39 Grad. An der Küste werden 29 bis 35 Grad erwartet. Der Wind bleibt schwach und weht überwiegend aus südlichen Richtungen. In der Nacht zum Sonntag ist es gering bewölkt und weitgehend niederschlagsfrei. Die Tiefstwerte liegen zwischen 23 und 19 Grad bei meist schwachem Wind. Auch der Sonntag beginnt mit viel Sonnenschein und meist nur dünnen Schleierwolken. Im Tagesverlauf ziehen von Südwesten her hochreichende Quellwolken auf, aus denen sich örtliche Hitzegewitter mit teils stürmischen Böen entwickeln können. Zuvor wird es noch einmal sehr heiß mit Höchstwerten zwischen 34 und 38 Grad. An der Küste zwischen 28 und 33 Grad. Abseits der Gewitter weht ein schwacher Nordwind. In der Nacht zum Montag ist es wolkig bis stark bewölkt. Dann ziehen Schauer und teils kräftige Gewitter durch, während die Temperaturen auf 22 bis 18 Grad zurückgehen. Dazu weht ein schwacher Nordwestwind. 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

0: Verantwortlich für die nun folgende Sendung ist Magitta Beisheim.
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4: Hallo, liebe Kinder. Ich lese euch eine Geschichte vor, die Anke Elsner geschrieben hat, das neue Familienmitglied. Hilflos hockte es zwischen zwei geparkten Autos, den gelben Schnabel weit aufgerissen, die Augen geschlossen, der ganze Körper kaum größer als eine Kinderfaust. An vielen Stellen spross noch dünner, hellbrauner Flaum zwischen den einzelnen schwarzen Federn. Deshalb sah das Amseljunge aus wie eine flauschige Kugel. Kai ging neben dem kleinen Wesen in die Hocke und überlegte. Ganz allein und ohne irgendeinen Schutz würde das schwanzlose Küken sterben. Davon war er überzeugt. Er musste es retten. Kurz entschlossen holte er seine Butterbrotdose aus dem Schulrucksack, setzte das Tier in den unteren Teil und transportierte es vorsichtig nach Hause, um es dort seiner Mutter zu zeigen. Die würde sich bestimmt darüber freuen. Doch ihre Reaktion fiel anders aus, als er gedacht hatte. »Du kannst den Kleinen nicht behalten. Er ist wahrscheinlich aus dem Nest gefallen und jetzt suchen die Vogeleltern nach ihm. Sie wissen viel besser als du, was er braucht. Du musst ihn sofort zurückbringen.« Nach einer kurzen Diskussion sah er ein, dass sie ihm recht war. Obwohl es ihm immer noch schwer fiel, ging er zurück zu der Stelle, wo er das Küken gefunden hatte. Allerdings saß nicht weit entfernt eine getigerte Katze, die bereits mit gierigen Augen herüberschaute und nur darauf wartete, sich bei der erstbesten Gelegenheit auf die willkommene Beute zu stürzen. Sollte er das Junge trotzdem auf den Boden setzen? Kai blickte auf das kleine Federknäuel in seiner Brotdose. Es konnte weder fliegen noch laufen. Keine Chance, der Katze zu entfliehen. Kai schüttelte den Kopf. Das war viel zu gefährlich. Kurz entschlossen nahm er das Tier wieder mit nach Hause. Was würde seine Mutter sagen? Unsicher schaute er sie an, als er ihr erzählte, was passiert war. Doch sie lächelte. Das hast du gut gemacht. Dann versuchen wir einfach, die Eltern zu ersetzen. Irgendwie werden wir den Kleinen schon aufpäppeln. Sie holte ein altes Brotkörbchen, das auf ihren Rat hin mit Küchenpapier dick auspolsterte, bevor er den Vogel hineinsetzte. Auf diese Weise würde es keine Probleme mit dem Reinigen des Nestes geben. Und dann bekam das Küken einen Namen, so wie jedes Familienmitglied. Felix, der Glückliche. Doch das Schwierigste stand noch bevor. Das kleine Tier brauchte Nahrung. Im Internet stand, man könne es mit Eigelb versuchen. Gespannt versammelte sich die ganze Familie um den Vogel, als Kai das erste Mal versuchte, ihn zu füttern. Zunächst wollte er nicht schlucken. »Wenn er nicht frisst, wird er sterben«, flüsterte der Vater. »Du musst fressen, Felix, los. Einfach nur schlucken. Das schmeckt richtig lecker.« Immer wieder versuchte Kai, ein wenig von der weichen Masse in den Schnabel zu schieben. Plötzlich rief sein Bruder. »Er hat es genommen!« Erstaunt blickten alle in den weit aufgerissenen leeren Schnabel, die auf die nächste Portion Eigelb zu warten schien. »Gib ihm jetzt erstmal was zu trinken.« Kais Vater hielt ihm schon eine kleine, mit Wasser gefüllte Spritze bereit. Aber ganz langsam. Auch die Wassertropfen verschwanden in dem hellen Schlund. Von dem Moment an spielte das Küken die Hauptrolle in der Familie. Auf den riesigen Füßen wippend wartete Felix immer ungeduldig auf sein Fressen. Vernahm man in den ersten Tagen bei Hunger nur ein leises Piepen, wurde daraus schon bald eine Art Rufen, das irgendwann so laut war, dass man es in jedem Raum der Wohnung hören konnte. Schon morgens zwischen 4 und 5 Uhr machte sich der Vogel bemerkbar, sodass niemand mehr einen Wecker brauchte. Spätestens alle 2 Stunden wollte das neue Familienmitglied gefüttert werden. Erst mit Aufzuchtfutter für Jungvögel, nach ein paar Tagen mit kleinen Regenwürmern aus dem Anglergeschäft. An die Dose mit dem Würmerknäuel im Kühlschrank mussten sich erst alle gewöhnen. Doch für Felix tat man auch das. Nach 3 Wochen sah er schon aus wie eine richtige Amsel. Er saß auf einem Stock in Kais Zimmer, direkt neben dem Schreibtisch, und putzte sich regelmäßig die schwarzen, schimmernden Federn, aus denen in seinem linken Flügel eine einzelne weiße Feder hervorstach. Als er begann, große Regenwürmer zu fressen, fingen auch seine Flugversuche an. Er erkundete die Wohnung und landete mit Vorliebe auf der Schulter eines Familienmitglieds, wo er manchmal den Kopf zwischen seine Flügel steckte, um sich dort auszuruhen. Obwohl er den gesamten Tagesablauf der Familie auf den Kopf gestellt hatte, liebten ihn alle und keiner wollte an Abschied denken. Felix gehörte einfach dazu. Doch irgendwann wurde es Zeit. Mittlerweile konnte der Vogel bereits selbst Regenwürmer aus einer kleinen Kiste mit Erde picken, aus einer Schale Wasser trinken und auch das Fliegen schaffte er ohne Probleme. An einem schönen Sommertag, etwa 4 Wochen nach seiner Rettung, flog Felix von der Balkonbrüstung in den nahegelegenen Kastanienbaum. Seine Familie blickte ihm traurig nach. In der ersten Woche sah man ihn noch manchmal auf der Brüstung sitzen, gut erkennbar an der weißen Feder. Aber die Abstände zwischen diesen Besuchen wurden größer und irgendwann kam er nicht mehr. Wenn allerdings heute, 3 Jahre später, in der Nachbarschaft eine Amsel besonders laut singt, um ihr Revier zu markieren, dann sind immer noch alle, die ihn kannten, davon überzeugt. Das kann nur Felix sein, der in der Nähe seiner Familie bleiben wollte.

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0: 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Von Montag bis Freitag können die Teilnehmerinnen und Teilnehmer je nach Leistungsstand verschiedene Schwimmabzeichen erwerben. Von Seepferdchen bis zum Schwimmabzeichen in Gold. Die Kurse finden vom 29. Juni bis 3. Juli jeweils von 16 bis 19 Uhr sowie in den Ferienwochen vom 13. Juli bis 14. August jeweils von 10 bis 13 Uhr statt. Die Teilnahme kostet 80 Euro pro Woche zuzüglich 5 Euro Prüfungsgebühr. Alternativ kann der Gutschein MV kein Schwimmen genutzt werden. Weitere Infos und die Möglichkeit zur Anmeldung findet man unter www.asb-sn-pch.de unter ASB Schwerin Parchim und MV kann schwimmen. Damit bietet sich eine ideale Gelegenheit, in den Sommerferien Sicherheit im Wasser zu gewinnen und gleichzeitig jede Menge Spaß am Teteroer See zu erleben.
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2: Ihr hört das Heimspiel auf Radio Loro. In dieser Sendung lernen wir die Musikszene in MV etwas besser kennen. Genauer gesagt haben wir jeden ersten und dritten Donnerstag im Monat eine Band oder auch einzelne MusikerInnen aus MV zu Besuch und quatschen ein bisschen über sie und ihre Musik. Heute ist die Band Schlimmer zu Besuch und zwar sind Jannis und Luke heute da. Hi.
3: Hallo.
4: Hi, hi.
2: Wie geht's euch?
3: Mir geht's ganz gut.
4: Ja auch.
2: Das ist schön, aber es fehlt noch jemand von der Band, oder?
4: Ja, das ist richtig. Leider fehlt Erik, ja, unser Bassist.
3: Ja, der ist krank geworden.
2: Oh, das tut mir leid. Dann gute Besserung an Erik.
3: Ja, gute Besserung.
4: Erik, alles Gute.
2: Dann stellt euch doch mal noch mal ganz kurz vor und welches Instrument ihr spielt.
3: Ja, also ich bin Luke und ich spiele Gitarre und mache den Gesang in der Band und bis jetzt auf einem Lied spiele ich auch Keyboard, aber ich habe vor, das noch ein bisschen mehr zu benutzen in Zukunft.
2: Mhm, cool.
4: Ja, ich bin Jannis und ich darf das Schlagzeug spielen und genau. Und zu mehr hat es auch nicht gereicht und das ist aber auch gut so und ich spiele sehr gerne Schlagzeug.
2: Das freut mich. Aber das, was ich bisher gehört habe, klingt eigentlich gut vom Schlagzeug.
4: Dankeschön.
2: Luke, stimmt es, dass deine Katze ADHS hat?
3: Na, streng genommen habe ich gar keine Katze. Mhm. Aber meine Mitbewohnerin hat zwei Katzen. Und ob die jetzt ADHS hat, das weiß ich nicht genau. Um auf den Songtitel hier Fidget Toys for Cats zu sprechen zu kommen.
2: Mhm. Ja.
3: Ja, ich kann, also mir ist der Text auf dem Fahrrad eingefallen und ich bin dann nämlich aufs, bei so einem Sperrmüll vorbeigefahren und da war so ein Fidget Toy, so ein Ploppy, wie in einer Katzenkopf-Form.
2: Witzig, ja.
3: Und dann habe ich halt überlegt, irgendwie so Fidget Toys for Cats, das wäre doch witzig.
2: Ja.
3: Genau, und dann ist es irgendwie ja beim Fahrradfahren so in meinen Kopf reingekommen.
2: Ja, ich fand es auch sehr witzig, weil es bei mir gleich hängen geblieben ist und ein schönes Bild irgendwie. Fand ich sehr lustig. Das heißt, du schreibst die Songs?
3: Nicht ausschließlich. Also Erik hat auch ein paar Songtitel beigetragen vom Text her.
2: Mhm.
3: Genau, aber ich glaube aber der Großteil ja ist aus meiner Feder entstanden.
2: Ah ja. Und dann schreibst du zu Hause oder wie können wir uns das vorstellen?
3: Ja, es kommen so Ideen unter der Dusche, auf dem Fahrrad meistens oder so und ja, zu Hause, genau, dann sitze ich da mit der Gitarre oder so und dann kommen mir auch so Melodien manchmal auf dem Weg zur Arbeit oder so und dann zücke ich mein Telefon und summe da so rein.
2: Oder, ja, cool.
3: Ja, genau, irgendwie so.
2: Schön, und dann nimmst du die Ideen mit und nimmst sie in den Proberaum und präsentierst sie den anderen sozusagen.
3: Ja, ja. Meistens ist die Probe dann so, dass wir erstmal die Songs so spielen, die wir haben. Und dann gucken wir uns an und dann sagen wir so, ja, was haben wir denn noch so? Und dann,
2: ja.
3: Manchmal teile ich das auch über die Gruppe, die wir haben, ne? So eine, bei WhatsApp haben wir so eine Gruppe.
2: Mhm.
3: Und dann, ja, und dann höre ich einmal nochmal kurz rein.
2: Ja.
3: Und dann spiele ich so einen Riff beispielsweise oder singe dann die Melodie von dem Text und dann geht so das Crafting los. Dann steuert jeder so seine Ideen bei.
2: Ja.
3: Sprechen wir über Breaks oder sowas, was man da noch einbauen könnte, um nochmal ein bisschen Dynamik reinzukriegen.
2: Ja, ja, cool. Und ihr habt jetzt ein Album schon veröffentlicht.
4: Ja, das Album ist seit 17. April diesen Jahres raus und das heißt Daumen heißt das Album.
2: Mhm.
4: Genau, und wir sind eigentlich, wie kann man sagen, wir sind sehr, sehr zufrieden, weil Luke hat eben schon diesen Prozess angesprochen, wie sich das alles so entwickelt hat oder wie die Songs sich auch entwickeln und wo ich sehr fasziniert bin oder immer noch sehr, sehr, sehr froh auch drüber bin, dass als wir drei uns gefunden haben, dass das alles sich so fügt und auch so funktioniert zusammen. Das ist nicht selbstverständlich. Ich habe auch schon früher in mehreren Bands gespielt und was da jetzt so in den letzten beiden Jahren passiert ist, ist für mich faszinierend, weil wir merken, wenn Luke eine Idee hat und er die mit einbringt und wir unsere Ideen dazu bringen, dass das sofort irgendwie ineinander passt. Hier und da wird noch geschraubt. Also dieser Prozess war sehr, ja, der war sehr, sehr einfach irgendwie. Mhm. Und deswegen ist dieses Album auch sehr schnell zustande gekommen. Und ja, genau. Und es ist da und es kann sich fleißig angehört werden.
2: Ja, schön. Lasst uns doch mal den ersten Song eures Albums hören. Was wollen wir als erstes hören?
3: Ich weiß nicht, vielleicht, also ich schwank jetzt so zwischen Fidget Toys for Cats, weil wir schon darüber gesprochen haben. Oder den Einsteiger von dem Album zu hören. Der war jetzt auch schon in den Loro Charts irgendwie zu hören.
2: Ah ja, cool. Hm.
3: Genau. Und ja, weiß ich nicht.
4: Wir können ja auf jeden Fall beide hören heute.
2: Oh, sehr gerne. Bitte. Ja.
3: Ja, sonst starten wir doch mit Fidget Toys for Cats.
2: Ja, cool.

0: Ja, ich würde sagen, das ist jetzt schon mein Lieblingssong.
1: Sehr gut.
0: Ja, es geht gut rein und ist klassisch Punkrock, oder? Oder was würdet ihr sagen? Wie beschreibt ihr eure Musik?
1: Ja, also ich würde schon als Punkrock bezeichnen. Allerdings auf anderen Liedern hört man dann auch so Stoner-Einschläge. Mhm. Vielleicht auch ein bisschen so Garage-mäßig, keine Ahnung. Mhm. Wir wollen uns da auch gar nicht so irgendwie festlegen. Deswegen, glaube ich, hört man auf dem Album auch viele unterschiedliche Einflüsse so.
0: Ja, ja, cool. Ja.
1: Aber gerade so die ersten vier Lieder sind schon sehr punkig, punkrockig, ja.
0: Mhm. Ihr habt ja gesagt, dass es besonders schön ist, dass es bei euch so mit dem Songschreiben und auch generell gut harmoniert und funktioniert untereinander. Wie habt ihr euch denn kennengelernt?
2: Ich glaube, also den Anfang musst du machen bei der Frage und ich steig dann irgendwann ein, weil so war es ja auch. Ja,
1: Erik habe ich richtig kennengelernt auf Arbeit. Also ich bin Horterzieher. Mhm. Und da hatte Erik dann, glaube ich, irgendwie 3-4 Monate gearbeitet. Und auch da haben wir uns dann schon so ein bisschen, weil ich wusste, dass er mal in der Band Otterwechsel gespielt hat, die ja hier in Rostock auch ein paar Konzerte hatte und so. Und das ist irgendwie auch aus meinem Freundeskreis irgendwie jemand, den ich kenne, der spielt mit Erik da auch in der Band zusammen. Mhm. Und da kannte ich Erik schon so entfernt, sag ich jetzt mal. Ich habe ihn dann auch gleich angequatscht und habe gesagt, Mensch, du hast doch mal hier mit Mucki zusammen in der Band gespielt, Otterwechsel und so. Und dann haben wir die ganze Zeit immer über Musik gequatscht und so. Mhm. Und auch, dass wir ja uns mal vielleicht zum Jam treffen können. Das ist dann letztendlich nie dazu gekommen. Und dann haben wir uns eine ganze Weile gar nicht mehr gesehen, weil Erik dann noch woanders wieder angefangen hatte zu arbeiten. Ja, und dann kam, wann war denn das? 2024, mhm. im September oder so, oder Oktober, hatte Erik mir dann eine Nachricht geschrieben. Mensch, Luke, wir haben doch so viel über Musik gequatscht, irgendwie hättest du nicht Bock, irgendwie eine Band zu gründen? So, und dann habe ich dann gesagt gleich, ja, hätte ich total Bock, weil hier in Rostock habe ich auch mit Freunden Musik gemacht und so, und in Schwerin hatte ich das dann halt noch nicht so gefunden, mhm. und hatte aber schon auch die ganze Zeit immer gedacht, es wäre doch cool, irgendwie irgendwas anzufangen. Ja, und dann habe ich dann noch jemanden, den ich kannte, gefragt wegen Proberäumen, ob er jemanden kennen würde, der jemanden kennt oder so. Und dann hat sich das auch super schnell entwickelt. Er hat dann gleich gesagt, ja, schreib mal den an, ich hole dich mal da in diese Gruppe rein. Und dann war das dann innerhalb von 2 Wochen oder so hatten wir dann diesen Proberaum.
0: Und seid ihr in Rostock mit dem Proberaum?
1: Oder in Schwerin.
0: Ah ja, okay. Hm.
1: Genau. Und dann hatten Erik und ich uns dann erstmal getroffen und haben dann so ein bisschen rumgejammt mit so einem Drumcomputer. Und das hat irgendwie auch sehr gut harmoniert. Irgendwie waren wir dann da gleich in eine Richtung. Irgendwie haben wir auch von vornherein gesagt, wir würden gern sowas, Punkrockiges, irgendwas Krachiges gerne zusammen machen. So. Ja. Das war schon so der Einstieg. Hast du Bock, in die Richtung zu gehen? Jo, auf jeden Fall. Mhm. Und dann fehlte noch der Drummer. Genau, und dann hat Erik nämlich gesagt, er kennt da jemanden irgendwie. Und dann fragt er den mal und dann kam Janis dazu, ja.
0: Cool.
2: Ja, genau, dann kam ich dazu. Ja. Also ich habe Erik kennengelernt auf dem Spielplatz, weil unsere Töchter das gleiche Alter haben und auf dem Playdate sozusagen. Ja. Und dadurch wusste er, dass ich auch Musik mache. Und dann habe ich diese WhatsApp gekriegt. Und dann habe ich gesagt, ja, ich bin dabei. Und dann stand ich dann im Proberaum und dann haben wir zusammen gejammt und ich glaube, das war dann irgendwie auch klar, also dass das harmoniert, gleich irgendwie bei der ersten Probe zusammen.
0: Ja, schön.
2: Und ich habe mich tierisch gefreut, weil ich brauchte diesen Ausgleich auch so unbedingt, würde ich sagen. Mhm. Weil ich früher, also schon locker über 20 Jahre her, das letzte Mal mit einer Band zusammen Musik gemacht habe. Und das waren schöne Zeiten damals. Und wie das so ist im Leben, dass man dann durch Arbeit oder durch Studium, was alles so dazwischen kommt, immer so ein bisschen auseinanderdriftet. Ja. Und jetzt ist so die Zeit wieder gekommen für dieses wundervolle Projekt. Es ist eigentlich kein Projekt, es ist ein wahr gewordener Traum.
0: Ja.
1: Freundschaft plus.
0: Ja, und schöner als ein Drumcomputer, oder? Wenn du dann echt einen Drummer dabei hast.
1: Naja, der Drumcomputer macht nicht so viele Fails. Ne?
0: Genau. Ja, und es darf ruhig auch mal ein bisschen schneller und langsamer werden und leben, atmen.
1: Ja, absolut, ja.
0: Ja. Ach schön, komm, dann lasst uns doch noch direkt noch einen Track hören von euch. Was wollen wir als nächstes hören?
1: Genau, vielleicht passt ganz gut der Track Kopfrauchen, weil das war auch so der erste Track, der ja so feststand, sag ich jetzt mal. Das war so das erste Lied, das sich so im Proberaum entwickelt hatte.
0: Ja.
1: Und ja, den Text hat Erik geschrieben. Ja.
2: Genau, und da hört man vielleicht auch so ein bisschen, dass es alles ein bisschen vielseitiger auch ist, was wir machen, würde ich sagen.
1: Ja, das ist eine gute Mischung.
0: Okay, dann hören wir nochmal rein.
1: Ja.
0: Kopfrauchen von Schlimmer. Viel Spaß.

0: Ja, also jetzt konnte man auch gut hören, dass es eben nicht nur Punkrock ist, sondern ich habe eben Rage Against the Machine gesagt, so ein bisschen hat mich das daran erinnert. Macht ihr sowas bewusst oder kommt das einfach? Also lasst ihr euch inspirieren bei anderen Klangquellen, anderen Bands oder kommt das so?
1: Also ich höre auch sehr viel Musik nebenbei immer oder auch ganz bewusst und bin da auf jeden Fall immer bei meiner Lieblingsband dabei, bei The OCs oder ja mittlerweile nur noch OCs, die ändern ja auch ständig den Namen irgendwie. Mhm. Und ja, da geht eigentlich immer so klanglich meine Orientierung hin, ob das jetzt bewusst ist oder unbewusst. Also ich glaube, dadurch, dass ich mich einfach viel mit der Musik so auseinandersetze, passiert es dann einfach, weil ich das irgendwie dann in meinem Ohr habe oder ja. So, ich weiß es nicht genau.
0: Ja.
1: Und ich weiß beispielsweise von Erik, dass er super gerne hier die Nerven mag, mhm. Und da dann auch gerne klanglich hingeht in dieses noisige, trockene, rotzige, sag ich jetzt mal.
0: Ja.
1: Und auch so textlich so ein bisschen kryptisch bleibt, irgendwie vielleicht so interpretationsoffen auch.
0: Mhm.
1: Und ja, also das sind so, glaube ich, unsere Soundreferenzen, ja, wenn man möchte.
0: Ja.
1: Ja.
2: Das habe ich aber bei Luke und Erik, bei beiden auch immer das Gefühl, die sind sehr, sehr gebildet, was so die auch so Underground-Indie-Bands angeht, wo ich dann immer kurz überlegen muss, habe ich die schon mal gehört? Und also sie sind sehr, sehr tief drin in dieser Szene, wo ich weniger Ahnung von habe. Aber es ist jetzt nicht so, dass ich wenig Musik höre. Ich höre auch sehr viel Musik. Aber diese Sounds, die jetzt bei uns mit Einfluss haben, ist, glaube ich, eher geprägt von den beiden.
0: Mhm.
2: Aber mein Schlagzeugspiel ist sicherlich auch geprägt von diversen Bands. Ich kann jetzt keine Band sagen, weiß ich nicht, ich habe viel die Peppers früher gehört, ich habe auch früher Beastie Boys gehört, ich hab die ganze Grunge-Geschichte mitgemacht, ja. Und so. Also ich denke, da sind viele Schlagzeuger, die mich irgendwie auch mitgeprägt haben, aber ich kann nicht sagen, dieser eine Sound. Und ich glaube, wenn ich jetzt mein Schlagzeugspielen mit einbringe, dann ist das wirklich so ein Schnitt aus vielen Sachen.
0: Mhm.
2: Und das macht es dann auch wieder so spannend für uns alle, glaube ich. Was passiert da jetzt wieder?
0: Ja, auf jeden Fall. Ja,
2: also,
0: ja. Und Janis, hast du hast vorhin erzählt, dass du früher viel gespielt hast, dann eine Zeit lang nicht. Hast du trotzdem getrommelt? Also hast du irgendwie geübt?
2: Also ich war im Kopf immer immer dabei.
0: Mhm.
2: Ich habe ein Schlagzeug zu Hause stehen, leider aus diversen Gründen kein Akustikschlagzeug, sondern mittlerweile ist es so ein mittelmäßig gutes E-Drum.
0: Mhm.
2: Ich habe mein Akustikdrum steht nicht bei mir zu Hause. Das heißt, ich habe in der Wohnung nicht die Möglichkeit, immer zu spielen. Das heißt, es war sehr lange, um das kurz zu fassen, sehr lange Pause. Bin jetzt aber voll wieder drin und habe aber immer mal wieder mit alten Freunden über Jahre immer zwischendurch mal so kleine Sit-ins gehabt, wo ich mal wieder Musik gemacht habe.
0: Ja.
2: Aber es war wirklich eine lange, lange Pause und bin jetzt seit 2 Jahren eigentlich erst wieder richtig drin.
0: Mhm.
2: Aber ich habe gemerkt, es funktioniert noch.
0: Ja, cool. Klingt auch, wie gesagt, schön. Ich finde es rund. Das klingt total gut. Wo wir gerade über den Klang sprechen, wo habt ihr das aufgenommen, euer Album?
1: Also in dem bereits genannten Proberaum gibt es eigentlich keine Möglichkeit, irgendwie was aufzunehmen. Genau, und dann haben wir hin und her überlegt, wie wir das machen. Irgendwie Erik kennt jemanden, der hat in Schwerin-Lankow ein Studio.
0: Mhm.
1: Und der hatte uns dann aber abgesagt, weil er irgendwie schon diverse andere Projekte da irgendwie drinne hatte. Und naja, wir hatten halt diese Songs dann fertig und wir wollten damit auch zurande kommen irgendwie.
0: Ja.
1: Und deswegen haben wir uns so ein bisschen umgeschaut und ja, hatten überlegt, wie wir das am besten machen. Und letztendlich sind wir auf so ein Ding. Ich weiß nicht genau, von wann das ist, aber es heißt Zoom R16, Recorder, Interface und Controller.
0: Ah ja.
1: Genau, und das ist im Prinzip so eine Mischung aus analog und digital.
0: Mhm.
1: Und wir haben das dann in die Mitte des Proberaums gestellt, haben dann da alles eingestöpselt, haben dann die Instrumente aufeinander abgestimmt irgendwie.
0: Ja.
1: Und konnten dann relativ schnell und einfach die Sachen live aufnehmen.
0: Cool.
1: Am Ende kam das dann auf eine SD-Karte raus. Und die haben wir dann an Martin geschickt.
0: Ja.
1: Der hat es nämlich alles gemixt.
0: Und Luke, gemastert. Weißt du noch, wie viel Spuren man aufnehmen konnte?
1: Man kann 8 Spuren damit aufnehmen.
0: Ach cool.
1: Genau.
0: Das heißt, könnt ihr nochmal kurz durchgehen? Was? Das heißt, am Schlagzeug dann nur 4?
2: 3.
0: 3. Ein Overhead, ja. Bassdrum und Snare.
2: Genau. Das war nicht mehr Overhead, das war ein Powerhouse.
1: Powerhouse, genau.
2: So hat das Martin genannt. Genau. Ja. Genau, Snare und die Kick, genau. Ja. Mhm. Also 3. Also für das, was rauskam und das, was Martin hinterher draus gemacht ja. hat. Martin ist auch mittlerweile auch ein Freund von uns,
1: ja.
2: über Erik. Organisiert und kennengelernt.
1: Ja, Grüße gehen raus an Martin.
2: Ja, Grüße gehen an Martin raus. der hat das Beste da noch rausgeholt.
0: Ja,
2: und,
0: cool.
2: Ja.
0: Okay, und dann habt ihr quasi 2x Vocals, 2x ja. Gitarre. 4 plus 3, fehlt noch einer.
1: Genau, der war dann offen. Außer bei dem einen Lied, da hatten wir dann das Keyboard mit drin. Ne?
0: Ah, verstehe.
1: Ja.
0: Ja, cool. Ich finde das toll, dass es heute einfach möglich ist, auch im Proberaum aufzunehmen. Das schlägt sich auch im Wohlsein nieder, dass man sich natürlich im Proberaum vielleicht wohler fühlt. Das ist alles, man kennt das.
1: Ja.
0: So kriegt man vielleicht auch das ehrlichste Ergebnis vielleicht, oder? Ja.
1: Genau, also wir hatten das dann irgendwie in ja, wenn man das Sessions nennt, in 3 Anläufen, sag ich jetzt mal, haben wir das Album aufgenommen.
0: Ja.
1: 2x 3 Lieder, ne, und 1x 4 Lieder gespielt.
0: Mhm.
1: Und irgendwie bei den ersten 2 Malen ging das irgendwie super in einem Durchlauf, ne, haben wir selten nochmal angefangen. Aber beim letzten Durchlauf, das ging dann auch ganz schön auf meine Stimme so rauf, weil wir das eine Lied, ne, habe ich immer den Keyboard anfangen verkackt. Und dann musste ich immer irgendwie 5 oder 6 Mal nochmal neu aufnehmen.
0: Ja.
1: Und dann, ja, weil ja, wir hatten das dann ja live und ungeschnitten irgendwie, sondern in einen Rutsch immer versucht runterzuspielen.
0: Ah,
1: so.
0: Okay, krass.
1: Genau. Ja.
0: Aber das macht eine besondere Energie, ne? Das ist eigentlich voll, habt ihr voll oldschool aufgenommen und sehr wertvoll eigentlich, ne? Das ist so mehr Human Swing und mehr echte Emotionen geht eigentlich nicht.
2: Ich habe auch das Gefühl, dass wir da auch wieder so einen Trend gerade auf so einen Zug aufstellen. Ich glaube, so geht mittlerweile wieder aufnehmen, wenn man was erreichen möchte.
1: Na stimmt, hier bei diesen ganzen Sound City Sachen von Dave Grohl und so, die haben das ja auch auf Tape in einem Rutsch immer aufgenommen, oder?
0: Ja. Auch teilweise mit.
1: Jetzt vergleichen wir uns mit den ganz.
0: Natürlich. Nee, aber ist doch schön, also es klingt gut und es kommt total ehrlich rüber einfach, ne? Ist doch schön. Lasst uns doch ein Lied von euch hören. Was wollen wir hören?
1: Ja, vielleicht den Track, wo ich so oft das Keyboard-Intro verkackt habe.
0: Ja, bitte.
1: Backstein heißt das.

0: Ja, das war jetzt wieder schön punkig.
1: Ja.
0: Ja, aber witzige kleine Keyboard-Melodie ist doch.
1: Ja, ich mag's auch gerne.
0: Ja, total gut. Wie viele Songs sind insgesamt auf dem Album drauf?
1: 10 Songs.
0: 10 Songs. Wir haben jetzt 3 gehört. Das, was ihr nachher akustisch spielen wollt, ist das auch ein Song oder mehrere Songs vom Album oder ist das was Neues oder Älteres?
1: Also wir haben, wolltest du was sagen?
2: Nee, mach mal ruhig.
1: Okay, also wir haben die Songs einfach nochmal genommen und haben überlegt, welche davon irgendwie gut akustisch irgendwie umsetzbar sind. Und dann haben wir uns nämlich einmal auch für Fidget Toys for Cats entschieden und für Moody und für
2: Tony C.
1: Tony C, genau.
0: Aha.
1: Ja, genau, die 3 hatten wir dann so vorbereitet und das Witzige ist halt irgendwie, also ich find's witzig, dass es halt so von diesem Punkigen irgendwie so weggeht und das eine ist eher so Country-mäßig, das andere ist dann so ein bisschen Rock'n'Roll-mäßig, ja, also mal gucken.
0: Ja, ist doch cool. Aber ihr habt die Songs schon mal live gespielt, oder?
2: Ja, vergangenen Freitag.
0: Ja.
2: Das war unser erstes Konzert.
0: Ach cool, wo habt ihr da gespielt?
2: Hier in Rostock. Jetzt darfst du weiter erzählen. Das ist ja deine Heimat hier.
1: Ja. Ja, also wir durften bei der Veranstaltung Bargel im Exil spielen. Und das war jetzt bereits die 5. Veranstaltung. Und genau, also das Bargel ist ja so ein besetztes Haus in der östlichen Altstadt. Mhm. Und die haben normalerweise immer, ganz wichtig, öffentliche Proben veranstaltet in ihrem Keller, in den Kellerräumen.
0: Aha.
1: Und da war mutmaßlich letztes Jahr im November ein rechter Anschlag auf die Kellerräume, also da hat es gebrannt. Und da ist auch

0: wer sich solidarisieren möchte und unterstützen möchte und für Spenden dort spielen möchte, kann sich gerne melden, so. Mhm. Ja, und dann, also ich habe auch einen sehr guten Freund, der ist da auch aktiv, und der hatte mich dann, wann war denn das? Vor einem Monat ungefähr angeschrieben, ja, habt ihr nicht Lust, mit uns da zu spielen?
1: Ja.
0: Ja, und dann haben wir gleich gesagt, ja, das passt sehr gut. Ja, und so ist es dann zustande gekommen. Ja, ja, schöne Grüße an Götzi an der Stelle.
1: Ja, und das heißt, ihr habt dann Geld gesammelt, damit man die Räume wieder am Bagel einrichten kann und dass da wieder Musik passieren kann, auch in den Häusern.
0: Ja, genau. Also der Eintritt war auf Spendenbasis. Mhm. Und mittlerweile ist das Bagel irgendwie auch eine krasse Merch-Maschine geworden. Die haben irgendwie 6 unterschiedliche Aufnäher gehabt und Bieruntersetzer und ja. Alles möglichen Kram da, irgendwie Beutel bedruckt und sowas.
1: Ja.
0: Jedenfalls, genau, darüber wurden dann die Einnahmen generiert und es geht dann komplett ans Bagel, ja.
1: Ja, aber ist doch dann gut, wenn das der Sache nützt.
0: Und, ja, mega.
1: Ja, ja, schön. Wollt ihr jetzt direkt live spielen oder wollen wir erst noch einen Song vom Album hören?
0: Ich weiß nicht, also von mir aus können wir das auch einspielen.
1: Ja, lass uns das mal machen. Erik fehlt ja leider, aber ihr macht das heute zu zweit. Und da hören wir mal rein.
0: Genau, okay.
2: Yippie.

0: Ich muss hier raus.
1: Fidget Toys for Cats.

0: Dankeschön. Ich habe es mir ehrlich gesagt schlimmer vorgestellt.
1: Ja, vielen Dank, ihr Lieben. Das war ein schönes kleines Punkkonzert hier im Loro-Studio.
2: Ja, gerne.
3: Sehr gerne.
1: Und Erik, wenn Erik jetzt dabei ist, der würde dann hauptsächlich Bass spielen sozusagen. Das ist jetzt das, was sozusagen in Anführungszeichen gefehlt hat.
2: Naja, also er hat eine Weile auch mit seiner Frau zusammen ein Duo gehabt. Und da haben die beiden, glaube ich, Ukulele gespielt. Und daher hatte er noch so eine Banjo-Ukulele.
1: Ach ja.
2: Mhm. Genau, und ja, die hätte er dann heute ausgepackt und das hätte irgendwie so diesen Country-Style auch so ganz gut unterstützt. Deswegen ja. Sind wir auch sehr traurig, dass er hier nicht hier sein kann, weil das hätte den Sound auf jeden Fall nochmal bereichert. Ja.
1: Ja, aber das kann ich mir gut vorstellen. Das passt sicherlich gut. Wo können wir euch denn das nächste Mal live hören? Dann hoffentlich mit Erik.
2: Also unser nächstes Konzert ist am 27.06. In Schwerin. Und da gibt es in der Mecklenburgstraße ja den Pub Scotsman. Mhm. Und der macht immer im Sommer so draußen in der Mecklenburgstraße, also die Mecklenburgstraße muss man sich so vorstellen, ist so ein bisschen wie die Krüppeliner Straße hier in Rostock. Genau, und der stellt da immer so ein Pavillon auf und das ist dann quasi die Bühne. Mhm. Ja, und dann haben wir nämlich ihn einfach mal gefragt, ob er sich das vorstellen könnte, uns da spielen zu lassen. Und dann war dann ganz offen der Besitzer des Scotsman.
1: Ja.
2: Ja, und dann hat er gesagt, ja, eine zweite Band wäre nicht schlecht, wenn dann noch dazu käme, weil wir haben ja, sag ich jetzt mal, eine Spielzeit von 30 Minuten ungefähr, 30 bis 40 Minuten. Und um den Abend zu füllen, haben wir dann noch eine Band gefragt aus dem Nachbarproberaum. Die haben den witzigen Namen Tripperschlüpper. Und die, das ist so eine richtige, also ich sag mal, die machen so richtig dreckigen Punkrock.
1: Ja.
2: Ja. Und genau, die haben dann auch relativ schnell zugesagt und dann standen wir da als Duo, Band-Duo, keine Ahnung.
1: Cool, aber das heißt, das ist schon Open Air auch. Ja. Also, ah, ist auch angenehm.
2: Ja.
1: Noch ganz kurz was zu euren Konzerten. Ihr habt jetzt ein Konzert bisher gehabt, vor Publikum sozusagen.
2: Ja.
1: Heute das kleine Mini-Loro-Konzert. Und welcher Song macht euch am meisten Spaß zu performen? Könnt ihr das sagen?
2: Also mir hat jetzt am Freitag auf jeden Fall am meisten Spaß gemacht Kopfrauchen, weil er da diesen Break irgendwie drin hat und wir dann nochmal in das, wie nennt man das, Halftime
1: ja.
2: So runtergehen. Und genau, das hat auf jeden Fall auf der Bühne auch eine gute Energie. So. Mhm. Das hat mir mega Spaß gemacht.
1: Cool. Bis bei dir, Janis?
3: Bei mir ist Kopfrauchen sicherlich auch vorne mit dabei, aber noch ein anderer Song, den ich immer für mich immer als Favorit auch dabei habe, den haben wir jetzt gar nicht gehört heute, ist Giftmischer, weil der für mich auf dem Schlagzeug irgendwie am meisten am meisten Groove mitbringt, finde ich.
1: Ja.
3: Also genau, würde ich sagen. Also unbedingt reinhören.
1: Den hören wir jetzt einfach.
3: Dann
1: noch.
3: Hören wir
1: den. Wir
3: haben
1: noch Zeit. Wir hören den gerne noch. Danach anschließend können wir noch kurz quatschen und dann können wir auch noch einen hören. Ich glaube, dann haben wir auch eigentlich alle Songs vom Album oder fast alle. Wir wollen auch nicht alles verraten, alles, aber dann lasst uns doch jetzt Giftmischer hören.
2: Ja, gerne.
1: Und dann quatschen wir nochmal abschließend.

0: Ja, ihr Lieben, wir kommen jetzt leider schon langsam zum Ende der Sendung. Ihr könnt die Band Schlimmer das nächste Mal am 27. Juni im Scotsman Pub in Schwerin sehen. Geht da unbedingt hin. Und Schlüpfer, ich habe den Namen vergessen.
1: Tripperschlüpper.
0: Tripperschlüpper. genau, das klingt sehr lustig, klingt nach einem schönen Abend. Und jetzt zum Abschluss, wenn ihr mögt, könnt ihr noch Leute grüßen oder wenn ihr noch was loswerden wollt, dann bitte.
2: Ja, wenn ich hier schon mal im Radio bin, würde ich gerne meine liebsten Freunde aus meiner Schulzeit und meine besten Freunde von damals grüßen, mit denen ich quasi meine Musik begonnen habe oder mein Musizieren begonnen habe, mit meinen damaligen Musikprojekten zusammen. Und das sind einmal Jan und Julius, die ich immer in meinem Herzen trage und die mich immer verfolgen und immer bei mir sind. Und ich glaube auch, ich nicht der Schlagzeuger geworden bin, der ich jetzt irgendwie bin. Also danke an die beiden und vor allen Dingen an meinen Bruder, mit dem ich damals schon als 10-, 11-, 12-Jähriger immer von zu Hause, von der Schule nach Hause gekommen bin. Und zusammen, er ist nämlich auch Musiker, Gitarrist, sind wir immer zusammen in den Proberaum und haben jeden Tag Musik gemacht damals. Auch an Nico geht ein lieber Gruß raus. Und genau, das ist so meine musikalische Familie von damals. Also ganz lieben Gruß an euch.
0: Ja, schön.
1: Ja, und ich habe jetzt auch gerade überlegt, wen ich noch grüßen kann. Grüße gehen raus an meine Eltern, weil gerade mein Papa hat irgendwie so eine super große Musiksammlung. Und ich glaube, wenn da das nicht so initialzündend gewesen wäre früher, es gibt auch so ein Bild von mir, da habe ich hier so ein Red Hot Chili Peppers Album in der Hand als Dreijähriger, ja, irgendwie cool. Mother's Milk ist es, glaube ich.
0: Ja.
1: Genau, und da, ja, also eigentlich lief die ganze Zeit immer Musik.
0: Ach schön, ja, das ist so wertvoll, ne?
1: Ja, auf jeden
0: Fall. Ja, ihr Lieben, dann vielen Dank für euren Besuch. Hat mir viel Spaß gemacht. Grüßt Erik auf jeden Fall.
1: Ja, das machen wir.
0: Jo. Und alles Gute für euch und bis hoffentlich bald mal.
1: Ja, genau, bis bald.
0: Danke.
1: Gut.
0: Ciao.
1: Tschüssi.
0: Ciao.

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Ihr hört Scheuern auf Mediatop Neubrandenburg. 2 Stunden elektronische Klänge erwarten euch, auch wenn es gerade nicht so klingt. Es wird House, Deep und Techie geben mit Karen Kallers aus Berlin.

Und los geht's. Karen Kallas aus Berlin. Ursprünglich stammt sie aus München, ist aber irgendwann nach Berlin gezogen, hat da viele Clubs kennengelernt, hat dann selbst angefangen als Bookerin im Farbfernseher zu arbeiten, viele Jahre, hat auch Festivals organisiert, war da sehr aktiv und irgendwann, ja, hat sie gedacht, na, als DJ, das könnte sie sich auch vorstellen. Damit hat sie ja noch angefangen und ist seit 2022 in Clubs unterwegs. Ihr könnt sie demnächst erleben am 18. Juli beim Tag am Meer Festival. Ist ja Freitag 17. und Samstag 18. Juli auf Rügen bei Prora findet es statt. Da ist sie auch dabei. Ansonsten könnt ihr sie ganz viel in Berlin, ihr könnt sie aber auch in Polen auf einigen Festivals erleben. Letztes Jahr konntet ihr sie auf der Fusion und dem Muna Open Air hören. Das hören wir uns jetzt auch an, den Mitschnitt. Gibt es übrigens auch bei YouTube. Und bei YouTube gibt es auch von ihr ein Arte Concert. Da war sie 2024 unter anderem zu Besuch. Und Arte beschreibt ihren Stil House, das Deep oder auch Techie daherkommt. Deep House, Tech House, House erwarten euch heute 2 Stunden. Mit Karen Kallas aus Berlin. Mehr zu ihr unter bio.zeit/Karen Kallas, aber auch bei Instagram und Facebook natürlich. Ja, das Muna Open Air übrigens, ein kleines Festival bei Gera, fand dies Jahr Mitte Juni, 13.06. schon statt. Kann man sich vielleicht auch mal auf die Liste schreiben. Mehr zur Sendung auf scheuern.info. Jetzt 2 Stunden elektronische Musik hier auf Mediatop Neubrandenburg.

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Ihr hört Scheuern auf Mediatop Neubrandenburg mit Karin Kallas aus Berlin und ihrem Auftritt beim Muna Open Air 25 bei Gera. Ein Tag vorher ist sie auf der Fusion aufgetreten und dort hat sie auch dasselbe Set gespielt. Den Auftritt beim Muna Open Air könnt ihr auch auf YouTube anschauen.

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Ihr hört Scheuern auf Mediatop Neubrandenburg mit Karin Kallas aus Berlin. Mehr zu ihr gibt's auf bio.zeit/Karin Kallas und zu hören gibt sie beim Tag am Meer Festival am Samstag, den 18. Juli auf Rügen.

Ihr hört die letzten Minuten der heutigen Scheuern-Sendung. Deep House, Tech House, House gab's zu hören mit Karen Callas und ihrem Auftritt beim Muna Open Air 2025 in der Nähe von Gera, fand jetzt schon am 13. Juni statt. Und dasselbe Set hat sie einen Tag vorher auch auf der Fusion gespielt, da war sie auch zu hören. Dies Jahr demnächst noch in einigen Clubs zu hören, in Tschechien aber ist sie zu hören, bei einem Open Air, noch ein weiteres Festival in Polen ist sie zu hören. Und sie ist auf Rügen zu hören, und zwar beim Tag am Meer Festival. Das am 17. und 18. Juli stattfindet, und sie ist am Samstag, am 18. Juli am Strand zu hören. Mehr zu ihr auf ihrer Seite bio.zeit/Karen Callas, aber auch auf Instagram oder auch bei Facebook, und mehr zur Sendung auf scheuern.info. Wir sehen uns wieder in 2 Wochen freitags 22 bis 24 Uhr hier auf Mediatop Neubrandenburg oder Sonntagmorgen zwischen 4 und 6 in der Wiederholung.

0: Musik, Kunst und gute Stimmung direkt am Wasser. Das verspricht das Festival 2 Tage am Tollensesee in Neubrandenburg. Bereits seit 2021 verwandelt eine Gruppe von Ehrenamtlichen eine alte Industriehalle am Tollensesee in einen besonderen Kulturort. Am 25. und 26. September 2026 geht das Festival in die nächste Runde. Der Vorverkauf hat schon begonnen. Der Freitag steht ganz im Zeichen der Elektronacht. Auf der Bühne stehen unter anderem die Band Aggregat, die elektronische Musik mit Instrumenten wie Cello und Schlagzeug verbindet. Außerdem sorgen Künstler wie Jakob Kranhold, Woodkin, Molono Bass and Mason und Anja Tomschitz für abwechslungsreiche und experimentelle Klänge. Am Samstag gibt es zunächst ein Programm für die ganze Familie. Die Hamburger Musiker Dennis und Ove zeigen, dass Kindermusik nicht langweilig sein muss. Gemeinsam mit Kindern und Eltern wird gesungen, getanzt und gelacht. Dazu gibt es Bastelangebote, Kinderschminken und weitere Mitmachaktionen. Auch ihr Kunstfans kommt auf eure Kosten. Der Fotograf Heiko Kühl präsentiert in einer Ausstellung seine Straßenfotografien, die auf Reisen rund um die Welt entstanden sind. Am Abend wird es dann wieder musikalisch. Bands wie Decca, Aerobic und Longchair sorgen für Festivalstimmung. Doch so schnell muss niemand gehen. Weil nach den Konzerten ein bisschen abtanzen schöner ist, legen zum Abschluss Anna STMR und DJ Hooked auf. Damit es einer dieser Abenden wird, der im Gedächtnis bleibt oder wenigstens im Rücken. Das Festival 2 Tage am Tollensesee verbindet Musik, Kunst und Gemeinschaft und bietet ein Erlebnis für Besucher jeden Alters, direkt am Ufer des Tollensesees.
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0: mit dem Vogelforscher Dr. Ernst-Paul Dörfler auf Kuckuckspirsch. Begleiten Sie den bekannten Vogelforscher und eure Naturpreisträger Dr. Ernst-Paul Dörfler auf eine spannende und humorvolle Reise in das Liebesleben der Kuckuck. Kaum ein anderer Vogel ist so populär und gleichzeitig so geheimnisvoll wie der Kuckuck. Einerseits gilt er als Glücksbringer, andererseits als Teufelsbote. Zudem hat er keinen festen Wohnsitz und ist nur schwer zu beobachten. Während des interaktiven Spaziergangs erfahren die Teilnehmenden, wo sich der Kuckuck bevorzugt aufhält, wie sich die Rufe von Männchen und Weibchen unterscheiden und wie beide miteinander umgehen. Außerdem wird erklärt, mit welchen Raffinessen das Kuckucksweibchen seine Eier unbemerkt in fremde Nester schmuggelt und warum die meisten Vögel diesen Betrug nicht bemerken. Nicht zuletzt wird auch der Frage nachgegangen, was der Klimawandel für den Kuckuck bedeutet. Die Exkursion findet am 5. Juli 2026 um 9 Uhr statt. Sie dauert etwa 2 Stunden, führt über eine Strecke von rund 3 Kilometern und beginnt in einer Nationalparkinformation in Federow. Die Veranstaltung eignet sich auch für Familien mit Kindern. Kinder und Jugendliche bis 18 Jahre nehmen kostenfrei teil. Erwachsene zahlen einen Unkostenbeitrag von 5 Euro. Lassen Sie sich von den Geheimnissen des Kuckucks begeistern und erleben Sie die Natur aus einer ganz neuen Perspektive.
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